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0: Im Studio Daniel Theissl. Es ist 3 Uhr. Es sollte ein Selbstmordanschlag werden, das sagen die Ermittler des vereitelten Absturzes der Fly-Dubai-Maschine. Er habe so viele Menschen wie möglich töten wollen, motiviert hat ihn der 9-11-Anschlag in New York. Der Co-Pilot aus dem Oman hat laut den Ermittlungen alleine gehandelt. Er wollte das Flugzeug übernehmen und dann mit allen Passagieren an Bord in ein Terminal des Ben Gurion Airports in Tel Aviv steuern. Keine Eskalation des Handelskonflikts. China und die EU sind sich einig. Das würde der Wirtschaft auf beiden Seiten schaden. Deshalb haben sich die Verhandler beidseitig auf kleine Zugeständnisse geeinigt, berichtet Hartmut Fiedler.
1: China ist angeblich dazu bereit, die Exporte von Hybridautos in die Europäische Union zu verringern, sagte Handelskommissar Maroš Šefčovič nach den Verhandlungen in Peking.
2: We have reached a shared understanding to moderate China's export of hybrids.
1: Außerdem besteht Einvernehmen darüber, den Markt Chinas für europäische Produkte zu öffnen und den Export seltener Erden zu erleichtern. Laut Šefčovič nur der erste, aber wichtige Schritt, um das Defizit auszugleichen, das pro Tag 1 Milliarde Euro ausmacht, zu Lasten der europäischen Länder.
0: Der viel zu trockene Sommer hat in der heimischen Umwelt und Natur viel durcheinander gewirbelt. Laub- und Nadelbäume haben die heißen Monate nicht gut überstanden. Es besteht die Gefahr, dass es heuer mehr Schadholz geben wird, vor allem in Niederösterreich. Noch können das die Forstwirte allerdings nicht abschätzen. Birgit Brunner berichtet.
3: Eingetrocknete braune Blätter oder Nadeln, es liegt bereits viel Laub am Waldboden. Ungewöhnlich viel für Anfang Oktober. Manche Bäume, wie beispielsweise Fichten, sind vertrocknet. Ob es heuer mehr Schadholz geben wird als in den vergangenen Jahren, könne man noch nicht abschätzen, sagt Ulrich Schweiger, Leiter der Abteilung Forstwirtschaft in der Niederösterreichischen Landwirtschaftskammer.
4: Es hat sich heuer, wenn dann beim Schadholz, nur eine Verschiebung gegeben. Es ist weg von Windwürfen oder von Schneedruck gegangen. Heuer wird es halt eher Schadholz sein in Form von Trockenschäden. Einfach vertrocknete Bäume, die vorzeitig geerntet werden müssen oder die Aufarbeitung von Borkenkäferschadholz.
3: Der kommende Winter ist entscheidend. Bringt er ausreichend Feuchtigkeit, könnten sich die Laubbäume wieder erholen.
0: Und jetzt zum Wetter und zu Michael Mattern.
5: Heute breiten sich dichte Wolken und teils kräftige Regenschauer von Nordwesten her im Lauf des Tages auf weite Teile Österreichs aus. Schon oberhalb von 2000 bis 2500 Meter sind es Schneeschauer. Trocken bleiben kann es am ehesten von Unterkärnten bis ins Wiener Becken und hier geht sich zunächst vielleicht noch die eine oder andere Sonnenstunde aus. Es ist für die Jahreszeit immer noch relativ mild, die Temperaturen steigen auf 12 bis 20 Grad. Morgen Sonntag ähnliche Höchstwerte und mehr Sonne als heute, bei sehr lebhaftem Westwind aber auch wieder einzelne Regenschauer.

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1: Die Wiener Philharmoniker begleiten Sie, meine Damen und Herren, heute durch die Nacht im Programm von Österreich 1. In den kommenden 2 Stunden mit Werken von Antonín Dvořák, Peter Iljitsch Tschaikowski und nun zu Beginn von Richard Strauss. Also sprach Zarathustra, die Tondichtung Opus 30, frei nach Friedrich Nietzsche, ist zu hören in einer historischen Aufnahme von 1959 mit den Wiener Philharmonikern unter der musikalischen Leitung von Herbert von Karajan.

Richard Strauss, von jeher ein zentraler Komponist im Repertoire der Wiener Philharmoniker. Strauss hat das Orchester auch noch selbst dirigiert. Hier zu hören war die Tondichtung »Also sprach Zarathustra Opus 30« in einer historischen Aufnahme von 1959 mit den Wiener Philharmonikern unter der Leitung von Herbert von Karajan. Wir gehen über 30 Jahre weiter in der Aufnahmegeschichte des berühmten Orchesters und wechseln ins Jahr 1992. Damals ist eine hochgelobte Einspielung des Konzerts für Violoncello und Orchester in H-Moll, Opus 104 von Antonín Dvořák entstanden. Der Solist dabei Heinrich Schiff, der Dirigent Andrej Previn.

das Konzert für Violoncello und Orchester in H-Moll, Opus 104 von Antonín Dvořák, in einer Aufnahme von 1992 aus dem Wiener Musikverein, mit Heinrich Schiff als Solist und André Brevin als Dirigent der Wiener Philharmoniker. Er übergibt den Taktstock nun an Lorin Mazel für die dritte Symphonie in D-Dur von Peter Iljitsch Tschaikowski, die sogenannte polnische Symphonie. Der Beiname beruht auf einer im Finalsatz verwendeten Polonaise, dem polnischen Nationaltanz.

0: Die polnische Symphonie in D-Dur, Opus 29 von Peter Iljitsch Tschaikowski in der Interpretation der Wiener Philharmoniker unter Lorin Mazel. Gleich ist es 5 Uhr, Zeit für aktuelle Informationen. Und danach setzen wir fort mit Wiener Philharmoniker-Aufnahmen von Werken von Joseph Haydn und Wolfgang Amadeus Mozart.
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2: Am Mikrofon Arthur Treinacher. US-Präsident Trump kündigt russische Diesellieferungen an die USA und den Weltmarkt an. Er habe sich darüber in einem Telefonat mit Kreml-Chef Putin geeinigt. Russland wolle umgehend mehr als 300.000 Tonnen Diesel bereitstellen, ab November weitere 1,5 Millionen Tonnen. Putin zufolge sollen die Lieferungen der gesamten Weltwirtschaft zugutekommen. Die Ukraine reagiert empört. Kritik kommt auch von Großbritannien und den US-Demokraten. Flughafen Wien-Vorstand Ofner fordert eine Senkung der Ticketsteuer. Sie verteuere den Standort Wien und führe dazu, dass Airlines abwandern und Passagiere verloren gehen, so Ofner am Abend in der ZIP2. Eine Halbierung könnte demnach sogar die Steuereinnahmen erhöhen. Einen ökologischen Lenkungseffekt sieht Ofner nicht, da die Flüge lediglich anderswo stattfinden würden. Auch mehr als 80 Jahre nach dem Ende der NS-Herrschaft hält sich in Österreich ein Mythos. Hitler und die Nationalsozialisten hätten die österreichischen Autobahnen gebaut. Tatsächlich stimmt das nicht, Johannes Ruprecht berichtet.
3: Adolf Hitler wollte 1100 bis 1400 Kilometer Autobahn in Österreich bauen. Fertiggestellt haben die Nationalsozialisten aber gerade einmal 17 Kilometer. Zu diesem Ergebnis kommt ein Forschungsprojekt im Auftrag der ASFINAG. Die weit verbreitete Meinung, dass die Nazis die österreichischen Autobahnen gebaut hätten, ist also falsch, sagt Historiker Bertrand Perz. Er war am Forschungsprojekt beteiligt.
4: Diese Langlebigkeit dieser Vorstellung hat natürlich mit der NS-Propaganda zu tun, die sehr erfolgreich das Autobahnprojekt vermarktet hat.
3: Sie wirkt bis heute in den Köpfen vieler Menschen nach. In Wirklichkeit wurde die Westautobahn A1 erst viele Jahre nach der Nazi-Herrschaft vollendet, nämlich Ende der 1960er Jahre. Alle anderen Autobahnen sind deutlich später fertig gebaut worden.
2: Johannes Ruprecht hat berichtet. Hurricane Isaias ist an der US-Golfküste auf Land getroffen. Nahe der Stadt Destin in Florida erreichte der Sturm Windgeschwindigkeiten von bis zu 165 Kilometern pro Stunde. Es drohen Sturmfluten und Überschwemmungen. In mehreren Bundesstaaten gilt der Notstand. Flüge fallen aus, Schulen und Geschäfte bleiben geschlossen. Gefährdete Küstengebiete wurden vorsorglich evakuiert. Das waren die Nachrichten mit Arthur Treinacher. Und jetzt zum Wetter.
5: Das Wochenende bringt weiterhin ziemlich durchschnittliche Oktobertemperaturen zwischen 10 und 18, im Osten bis 20 Grad, in 2000 Meter Höhe meist knapp über 0 Grad. In der vergangenen Nacht hat es größtenteils auf 12 bis 4 Grad abgekühlt. Stellenweise ist es nebelig geworden. Von Vorarlberg bis zum Waldviertel ist mittlerweile schon wieder ein wenig Regen dabei. Tagsüber breiten sich heute Regenschauer von Nordwesten her auf den Großteil Österreichs aus. Ganz trocken bleiben kann es etwa im Großraum Wien. Die Sonne zeigt sich höchstens zwischendurch. An der Alpennordseite spürt man zeitweise mäßigen bis lebhaften Westwind. Morgen wird der Wind hier und auch im Osten verbreitet lebhaft. Generell bringt der Sonntag aber mehr Sonne als heute und nur einzelne Schauer. Größere Regenmengen sind dann auch in der kommenden Woche nicht in Sicht und das Temperaturniveau ändert sich vorerst wenig. Die Höchstwerte werden sich meist zwischen 11 und 19 Grad bewegen. So viel zum Wetter von Gerald Holzinger.

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1: Die Wiener Philharmoniker begleiten Sie, meine Damen und Herren, nun von der Nacht in den Morgen mit Musik von Wolfgang Amadeus Mozart und von Joseph Haydn. Die Symphonie Nummer 94 in G-Dur, eine der Londoner Symphonien von Haydn, haben die Wiener Philharmoniker im Jahr 1959 unter der Leitung des legendären Dirigenten Pierre Monteux eingespielt.

Musik von Josef Haydn in einer historischen Aufnahme mit den Wiener Philharmonikern unter der Leitung von Pierre Monteux aus dem Jahr 1959. Das war die Symphonie Nummer 94 in G-Dur, eine der Londoner Symphonien. Und zum Ausklang einer langen Nacht nun Musik von Wolfgang Amadeus Mozart, die Sinfonia Concertante für Violine, Viola und Orchester in S-Dur, Köchelverzeichnis 364. Die Solistin und der Solist Gidon Krämer Violine und Kim Cashcashian Violoncello und am Dirigentenpult der unvergessene Nikolaus Hanoncourt.

0: Die Sinfonia Concertante für Violine, Viola und Orchester in Es-Dur, Köchelverzeichnis 364 von Wolfgang Amadeus Mozart. Gidon Krämer, Violine, und Kim Kashkashian, Violoncello, waren Solist und Solistin. Und am Dirigentenpult der Wiener Philharmoniker stand Nikolaus Hanoncourt. Die Wiener Philharmoniker haben uns von der Nacht in den Morgen begleitet. Michael Blees hat dieses Programm gestaltet und präsentiert.
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1: Im Nachrichtenstudio ist Konstantin Hahn. In Panama hat es in der Nacht ein starkes Erdbeben gegeben. Das Beben der Stärke 7,7 hat den Süden des Landes erschüttert, Gebäude beschädigt und tausende Menschen auf die Straßen getrieben. Daniel Teissl berichtet.
2: Tausende Menschen rennen schreiend aus Häusern, Wolkenkratzern und Wohnungen, versammeln sich dann im Freien und spüren, wie der Boden unter ihnen bis zu einer Minute lang wackelt und bebt. In Panama City wird der internationale Flughafen kurzzeitig geschlossen. Gut 2 Stunden lang gilt in mehreren Ländern an der Pazifikküste eine Tsunami-Warnung. Malizi Rivera vom Katastrophenschutz sagt, einige verletzte Personen sind in Krankenhäuser gebracht worden. Todesopfer gibt es bisher keine.
3: No hay víctimas reportadas realmente. Hay personas lesionadas en los hospitalarios.
2: Im Umkreis des Epizentrums des Bebens, rund 200 Kilometer von der Hauptstadt entfernt, wurden Gebäude, Straßen und Kirchen beschädigt.
1: Die NEOS kommen heute in Linz zu einer Mitgliederversammlung zusammen. Die kleinste Regierungspartei will sich bei der Veranstaltung auf Sachthemen konzentrieren, trotz des erfolgten Umbaus beim Koalitionspartner SPÖ. Ein Schwerpunkt wird auf das Sparen im System gelegt. Eine Wahl des Parteivorsitzes steht diesmal nicht an. Die EU präsentiert heute einen Vorschlag für das nächste mehrjährige Budget. Der Vorschlag soll laut Medienberichten Kürzungen an dem von der EU-Kommission vorgeschlagenen 2 Billionen Euro Haushalt vorsehen, um etwa 100 bis 200 Milliarden Euro weniger. Bereits im Vorfeld hatte es geheißen, die Kürzungen würden den Nettozahlerländern, darunter Österreich und Deutschland, nicht weit genug gehen. Die irische Ratspräsidentschaft peilt an, bis Ende des Jahres eine Einigung zum Budget zu erzielen. In der Schweiz sorgt der Schuhhersteller On für große Diskussionen. Das Unternehmen mit Sitz in Zürich verwendet das Schweizer Kreuz als Herkunftsmarke, obwohl er seine Schuhe in Vietnam produzieren lässt. Jetzt gibt es eine Petition, die strengere Regeln für das Verwenden des Schweizer Kreuzes verlangt. Aus der Schweiz Bettina Brendergast.
4: Wenn das Schweizer Kreuz draufsteht, muss auch Schweiz drin sein, sagt Ursforer vom Schweizerischen Gewerbeverband. Es reicht nicht, wenn On seine Schuhe in Zürich entwickelt.
5: Das Schweizer Kreuz muss denjenigen vorbehalten bleiben, die tatsächlich in der Schweiz produzieren. Uns geht es darum, dass die Konsumentinnen und Konsumenten nicht irregeführt werden.
4: On argumentiert, dass durch die geistige Ingenieursleistung eine große Wertschöpfung in der Schweiz stattfindet. Die kleine Kammer des Parlaments hat sich schon dafür ausgesprochen, dass die Regeln für das Schweizer Kreuz verschärft werden. Als nächstes berät der Nationalrat, wie es weitergehen soll. Werbefachleute gehen aber schon davon aus, dass On das Schweizer Kreuz verlieren wird.
1: Das waren die Nachrichten mit Konstantin Hahn. Zum Wetter.
6: Herbstlich wird dieses Wochenende mit recht durchschnittlichen Oktobertemperaturen, vor allem heute etwas Regen und morgen teils windig. Derzeit in den meisten Landeshauptstädten bewölkt bei Temperaturen um 12 Grad, in Graz heiter bei 7 Grad. Von Vorarlberg bis Wien überwiegen heute die Wolken und allmählich muss man zeitweise mit Regen rechnen. Am meisten Regen kommt vom Bodensee bis zum Salzkammergut zusammen und Sonne ist nur selten dabei. Etwas bessere Chancen auf Sonne gibt es anfangs noch im Süden und Südosten. In Kärnten und Osttirol hält sich aber zäher Nebel und Hochnebel. Und im Tagesverlauf werden auch hier die Wolken mehr und ab Mittag muss man mit Regenschauern rechnen. Vereinzelt bleibt es aber auch ganz trocken, wie da und dort zwischen Unterkärnten und Wien. Höchstwerte heute 10 bis 18, im Osten bis zu 20 Grad. In 2000 Meter Höhe hat es um 5 Grad. Morgen dann wechselhaft und von Oberösterreich bis in ins Nordburgenland windig. So viel zum Wetter mit Nicola Biermeier.
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6: Karin Linotner am Mikrofon und Jakob Kainz an den Reglern heißen Sie an diesem Samstagmorgen herzlich willkommen. Getragen, festlich starten wir den Tag mit einem Concerto von Alessandro Scarlatti.

Die Accademia Byzantina mit dem Allegretto aus dem Concerto 1 in C-Dur von Alessandro Scarlatti. Leitung und Cembalo Ottavio D'Antone. 6:09 ist es. Während Johannes Brahms im Jahr 1884-85 die Sommermonate im steirischen Mürzzuschlag am Fuße des Semmerungs verbrachte, schrieb er seine vierte Symphonie, die seine letzte sein sollte. Das als Inbegriff kunstvoller Kompositionstechnik überlieferte Werk hat das Pittsburgh Symphony Orchestra vor 6 Jahren eingespielt. Hier daraus der dritte Satz.

Der dritte Satz, Allegro Giocoso aus der Symphonie Nummer 4 von Johannes Brahms, die der Komponist bei der Uraufführung in Meiningen 1885 selbst dirigierte. Wir hörten eine Aufnahme mit dem Pittsburgh Symphony Orchestra unter Marek Janowski. Auf Brahms folgt jetzt Pergolesi, eine Minute nach 6:45.

0: Ein Jugendwerk von Giovanni Battista Pergolesi, das war die Sinfonie in D aus der dreiaktigen Commedia per Musica Lo frate innamorato, der verliebte Bruder, mit dem Orchestra da Camera di Napoli unter Enzo Amato. Vor 10 Jahren, im April 2016, ist der US-amerikanische Popstar Prince gestorben, was unsere Ö1-Kollegin, die Hörspielautorin Elisabeth Weilenmann, zu ihrem Hörspiel Prince – Funky Purple – Assoziationen inspiriert hat. Vor einer Woche ist sie dafür mit dem Prix Italia ausgezeichnet worden, der als älteste und bedeutendste internationale Auszeichnung für Radio, Fernsehen und Internet gilt. Begründet wurde der Preis unter anderem für seinen perfekten erzählerischen Rhythmus. Ö1 gratuliert mit einer Wiederholung heute um 14 Uhr.
1: Ich musste im Übrigen ebenso mit 7 Jahren beginnen, ein Instrument zu lernen. Es war leider nicht so schön wie das Klavier. Im September 1990 schleppten mich meine Eltern in die Musikschule, um mir meinen neuen Partner für die nächsten 6 Jahre vorzustellen. Das Waldhorn. Ich hasste es. In der Musikkapelle saß ich hinten bei den alten Männern und spielte nur.

0: Is that my echo?
1: 2009 erzählte Prince dem Journalisten Travis Smiley in einem für ihn sehr offenen Interview: Mein Vater ließ sein Klavier bei uns zu Hause zurück, als er ging. Ich durfte nicht darauf spielen, als er noch da war, weil ich nicht so gut war wie er. Als er uns verließ, wollte ich so gut werden wie er.
2: Die Protagonistin des Stückes, verkörpert von der Schauspielerin Alina Fritsch, wuchs als jüngstes Kind einer Bauernfamilie in Österreich auf und entdeckte den Musiker in den 1980er Jahren. Prince wurde zum Soundtrack ihrer Jugend, ihrer ersten Liebe, ihrer Rebellion, ihrer Verluste. Seine Musik begleitete sie durch Einsamkeit, Mutterschaft, Fehlgeburten, spirituelle Fragen und den Versuch, gesehen zu werden. Die Sendung erzählt nicht chronologisch, sondern assoziativ, funky im besten Sinne, mit O-Tönen, Songzitaten, Live-Momenten und persönlichen Erinnerungen. Prince, funky Purple-Assoziationen heute als soeben preisgekrönte Wiederholung um 14 Uhr in diesem Programm.

Le Devin du Village, der Dorfwahrsager. Eine einaktige Oper, die ein berühmter Philosoph geschrieben hat, der sich ursprünglich als Musiker und Komponist einen Namen machen wollte. Jean-Jacques Rousseau. Das war daraus die Ouvertüre, gegeben vom Orchestre de Chambre de Louis de Froment unter der Leitung seines Namensgebers. Der Rousseau-Vertraute und Zeitgenosse Christoph Willibald Gluck steht als nächstes auf dem Programm an diesem Musikmorgen in Ö1. Zuvor noch die Zeit, es ist 5, 4, 6, 6 Minuten nach 6:30.

Don Juan oder Le Festin de Pierre, Le Concert des Nations unter Jordi Savall mit Ballettmusik aus der Feder von Christoph Willibald Gluck. 6:55 jetzt stimmt die Zeit. Die London Mozart Players mit einem luftdicht-tänzerischen Rondel des äußerst vielseitigen Niederösterreichers Ignaz Josef Pleil.

0: Die London Mozart Players waren das mit dem Rondo aus der Symphonie in G, Opus 68 von Ignaz Josef Pleyel. Samstag, der 10. Oktober, nächster Programmpunkt an diesem Ö1 Morgen, die Nachrichten mit Arthur Treinacher. Es ist 6.30 Uhr.
1: Guten Morgen. Der irische EU-Ratsvorsitz präsentiert heute einen neuen Vorschlag für das EU-Budget von 2028 bis 2034. Medienberichten zufolge sind Kürzungen von 100 bis 200 Milliarden Euro gegenüber dem geplanten 2 Billionen Euro Haushalt vorgesehen. Den Nettozahlerländern, darunter Österreich und Deutschland, dürften diese Einsparungen allerdings nicht weit genug gehen. US-Präsident Trump kündigt russische Diesellieferungen an die USA und den Weltmarkt an. Darauf habe er sich mit Kreml-Chef Putin telefonisch geeinigt. Russland wolle sofort mehr als 300.000 Tonnen Diesel bereitstellen, ab November weitere 1,5 Millionen Tonnen. Heftige Kritik kommt aus der Ukraine, Großbritannien und von den US-Demokraten. Die Neos kommen heute in Linz zu einer Mitgliederversammlung zusammen. Im Mittelpunkt stehen Sachthemen und das Sparen im System. Gleichzeitig will die Partei den Druck auf die Bundesregierung erhöhen. Eine Wahl des Parteivorsitzes ist nicht geplant. Diese steht erst nächstes Jahr wieder an. Österreich hat nach Lieferproblemen 100.000 zusätzliche Grippeimpfdosen gesichert. Der Impfstoff Flucelvax ist bereits unterwegs. Die Auslieferung soll kommende Woche starten. Er ist für alle Altersgruppen geeignet, insbesondere für Säuglinge, Schwangere und andere Risikogruppen, heißt es vom Gesundheitsministerium. Mehrere Erdbeben haben Panama erschüttert. Das stärkste erreichte eine Magnitude von 7,7. Danach folgten mehrere Nachbeben. Das Epizentrum lag in der Provinz Herrera. Mehrere Gebäude wurden beschädigt. In einigen Provinzen fiel der Strom aus. Präsident Mulino sprach von einer großen Katastrophe. Todesopfer habe es aber nicht gegeben. Das Wetter heute. Im Osten und Süden zunächst etwas Sonne, stellenweise nebelig. Von Nordwesten her vermehrt Wolken und zeitweise Regen. Ab dem Nachmittag auch im Süden Schauer. Höchstwerte 10 bis 20 Grad. Es ist 6.32 Uhr.
0: Und bei uns geht es wieder musikalisch weiter. Karin Lienortner wünscht einen guten Morgen mit Ö1.

6.34 Uhr ist es, nach diesem Contredanse von Für Orchester von Ludwig van Beethoven, gespielt von der Academy of St. Martin in the Fields, wechseln wir jetzt zur Besetzung Klavier, Trompete, zwei Violinen, Viola, Violoncello und Kontrabass. Das Londoner Nash Ensemble mit Kammermusik von Camille Saint-Saëns.

Der Spätromantiker Camille Saint-Saëns wirft einen ironischen Blick zurück auf die höfische Welt des 18. Jahrhunderts und kreierte 1880 mit seinem S-Dur-Septett eine Art Karneval der Stile. Das Nash-Ensemble spielte aus dem viersätzigen Stück Gavotte et Finale. 6.38 Uhr, guten Morgen mit Ö1. Eine Klangpostkarte gibt's jetzt von der Familie Elgar. Und zwar aus Garmisch in Oberbayern, wo Edward und seine Frau Alice gerne urlaubten. Die lokalen Volkslieder, Gstanzl, das ländliche Dorfleben und die malerische Landschaft inspirierte das Paar zu mehreren Liedern. Drei davon wurden zu einer kleinen Orchestersuite mit dem Titel Bavarian Dances zusammengestellt. Und aus dieser Suite hören wir jetzt den ersten Tanz Sonnenbichel.

0: vertonte Erinnerungen an die bayerischen Alpen vom Ehepaar Elgar. Das war der Tanz Sonnenbichl aus den Bavarian Dances, interpretiert vom London Philharmonic Orchestra unter Sir Adrian Boult. 6.43 Uhr ist es gleich. 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

Das BBC Philharmonic unter Jan-Pascal Tortelier war das mit der Ouvertüre aus Gabriel Fauré's Orchestersuite Masque et Bergamasque. Es ist 6:35. Joseph Bologna ist unser nächster Komponist. Er war ein brillanter Fechter und Athlet, aber auch Geigenvirtuose, Dirigent und Komponist. Hier ein Symphoniesatz von ihm.

Mit dem Geigenbogen ebenso geschickt wie mit dem Florett spielt er sich auch in der Musikwelt ganz nach oben, Joseph Boulogne. Seine Werke, wir hörten den dritten Satz aus der G-Dur-Symphonie Opus 11, erinnern stilistisch mitunter an Wolfgang Amadeus Mozart. Und seine Musik steht jetzt bei uns auf dem Programm um 6:52 Uhr.

Aus der beliebten Symphonie Nummer 40 in G-Moll von Wolfgang Amadeus Mozart gaben die Münchner Philharmoniker das Finale. Dirigent war Sergiu Celibidache. Gleich 6.56 Uhr. Von Frühstücksgesprächen mit der 16-jährigen Luise erzählt diese Woche der Kinder- und Jugendpsychiater und Schriftsteller Paulus Hochgatterer in seinen Gedanken für den Tag. Luise hat sich eine Liste gemacht von Dingen, die es gilt vor dem Verschwinden zu bewahren. Gerechtigkeit, Sicherheit, Ewigkeit, Erfahrung, Wirklichkeit und Vernunft etwa.

0: Luise setzt sich auf die Bank, trinkt von ihrem Orangensaft und stößt die Luft aus. Pff, was ist, frage ich. Sie wird immer länger, sagt sie. Wer? Die Liste, sagt sie, der zugegeben vielleicht nicht mehr ganz so großen Dinge. Sie habe natürlich den Fehler gemacht, auch andere Leute zu befassen. Ihr Vater zum Beispiel habe auf die Frage, welche großen Dinge er retten würde, gesagt, das Schaltgetriebe, die CD und die DVD. Bei der Schallplatte sei es schon gelungen. Ihre Mutter habe geantwortet, das Kino und den Liebeskummer. Und auf die Frage, warum den Liebeskummer, das sei der schönste Schmerz, den es gebe. Und sonst, frage ich, Luise schaut auf ihren Zettel. Auf der einen Seite sentimentales Zeug, sagt sie, die Freiheit, die Wahrheit, die Sehnsucht. Auf der anderen Seite kindische Kleinigkeiten. Das Vogelhaus, die Zimmerpflanze, die Pause, besonders die große Pause. Du willst die Zimmerpflanzen retten, frage ich. Na siehst du, sagt sie. Ich sage, der Mittagsschlaf. Sie seufzt, nimmt ihren Stift und ich sage noch, wenn sie schon dabei sei, könne sie, Stichwort sentimentales Zeug, die Sentimentalität dazu schreiben. Steht schon da, sagt sie. Ein paar Dinge gäbe es, sagt Luise, die fühlten sich wichtiger an als die anderen. Eine Shortlist, sage ich, und sie sagt ja, vielleicht. Der Umweg, das Ding und die Vorstellung. Das Ding, frage ich. Ja, sagt sie. Zum Beispiel die drei Holzkugeln auf ihrem Schreibtisch oder der sandgefüllte Türstopper in ihrem Zimmer, der ausschaue wie eine Katze. Und der Umweg? Führe auch zum Ziel, sagt sie. Das werde viel zu wenig bedacht. Die Vorstellung schließlich sei die Schwester des eigenen Gedankens, des Themas von gestern. Beide befinden sich an jenem Ort, den es jedenfalls zu retten gelte. Im eigenen Kopf. Sie schaut mich an, dann steht sie auf und geht.
1: Paulus Hochgatterer ist Kinder- und Jugendpsychiater und Schriftsteller.

0: 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Jetzt Informationen hier im Programm. Es ist 7 Uhr.
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2: Guten Morgen am Samstag, den 10.10. wünscht Ihnen Thomas Langpaul. Was ist das Wichtigste vom Tag? In einer völligen Abkehr von den Sanktionen gegen Russland will US-Präsident Donald Trump jetzt Diesel aus Russland importieren. Dazu ein Gespräch mit unserem US-Korrespondenten Christoph Kohl. In Panama hat es ein Erdbeben gegeben.

0: In Österreich halten die NEOS heute ihre Mitgliederversammlung in Linz ab. Flughafenvorstand Günter Ofner sagt, ohne Ticketsteuer würde der Finanzminister mehr einnehmen als derzeit mit dieser Steuer. In der Schweiz wird diskutiert, wie viel heimische Produktion die Auszeichnung Made in Switzerland rechtfertigt. Und eine neue Aufarbeitung der ASFINAG räumt mit dem Mythos auf, die Nazis hätten in Österreich besonders viele Autobahnkilometer gebaut. Das Wetter bringt Wolken und zeitweise auch Regen. Es ist ein neuerlicher, muss man sagen, Kurswechsel für US-Präsident Donald Trump. Die USA wollen hunderttausende Tonnen Diesel aus Russland kaufen. Das hat der US-Präsident bekannt gegeben. Washington will dafür vorübergehend Sanktionen gegen Moskau aufheben. Eigentlich hätte ein im September verabschiedetes Gesetz dem Präsidenten ermöglicht, den Druck auf Russland zu erhöhen, Ansgar Gersmann berichtet.
1: Donald Trump verlässt das Weiße Haus. Der Helikopter steht bereit. Der Präsident macht sich auf den Weg zu einer Wahlkampfveranstaltung im Nordosten des Landes. Stolz verkündet er den wartenden Reportern, was er schon über seinen Nachrichtendienst bekannt gegeben hat. That is a big deal. Der Öldeal mit Russland sei eine riesige Sache. Es werden riesige Mengen Öl ins Land kommen. Dafür danke er Präsident Putin. Trump steht wegen der stark gestiegenen Spritpreise in seinem Land unter Druck und das kurz vor den wichtigen Zwischenwahlen. Der demokratische Senator Chris Coons bezeichnet den Deal Trumps aber als schweren Fehler. This is just another bad mistake by President Trump. Trump wolle damit die Landwirte zufriedenstellen, die mit den hohen Kosten konfrontiert seien. Dabei seien die Kosten die Folge des von Trump selbst angezettelten Iran-Krieges. Those costs are a result of Trump's war of choice against Iran. Mit den Einnahmen aus dem Ölgeschäft finanziert Russland auch den Krieg gegen die Ukraine. Der ukrainische Präsident Volodymyr Zelensky bezeichnet Trumps Schritt daher auf Telegram als ein Investment in den Krieg, den man beenden und nicht verlängern müsse. Die Ukraine versucht seit Monaten mit Drohnenangriffen auf Raffinerien in Russland Sand in das Getriebe der russischen Kriegsmaschinerie zu streuen. Trump hat Kiew in der Vergangenheit bereits aufgefordert, diese Attacken einzustellen. Und der Druck wird größer. Wie viel Diesel Russland liefern könne, hänge vom Zustand der Raffinerien ab, heißt es jetzt.
0: Und darüber und über die Haltung der USA im Krieg Russlands gegen die Ukraine will ich jetzt mit unserem Korrespondenten in den USA, Christoph Kohl, sprechen. Hallo.
2: Hallo, schönen guten Morgen nach Österreich.
0: Christoph, es ist gerade eine Delegation aus der Ukraine in den USA. Es hat Gespräche in Miami gegeben, die sollen heute fortgesetzt werden. Üblicherweise ist man ja da mit öffentlichen Aussagen sehr zurückhaltend. Was weiß man denn dennoch über den Verlauf dieser Gespräche?
2: Ja, relativ wenig. Donald Trumps Sondergesandter Steve Witkoff hat von konstruktiven Gesprächen gesprochen. Das ist eine Floskel, die man nach diesen Treffen fast jedes Mal hört. Das kann alles und nichts heißen. Es sei unter anderem um kurzfristige Maßnahmen zur Vorbereitung auf den Winter in der Ukraine gegangen, sowie die Stärkung der Energieinfrastruktur und der Getreideexporte. Auch Sicherheitsgarantien und langfristige Vorkehrungen für die Sicherheit der Ukraine und Europas sollen Thema gewesen sein. Es waren ja auch Vertreter europäischer Staaten dabei. Ob die Gespräche tatsächlich wie angekündigt heute vorgesetzt werden, das hat Steve Witkoff nicht gesagt. Klar ist, die ukrainischen Verhandler muss die Nachricht von diesem Diesel-Deal, den Donald Trump mit Wladimir Putin abgeschlossen hat, wohl wie eine Ohrfeige getroffen haben. Dieser Deal sei nämlich in Miami bei den Gesprächen kein Thema gewesen. Also da hat es keine Vorwarnung für die Ukraine gegeben. Und es ist hier schon auch ein Muster zu erkennen, nämlich Präsident Putin telefoniert sehr oft kurz vor diesen wichtigen Verhandlungsrunden mit der Ukraine mit Donald Trump und er schafft es da immer wieder auf den US-Präsidenten in seinem, im Sinne Russlands einzuwirken.
0: Trump hatte ja noch im Wahlkampf versprochen, diesen Krieg binnen 24 Stunden zu beenden. Danach gab es massiven Druck auf die Ukraine, praktisch aufzugeben. Wir erinnern uns alle noch an die Abreibung, die der ukrainische Präsident Zelensky im Februar des Vorjahres im Weißen Haus erfahren hat. Was ist denn jetzt der Anspruch der US-Administration?
2: Ja, auf mich wirkt es ein wenig so, als würde Donald Trump dieses Thema einfach gern erledigen, hinter sich bringen. Es scheint mir nicht so, als würde ihn dieser Konflikt noch besonders interessieren. Er wirkt eher genervt davon, dass bis jetzt noch nichts Substanzielles weitergegangen ist, dass er eben bis jetzt noch nicht geschafft hat, hier einen Frieden herbeizuführen. Also sein Zugang scheint zu sein, Hauptsache eine Ruhe. Um welchen Preis, vor allem um welchen Preis für die Ukraine, das scheint zumindest für Trump derzeit eher nebensächlich zu sein.
0: Es ist ja erst vor einem Monat ein Gesetz über weitere Sanktionen gegen Russland verabschiedet worden, benannt nach dem früheren Senator Lindsey Graham, auch von den Republikanern, der heuer verstorben ist. Was ist denn jetzt mit diesem Gesetz und mit diesen Sanktionen?
2: Naja, de facto führt die Ankündigung der russischen Dieselexporte dieses Gesetz zumindest zu einem Teil ad absurdum, denn die US-Regierung lockert dafür ja vorübergehend Sanktionen, statt den Druck auf Russland zu erhöhen, wie das ja auch die Ukraine fordert, bietet Donald Trump Wladimir Putin jetzt die Möglichkeit, seine Kriegskassen mit diesen Exporten aufzufüllen. Dementsprechend hagelt es hier jetzt schon auch vor allem von Demokraten Kritik daran.
0: Und die Lockerung dieser Dieselsanktionen sind, nehme ich an, innenpolitisch motiviert, weil der Dieselpreis in den USA derzeit auf Rekordhöhe steht.
2: Ganz genau so ist es. Es zeigt ganz klar auch, wo Donald Trumps Prioritäten liegen, nämlich bei sich selbst. Stichwort America First. Die hohen Dieselpreise sind eben hier im Wahlkampf ein großes Thema, vor allem bei den Landwirten, die darunter leiden, bei den Transporteuren, aber auch bei den Menschen in den Lebensmittelgeschäften, die dort mehr ausgeben müssen. Für Trump ist das natürlich alles ein wichtiger Teil seiner Basis, vor allem die Landwirte und ihnen und den amerikanischen Konsumentinnen und Konsumenten stellt der US-Präsident hier nun eine Entlastung in Aussicht und er hofft, dass sie es ihm dann in knapp einem Monat bei den Kongresswahlen mit ihrer Stimme danken.
0: Stichwort Wahlen und die Anhängerschaft Donald Trumps, die war ja, was die Ukraine betrifft, in den vergangenen Jahren durchaus gespalten. Wie ist denn da jetzt die Stimmungslage im MAGA-Lager, im Make America Great-Lager?
2: Ja, hier bleibt der Ukraine-Krieg weiterhin umstritten, bleiben vor allem die Hilfen für die Ukraine weiterhin umstritten. Es gibt hier durchaus Sympathien für Russland, wobei man schon auch sagen muss, dass dieser Konflikt hier mittlerweile doch deutlich in den Hintergrund gerückt ist. Der Iran-Krieg dominiert die öffentliche Debatte und so ist das auch im MAGA-Lager.
0: Am 3. November wird eben in den USA gewählt, die Midterm Elections. Die Demokraten erhoffen sich ja da Zugewinne und deutlich mehr Einfluss im Kongress. Was würde sich denn für die Ukraine ändern, wenn es den Demokraten gelingt, zumindest in einem der beiden Häuser eine Mehrheit zu erlangen?
2: Naja, nur bedingt wird sich da etwas verändern. Natürlich werden die Demokraten versuchen, mehr Hilfen für die Ukraine wieder auf den Weg zu bringen, hier Hilfspakete zu beschließen. Letztendlich brauchen sie aber in vielen Punkten hier die Zustimmung des US-Präsidenten von Donald Trump und die ist ihnen alles andere als sicher. Also hier würde ein Wahlsieg der Demokraten nicht automatisch bedeuten, dass schnell mehr US-Hilfe in der Ukraine dann wieder zu erwarten ist.
0: Vielen Dank, Christoph Kohl. Alles Gute in die USA.
2: Sehr gerne. Schönen Tag noch.
0: In Panama hat sich ein schweres Erdbeben ereignet. Das Beben der Stärke 7,7 hat einige Schäden angerichtet und in der Hauptstadt Panama City Panik ausgelöst. Daniel Theisel berichtet.
3: Tausende Menschen rennen schreiend aus Häusern, Wolkenkratzern und Wohnungen, versammeln sich dann im Freien und spüren, wie der Boden unter ihnen bis zu einer Minute lang wackelt und bebt. In Panama City wird der internationale Flughafen kurzzeitig geschlossen. Gut zwei Stunden lang gilt in mehreren Ländern an der Pazifikküste eine Tsunami-Warnung. Malizi Rivera vom Katastrophenschutz sagt, einige verletzte Personen sind in Krankenhäuser gebracht worden. Todesopfer gibt es bisher keine.
4: No hay víctimas reportadas realmente. Hay personas lesionadas en los hospitalarios.
3: Im Umkreis des Epizentrums des Bebens, rund 200 Kilometer von der Hauptstadt entfernt, wurden Gebäude, Straßen und Kirchen beschädigt.
0: Nach Österreich jetzt. Hier wollen die Neos ihr Profil schärfen und ihre politischen Anliegen pointierter deponieren. Und zwar gleich heute bei einem Parteitag in Linz. Die Neos nennen das Mitgliederversammlung. Die Umstände sind alles andere als günstig, denn ein Koalitionspartner, die SPÖ, orientiert sich ja gerade neu. Das macht das Regieren nicht wirklich einfacher. Unabhängig davon drängen die Neos auf mehr Reformtempo und auf mehr Sparen, auch im politischen System. So wollen sie etwa überflüssige Posten abschaffen und ein anderes Gehaltssystem für Politikerinnen und Politiker. Andreas Jörli berichtet.
5: Die Neos präsentieren sich gern als Reformmotor in der Regierung und noch mehr auf ihrem Parteitag. Und da geht es weniger um koalitionäre Harmonie, mehr um die eigenen Konturen.
6: Es gehört zu einem Parteitag, glaube ich, dazu, dass man auch die eigenen Positionen noch einmal klar macht,
5: sagt Neos-Geschäftsführer Douglas Hoyos und verweist auf zahlreiche Neuerungen bei der Bildung, die geplante Wehrdienstreform oder Einsparungen im System.
6: Also ich denke, es geht durchaus einiges weiter, aber Sie haben recht, es könnte natürlich immer mehr sein. Und gerade uns ist es auch wesentlich, dass die Reformen weitergehen und schneller aus vonstatten gehen.
5: Beim heutigen Parteitag setzen die Neos auf das Schlagwort Sparen im System.
6: Wir hören seit Jahren, dass gespart werden muss. Aber was für die Bürgerinnen und Bürger genauso wie für Betriebe gilt, muss natürlich auch für die Politik gelten. Und der Staat muss natürlich ein Stück weit zuerst bei sich selber sparen.
5: Douglas Hoyos sagt, seine Partei habe erreicht, dass die Parteienförderung 3 Jahre lang nicht erhöht werde. Jetzt wollen sie Politikerprivilegien und unnötige Jobs abschaffen.
6: Es gibt durchaus eine Vielzahl von Politikerprivilegien und auch nach wie vor unnotwendigen Posten. Ich denke ja an die nicht amtshörenden Stadträte in Wien beispielsweise, die dringend abgeschafft werden müssen.
5: Zudem plädiert er für ein neues Gehaltssystem für Politikerinnen und Politiker. Künftig soll ihr Verdienst stärker an Ergebnisse geknüpft werden. Eine Art Fixbetrag und dazu noch ein Bonussystem, wenn gewisse politische Ziele erfüllt werden.
6: Man kann bei den Politikergehältern einen variablen Anteil haben, der an der Staatsverschuldung beispielsweise beziehungsweise an der Neuverschuldung hängen kann.
5: Ein Ziel habe die Regierung jedenfalls nicht erreicht. Die vor kurzem eingeführte Paketsteuer als Gegenfinanzierung für billigere Lebensmittel sei ein Murks, hat Neos-Chefin Beate Meindl-Reisinger gestern gesagt, das müsse weg. Das ist jetzt Linie der Partei.
6: Natürlich muss man auch eingestehen, wenn Dinge nicht so optimal laufen. Und das haben wir gesehen bei der Paketsteuer. Und deswegen, glaube ich, ist es sehr gut, auch darüber nachzudenken, ob es alternative Finanzierungsmöglichkeiten gibt. Das ist ja eine Gegenfinanzierung gewesen in Höhe von knapp 250 Millionen Euro. Und Beate Meindl-Reisinger, aber auch wir werden hier auch in den nächsten Wochen noch alternative Möglichkeiten zur Finanzierung aufzeigen.
5: Parteichefin Beate Meindl-Reisinger sitzt offenbar gut im Neosattel, muss sich keine Sorgen um ihre Unterstützung machen. Bei dieser Mitgliederversammlung steht auch keine Wahl der Parteichefin an. Das ist erst wieder im kommenden Jahr der Fall.
0: Diese Woche war geprägt von großen Energiethemen. Es ist die erste volle Woche der neuen Spritpreisbremse mit 12 Cent und die Bundeswettbewerbsbehörde hat sich das Thema Fernwärme genau angesehen. Mit dem Urteil, es gibt dort zu wenig Wettbewerb. Paul Siehorsch spricht heute im Journal zu Gast im Mittagsjournal über diese Themen und über die lang erwartete Neuregelung der Netzkosten mit E-Control-Chef Michael Strebel. Hier sollen sich die Haushalte auch etwas ersparen können, sagt Strebel.
7: Das kommt darauf an, wie sich dieser Haushalt verhält. Wenn er sich netzdienlich verhält, dann sind die Chancen für eine Einsparung da. Wenn er sehr viele Spitzen produziert, wird er einen fairen Beitrag leisten müssen.
8: Das heißt, wenn der Haushalt wäscht, den Geschirrspüler einschaltet, wenn im Sommer viel Strom da ist, dann wird er weniger Netzkosten zahlen. Wenn er mit E-Auto am Abend lädt, dann wird er mehr zahlen.
7: Ich glaube, man kann das so sagen. Also wir haben jetzt auch diesen sogenannten SNAP, also den Sommerniederarbeitspreis eingeführt untertags im Sommer. Wenn er hier seinen Verbrauch hinlegen kann, ist es ja jetzt schon eine 20-prozentige Reduktion des Arbeitspreises. Wir werden jetzt dann neu, so viel kann man ja schon sagen, auch einen Winterniederarbeitspreis machen. Das heißt, wenn Sie im Winter in der Nacht sehr viel Strom brauchen, also zum Beispiel Elektroauto dort laden und so, dann wird es dort auch eine Preisreduktion geben. Also ich glaube, das Gebot der Stunde ist Flexibilität.
0: Und mehr zum Thema Netzkosten und zur Frage, wie teuer der Winter wird, hören Sie eben im Mittagsjournal um 12 Uhr. Der Flughafen Schwechat macht einen neuen Anlauf, um die Steuern auf Fluglinien zu senken. Die seien der Grund, warum Fluglinien wie Ryanair ihre Präsenz in Schwechat reduzieren würden und die Auer ihre Flottenausbaupläne zuletzt in Frage gestellt hat. In der ZIB 2 zieht Flughafenvorstand Günter Ofner keine gute Bilanz über die Entwicklung der Passagierzahlen in Schwechat.
9: Herr Dr. Ofner, Wizz Air ist schon länger weg. Ryanair reduziert die Flüge deutlich. Die Auer muss beim Ausbau sparen. Wie trist ist denn die Situation am Wiener Flughafen?
10: Naja, wir haben uns etwas im Wettbewerb hinausgepreist. Und das führt dazu, dass Airlines abgewandert sind. Und um es sehr plastisch zu sagen, die Ticketsteuer ist ein Schuss ins eigene Knie und ein Arbeitsplatzförderprogramm für Bratislava. Denn die 2 Millionen Passagiere, die uns heuer fehlen, und die hat Bratislava mehr.
9: Aber letztes Jahr hatten Sie so viele Passagiere wie noch nie, 32 Millionen. Also ganz so schlimm kann es ja nicht sein, oder?
10: Nein, weil wir haben ja auch Auslandsbeteiligungen, die zeigen, dass es anderswo stürmisches Wachstum gibt. In Malta +15%, in Kosice +40%. Und deshalb glauben wir eben, dass es volkswirtschaftlich vor allem ein großer Vorteil wäre, wenn man die Ticketsteuer zumindest halbiert, weil dann würde ein Teil des Verkehrs wieder zurückkommen. Das würde letztlich dem Finanzminister mehr Steuereinnahmen bringen, als er heute durch die Ticketsteuer bekommt.
0: Sagt Flughafenvorstand Günter Ofner im Gespräch mit Martin Thür. Wer kennt es nicht, das Schweizer Kreuz auf Uhren, Taschenmessern und Schokolade? Es gilt als das stärkste Herkunftsmarkenzeichen der Welt. Diesen Vorteil nützt auch der Schweizer Schuhproduzent On. Das Know-how kommt aus Zürich, die Schuhe werden aber in Vietnam gefertigt. Das winzige Stück Stoff hat jetzt eine große politische Debatte ausgelöst mit der zentralen Frage, wie viel Schweiz muss in einem Produkt sein, damit es das Kreuz überhaupt verdient. Es läuft eine Petition für strengere Regeln, berichtet Bettina Prendergast aus Zürich. Learn.
11: Dream. Together. Hollywood-Prominenz wie die Schauspielerin Zendaya taucht in On-Werbespots auf. Roger Federer investiert in die Marke. Das Milliardengeschäft mit den Schweizer Sportschuhen läuft. On wächst stärker als die Konkurrenz, aber der Schweizerische Gewerbeverband könnte diesen Sprint an die Spitze der Topmarken beenden.
12: Da haben wir jetzt wirklich das Ziel, anständige Anzahl von Unterschriften zusammenbringen.
11: Urs Forer sammelt Unterschriften für eine Petition der Interessensvertreter der kleinen und mittelständischen Unternehmen, ist enorm irritiert und verlangt, dass strengere Regeln für die Verwendung des Schweizer Kreuzes gelten müssen.
13: Wir haben etwas dagegen, wenn das Schweizer Kreuz jetzt plötzlich in einer Nacht- und Nebelaktion freigegeben wird für die Produkte, die auch im Ausland hergestellt werden.
14: Nun, im Fall von On steht ja Swiss Engineering auch dabei. Die Technologie kommt aus der Schweiz. Warum reicht denn das nicht?
13: Das Schweizer Kreuz steht für Swissmade. Und Swissmade heißt, es muss in der Schweiz hergestellt werden. Das muss denjenigen vorbehalten bleiben, die tatsächlich in der Schweiz produzieren. Uns geht es darum, dass die Konsumentinnen und Konsumenten nicht irregeführt werden.
15: Das ist etwas, das man als Etikettenschwindel betrachten kann. Und es ist ein starkes Zeichen für die Schweiz, dass jetzt so ein Widerstand kommt.
11: Das ist Thomas Harder. Er ist auf Markenauftritte spezialisiert und berät große Unternehmen, darunter auch Luxusuhrenhersteller. Harder sagt, dass On eine gesetzliche Lücke genutzt hat, um seine Sportschuhe mit dem Schweizer Kreuz zu versehen. Er geht davon aus, dass die Petition und das Lobbying des Schweizerischen Gewerbeverbands Erfolg haben werden.
15: Der Gegenwind ist schon sehr stark. Dieses Kreuz, das hat wirklich viel Wert und ich glaube, es ist eben auch so ein Türöffner in einem Markt. Aber dass das in einem Graubereich drin ist, das wussten Sie ja, dass Sie das probiert haben, kann ich sehr gut verstehen.
11: Natürlich wäre das bitter für On, sagt Harder, und seine Entwicklung gerade auf dem amerikanischen und asiatischen Markt. Aber er ist überzeugt, dass On weiter erfolgreich sein kann.
15: On findet auch einen Weg ohne dieses Schweizer Kreuz drauf, dass sie diesen Bezug der Schweiz haben. Da gibt es ja auch andere Wege. Red Bull ist so ein Beispiel, das ja sehr ein internationales Unternehmen ist. Und die haben schon besonders starke Engagements in Österreich, die dann auch ins Ausland rausstrahlen. Da könnte On mehr machen.
11: Und was sagt das Unternehmen? Wenig und das nur in einer schriftlichen Stellungnahme. On betont, dass in der Schweiz eine große Wertschöpfung stattfindet, weil die Schuhe hier entwickelt und getestet werden. Und diese geistige Leistung rechtfertigt das Schweizer Kreuz auf den Schuhen, sagt On. Der Ständerat, die kleine Kammer im Parlament, ist dafür, dass die Regeln strenger werden. Der Nationalrat berät als nächstes, ob man mit dieser Argumentation mitgehen kann oder nicht.
0: grow. 20 Minuten nach 7 ist es. Der Krieg zwischen Israel und der Hisbollah im Südlibanon hat tausenden Menschen das Leben gekostet und Hunderttausende vertrieben. Die Kämpfe gefährden und zerstören aber auch Jahrtausende altes Kulturerbe. Archäologische Zeugnisse aus phönizischer, römischer und mittelalterlicher Zeit wurden bereits beschädigt. Unser Nahostkorrespondent Paul Huema hat die antike Stadt Tyros im Kriegsgebiet besucht.
16: Heute schallt der Ruf des Muezzin durch die Gassen von Tyros. Das war aber nicht immer so. Mehr als 5000 Jahre Zivilisation haben hier ihre Spuren hinterlassen. Tyros ist eine der ältesten durchgehend besiedelten Städte der Welt. Die alten Phönizier, Alexander der Große, die Römer oder die Kreuzfahrer, die antike Hafenstadt hat Kriege kommen und gehen sehen. Geblieben sind Säulen, Tempelmauern, Mosaike und Statuen aus längst vergangener Zeit. Dass wir sie jetzt noch bewundern können, grenzt an ein Wunder, sagt Nader Seklawi, Chefarchäologe des Südlibanon.
17: Attack by Israel, it's just 5 meters.
16: Nur 5 Meter entfernt von den römischen Ruinen ist eine israelische Rakete eingeschlagen. Die Zerstörung der Druckwelle ist heute noch gut zu sehen. Das verzierte Kapitell einiger Säulen wurde abgerissen. Steinbrocken liegen verstreut zwischen den Ruinen. Und Tyros ist nicht der einzige Ort, an dem die Geschichte unter Beschuss geraten ist, sagt Nader Seklawi. Der Krieg hat im Südlibanon hunderte Kulturstätten aus unterschiedlichsten Epochen zerstört oder beschädigt. Was hier verloren geht, betrifft nicht nur uns. Es ist ein Verlust für das kulturelle Erbe der gesamten Menschheit. Das sehen auch die Vereinten Nationen so. Tyros wurde im Sommer auf die Liste des gefährdeten Welterbes gesetzt. Eine Liste, die immer länger wird. Antike Aquädukte, mittelalterliche Festungsanlagen oder der alte Mamelukenmarkt der Stadt Nabatieh. Bei ihnen allen wurden schwere Schäden festgestellt. Eine vollständige Bilanz gibt es nicht. Teile des Südlibanon sind weiter von Israel besetzt und für die Behörden und Restauratoren nicht zugänglich. Es gehe hier um mehr als ein paar Steine, sagt Nader Seklawi, Chefarchäologe des Südlibanon. Diese Städten sind Teil unserer Geschichte. Die Identität des Landes stehe hier auf dem Spiel, sagt er. Diese Städten haben Jahrtausende überstanden, doch dieser Krieg könnte ihre Geschichte beenden.
0: Auch mehr als 80 Jahre nach dem Ende der Nazi-Herrschaft hält sich in Österreich hartnäckig die Propaganda von damals, nämlich dass Hitler und die Nationalsozialisten die österreichischen Autobahnen gebaut hätten. Doch wie so oft stimmen Propaganda und Realität nicht überein. Das ergibt ein Forschungsprojekt im Auftrag der ASFINAG. Erstmals wurde dabei der Autobahnbau in der NS-Zeit in Österreich umfassend und wissenschaftlich aufgearbeitet. Johannes Ruprecht berichtet.
18: Gleich nach dem Anschluss Österreichs an das Deutsche Reich im Jahr 1938 begannen die Nazis mit dem Bau von Autobahnen. Sie setzten alle damaligen Mittel ihrer Propaganda ein, um der Bevölkerung den Eindruck zu vermitteln, dass dieser Bau rasch voranschreite. Ein Forschungsprojekt im Auftrag der ASFINAG kommt nun aber zum Schluss. Hitlers NS-Regime vollendete nur einen Bruchteil der geplanten 1100 bis 1400 Kilometer Autobahn in Österreich, nämlich gerade einmal 17 Kilometer. Der Mythos, dass die Nationalsozialisten die österreichischen Autobahnen gebaut hätten, stimmt also nicht. Dass das viele trotzdem bis heute glauben, sei eine Spätfolge der damaligen NS-Propaganda, sagt Historiker Bertrand Perz. Er war am Forschungsprojekt beteiligt.
19: Die Autobahnpropaganda der Nationalsozialisten hat gut funktioniert und das hat sich in den Köpfen eingeprägt, das hat mit den Nationalsozialisten zu tun und das wurde dann immer so auf die positive Seite des Nationalsozialismus geschoben und so ist das eine langlebige Geschichte.
18: Falsch ist es trotzdem. In Wirklichkeit wurde die Westautobahn A1 erst viele Jahre nach dem Ende der Nazi-Herrschaft vollendet, nämlich Ende der 1960er Jahre. Alle anderen Autobahnen sind deutlich später fertig gebaut worden. Die Nazis haben das Konzept der Autobahn auch nicht erfunden, selbst wenn sie das gerne so darstellten. Die ersten Autobahnen gab es schon davor in Italien und in den USA. Adolf Hitler selbst inszenierte sich als Bauherr der Autobahnen. Er übernahm in Salzburg den Spatenstich für die Westautobahn im Jahr 1938.
20: Die Straßen werden nicht zerstört, so wie die früheren in 5 oder in 10 Jahren regelmäßig kaputt waren. in 10 Jahren wird schon hier im Massen der deutsche Volkswagen darüber brauen.
18: Es seien damals zwar viele Autobahnbaustellen gleichzeitig in Österreich eröffnet worden, doch dort habe vor allem Chaos geherrscht, sagt Historiker Perz.
19: Es gab zu wenig Geräte, die Baufirmen waren zu klein, sie hatten kein Kapital, die Fachkräfte fehlten, die Maschinen fehlten und, und. Also es war gar nicht so, wie das so dargestellt wurde.
18: Um den Bau voranzutreiben, wurden Zwangsarbeiter eingesetzt. Für sie entstanden entlang der Baustellen Lager mit Stacheldrahtzäunen und Wachtürmen und zum Teil katastrophalen hygienischen Zuständen. Trotz des massiven Arbeitskräftemangels wollten die Nazis keine jüdischen Zwangsarbeiter einsetzen. Sie sollten nicht direkt an den Straßen des Führers mitwirken, das hätte nicht zum rassistischen Weltbild der Nazis gepasst. Sehr wohl wurden Juden aber für den Bau von Zubringerstraßen eingesetzt.
0: Kultur im Morgenjournal. Seit sie denken kann, wollte sie Mutter werden, die katalanische Schriftstellerin Eva Balzer. Ganz anders ist das bei der Ich-Erzählerin ihres Romans Boulder, dem Abschluss einer Trilogie über Mutterschaft. Denn diese Hauptfigur kann mit Kindern so gar nichts anfangen. Diese Woche ist Boulder in deutscher Übersetzung erschienen. Mit diesem Buch stand die nun 48-jährige Autorin auf der Shortlist zum renommierten International Booker Prize. Tobias Wenzel hat Boulder gelesen und die Autorin in Katalonien, wo sie lebt, getroffen.
1: Eva Baltasar spaziert durch die katalanische Kleinstadt Cardedeu, um über ihren Roman Boulder zu sprechen. In einem Park steht ein Felsbrocken, englisch Boulder, als hätte ihn jemand extra für unser Interview dorthin gebracht.
21: El alcalde también tuvo un detalle.
22: Das ist eine kleine Aufmerksamkeit des Bürgermeisters.
1: Boulder ist Baltasars erfolgreichster und sprachlich spektakulärster Roman. Die Geschichte einer Frau, die fürchtet, ihre Freiheit durch die Liebe zu verlieren. Jene Freiheit, die sie zuerst auf einem Frachtschiff erlebt hat. Das hat einen autobiografischen Ursprung. Die Autorin hat sich einmal daran erinnert, wie sie als 20-Jährige nachts mit einem Frachtschiff von einer chilenischen Insel zum Festland gereist ist.
22: In meiner Erinnerung war diese Reise ein Albtraum. Es gab einen Sturm und ich wäre fast ins Meer gefallen. Aber als wir am nächsten Morgen in Puerto Montt angekommen sind und die See wieder ruhig war, habe ich mich so unfassbar lebendig gefühlt, dass ich Lust hatte, auf dem Schiff zu bleiben. Das habe ich nicht getan. Aber als ich mich daran erinnert habe, habe ich gedacht, ich werde durch eine Romanfigur, durch diese Frau auf dem Schiff bleiben. Das war die Geburt von Boulder.
1: Boulder, die Ich-Erzählerin aus Barcelona, arbeitet als Schiffsköchin in Chile und verliebt sich dort in die Geologin Samsa. Samsa tauft sie Boulder nach den großen Findlingen im Süden Patagoniens. Eine wilde, leidenschaftliche Liebe, bis beide wegen Samsas Job nach Reykjavik ziehen.
22: Er kommt ins Haus wie ein todbringender Gast. Unerwartet und unheilvoll. Die Krankheit, die nur die anderen befällt. Ich will ein Kind, sagt Samsa. Ein Kind mit dir, dein Kind. Sie sagt es. Und ich fühle nichts, als hätte ich Arsen getrunken.
1: Obwohl sie keine Kinder mag, unterstützt Boulder ihre Partnerin bis zur Geburt der Tochter. Aber Boulder fühlt sich ausgeschlossen, vermisst den Sex. Es rumort in ihr. Dieser Roman ist reich an mutigen Metaphern. So etwas hat man noch nie gelesen, denkt man begeistert und fragt sich, entscheidet sich Boulder für die Liebe oder für die Freiheit? Und wie ist das bei Eva Baltasar?
21: Yo creo que amor es libertad.
22: Ich glaube, dass Liebe auch Freiheit ist. Bei Boulder verhält es sich etwas anders, denn sie erlebt Freiheit und Liebe als Dichotomie, als zwei entgegengesetzte Kräfte. Boulder glaubt deshalb, sich für Freiheit oder Liebe entscheiden zu müssen. Das ist zum Scheitern verurteilt. Ich aber glaube, dass es möglich ist, zu lieben, ohne auf die Freiheit zu verzichten. Denn gerade aus Freiheit entsteht Liebe.
1: Boulder ist ein kurzer Roman, der es in sich hat. Ein rauschhaftes Buch über Liebe, Mutterschaft und die Sehnsucht nach kompromissloser Freiheit.
0: Und jetzt die Nachrichten von Arthur Treinacher.
2: US-Präsident Trump kündigt russische Diesellieferungen an die USA und den Weltmarkt an. Darauf habe er sich mit Kreml-Chef Putin telefonisch geeinigt. Russland wolle sofort mehr als 300.000 Tonnen Diesel bereitstellen, ab November weitere 1,5 Millionen Tonnen. Die USA heben dafür vorübergehend Sanktionen gegen Russland auf. Der ukrainische Präsident Zelensky kritisiert Trumps Vereinbarung mit Putin scharf. Sie sei eine Investition in den Krieg gegen die Ukraine und ein Zeichen der Schwäche. Großbritannien sichert der Ukraine weitere Unterstützung zu und kündigt an, den Sanktionsdruck auf Russland zu verstärken. Mehrere Erdbeben haben Panama erschüttert. Das stärkste erreichte eine Magnitude von 7,7. Danach folgten mehrere Nachbeben. Das Epizentrum lag in der Provinz Herrera. Zahlreiche Gebäude wurden beschädigt. In einigen Provinzen fiel der Strom aus. Präsident Mulino sprach von einer großen Katastrophe. Todesopfer habe es aber nicht gegeben. Der irische EU-Ratsvorsitz präsentiert heute einen neuen Vorschlag für das EU-Budget von 2028 bis 2034. Medienberichten zufolge sind Kürzungen von 100 bis 200 Milliarden Euro gegenüber dem geplanten 2 Billionen Euro Haushalt vorgesehen. Den Nettozahlerländern, darunter Österreich und Deutschland, dürften diese Einsparungen allerdings nicht weit genug gehen. Die NEOS kommen heute in Linz zu einer Mitgliederversammlung zusammen. Im Mittelpunkt stehen Sachthemen und das Sparen im System. Gleichzeitig will die Partei den Druck auf die Bundesregierung erhöhen. Eine Wahl des Parteivorsitzes ist nicht geplant. Diese steht erst nächstes Jahr wieder an. Und Hurricane Isaias ist an der US-Golfküste auf Land getroffen. Nahe der Stadt Destin in Florida erreichte der Sturm Windgeschwindigkeiten von bis zu 165 Kilometern pro Stunde.
0: Und am Ende dieses Journals wollen wir am Beginn des Wochenendes noch übers Wochenendwetter sprechen. Bei mir im Studio ist Nicola Biermeier. Herbstlich wird es, oder?
3: Ja, die Temperaturen bleiben meist unter 20 Grad an diesem Wochenende und damit ist es seit dem Wochenende 16. 17. Mai das erste Wochenende, an dem nicht sommerliche oder spätsommerliche Temperaturen in Österreich gemessen werden, also seit fast 5 Monaten. Derzeit in den meisten Landeshauptstädten bewölkt, in St. Pölten, Salzburg und Bregenz Regen bei Werten um 12 Grad, in Graz wolkig bei 6 Grad. Bis zum Nachmittag steigen die Temperaturen auf 10 bis 18, im Osten bis knapp 20 Grad. In 2000 Meter Höhe hat es um 5 Grad. Zudem gibt es heute viele Wolken und von Vorarlberg bis Wien zeitweise Regen, der im Lauf des Tages mehr wird. Etwas Sonne ist anfangs noch im Süden und Südosten dabei. Stellenweise hält sich hier aber Nebel oder Hochnebel. Ab dem Nachmittag muss man dann auch hier mit Regenschauern rechnen.
0: Und morgen kommt noch ein weiteres herbstliches Element dazu, der Wind?
3: Der frischt morgen vor allem von Oberösterreich bis ins Nordburgenland teilweise kräftig aus West auf. Die Regenschauer werden morgen aber weniger und insgesamt ist mehr Sonne dabei. Bei den Temperaturen ändert sich wenig, die reichen 11 bis knapp 20 Grad. Mit dem Wind im Donauraum fühlt sich das teilweise aber frischer an, als es ist.
0: Vielen Dank, Nicola Biermeier. Das war's vorerst von uns. Martina Petschile, Regie, Matthias Korb, Technik und Thomas Langpaul am Mikrofon. Wir melden uns wieder um 8 Uhr.
4: 7.33 Uhr ist es passend zu diesem Herbstwetter. Wecken wir Sie weiter ganz sachte und behutsam mit der berühmtesten Komposition von Errol Garner, Misty.

0: Miss, die diese zauberhafte Ballade hat, der geniale Jazzmusiker Errol Garner nicht am Klavier sitzend, sondern im Flugzeug geschrieben, inspiriert von einem Regenbogen, der sich den Weg durch feine Nebelvorhänge bahnte. Garner spielte den Jazzstandard hier mit Wyatt Ruther am Bass und Eugene Hurd an den Drums. Es ist gleich 7.37 Uhr. Wir werfen jetzt ein Schlaglicht auf das Ö1-Programm am Wochenende.
1: Was mich betroffen macht, ist dieses Streben der Menschen nach Unfreiheit. 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
2: 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Xylophone aus Karotten, erstmals dreistimmig. Im Zeittonmagazin stellt das Vegetable Orchestra sein neues Album vor.
3: Der Albumtitel, den kann man als Season 5 oder auch als Season 3 sehen. Das We steht natürlich für Vegetable, aber wir nehmen uns ja selbst auch gerne ein bisschen aufs Schaufel. Und Season 5 im Zeitalter der Serien gibt uns jetzt auch schon die 5. Staffel.
2: Nicht nur Gemüsemusiken präsentiert Marie-Therese Himmler um 19.05 Uhr.
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Alexander Borodins, so düstere wie folkloristische russische Nationaloper. Fürst Igor zeigt einen russischen Machthaber, der von Feindbildern besessen ist und darüber sein Land ruiniert. Das war daraus Tanz der Polowitzer Mädchen mit Leonard Bernstein am Pult des New York Philharmonic. Und noch ein Nachtrag zu vorhin. Die Programmvorschau war natürlich für morgen Sonntag. Heute ist Samstag, der 10. Oktober, 7:41 Uhr in 4 Minuten 3:15 Uhr.

Der Geiger Fabio Biondi und Europa Galante mit dem Allegro aus einem Concerto Grosso von Alessandro Scarlatti. 7:44 gleich. Kulturhinweise. Das Krimifest Tirol 2026 startet heute mit einem Eröffnungsfest im Treibhaus in Innsbruck. Mit Lesungen von Alan Dunn, Romy Völk, Andreas Gruber und Sven Stricker, die jeweils aus ihren neuen Krimis lesen, ab 19.30 Uhr. Ein Fest am Feld gibt es in der Marktgärtnerei Dirndln am Feld in Kirchberg am Wagram in Niederösterreich mit Musik von Anna Mabo und die Buben, Tino Schulter und anderen, ab 13 Uhr. Und die Geschichte des Jazz wird im Wiener Metropol erzählt. In The Story of Jazz, Chapter 1, rekonstruiert das Kurt Prohaska Orchestra aus handverlesenen Youngsters der österreichischen Jazzszene die Anfänge der Jazzlegenden Louis Armstrong, Ella Fitzgerald, Benny Goodman und anderen um 19.30 Uhr im Wiener Metropol.

El Colibri von Julio Salvador Sagreras mit dem Gitarristen John Williams und vom geschwinden Zugvogel jetzt zum andächtigen Schwan. Le Carnaval des Animaux von Camille Saint-Saëns.

Camille Saint-Saëns vertonte den beliebten Höcker-Schwan, die in Mitteleuropa verbreitetste Schwanart, in seinem Karneval der Tiere. Yo-Yo Ma, Violoncello Gabi Casazus am Klavier und ebenso am Klavier Philippe Entremont waren die Interpreten in dieser Aufnahme. Ein Blick auf die Uhr, es ist 7:49 Uhr, 4 Minuten nach 7:45 Uhr.

0: Merry-Go-Round. Musik für den japanischen Animationsfilm Das wandelnde Schloss, Howl's Moving Castle, geschrieben von Joe Hisaishi. Der Komponist selbst saß am Klavier, begleitet wurde er von Angèle Dubaud und La Pietà. Das war Guten Morgen Österreich. Guten Morgen mit Ö1 am Samstag. Musikauswahl Julian Dvorak, Technik Jakob Kainz, Moderation Karin Lienortner. Es ist 7.55 Uhr.
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2: Maurice Ravels Konzert für Klavier und Orchester in G-Dur. Eines seiner insgesamt nur zwei Klavierkonzerte ist einer der Programmpunkte beim ersten Saisonkonzert der Kammerata Salzburg im großen Saal der Stiftung Mozarteum.

0: von György Kurtax, Ligeti Évszázada zur Aufführung. Dieses bunte Programm aus verschiedenen Epochen der Musikgeschichte eint, dass sich die Komponisten bei ihren Werken stets auch auf vorangegangene musikalische Traditionen rückbesinnen und diese mit einbeziehen. Am Pult der Kammerata Salzburg steht der junge britische Dirigent Finnegan Downey Dear. Für den Solopart von Ravels Klavierkonzert zeichnet Alexandre Tarot verantwortlich. Konzertbeginn am 16. Oktober in der Stiftung Mozarteum ist um 19.30 Uhr. Zwei Tage darauf, am Sonntag, dem 18. Oktober, gibt es das Programm erneut zu hören. Im Rahmen einer Matinee mit Beginnzeit 11 Uhr. Nach Tirol.
1: Positive Futures.
0: Das genreübergreifende Festival für Outer National Music and Radical Empathy geht 2026 bereits in seine vierte Ausgabe. An insgesamt 12 verschiedenen Orten in Innsbruck fördert Positive Futures von 15. bis 18. Oktober sowie von 22. bis 25. Oktober auch in diesem Jahr wieder kulturelle Begegnungen über Grenzen hinweg und schafft Räume, in denen progressive musikalische Projekte aus unterschiedlichen Ländern und Kulturen zusammenkommen. Am Freitag, dem 16. Oktober, wird mit Noura Mintsemali, eine der bedeutendsten mauretanischen KünstlerInnen der internationalen Szene, die Bühne im Innsbrucker Treibhaus betreten. Mit ihrer kraftvollen Stimme und gemeinsam mit ihrem langjährigen Ensemble verbindet sie die Klangwelten der maurischen Griot-Tradition mit psychedelischen Gitarrensounds und treibenden Rhythmen. Ihr Konzert beginnt um 21.30 Uhr. Schon davor, ebenfalls im Treibhaus, treffen mit Raúl Refré und Niño de Elche zwei Künstler aufeinander, die die jüngere Musikgeschichte Spaniens prägen. Das Positive Futures Festival in Innsbruck von 15. bis 18. Oktober sowie von 22. bis 25. Oktober. Und jetzt noch ein Hinweis für Wien. Die Konzertreihe Solo Together im ORF Radio Kulturhaus bringt seit einigen Jahren MusikerInnen aus unterschiedlichen Genres zusammen, die nach individuellen Solosets dann auch gemeinsam auf der Bühne improvisieren und musizieren. Am Dienstag, dem 20. Oktober, kommt es in diesem Rahmen zu einer musikalischen Begegnung von Avin Ahmadi, Ut und Stimme, hier zu hören, und Sarsin Hasin, Violine. Zwei junge Musikerinnen, die beide in Teheran studiert haben und seit einiger Zeit in Wien leben. Avin Ahmadi zählt zu den spannendsten neuen Stimmen der österreichischen Musiklandschaft. Sarsin Hasin trat als Solistin unter anderem mit den Wiener Symphonikern und dem Ensemble Resonanz auf und ist unter anderem Teil des Ensemble Kurdophon. 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
3: Guten Morgen noch einmal am Samstag, den 10. Oktober, wünscht Thomas Langpaul. Donald Trump will Diesel aus Russland importieren, entgegen den eigentlich beschlossenen Sanktionen. In Panama hat es ein schweres Erdbeben gegeben. Die drohende Schließung der Ardo-Tiefkühlgemüseanlage im Machfeld beschäftigt die Menschen dort. Der Gemüseverarbeiter EFCO will vorerst nicht einspringen. Neue Erkenntnisse gibt es über den Co-Piloten des Fluges von Dubai nach Tel Aviv, der versucht hat, das Flugzeug zum Absturz zu bringen. In der Schweiz gibt es eine Debatte um die Verwendung der Auszeichnung Swiss Made bei Produkten, die eigentlich aus dem Ausland kommen. Und das Frauenfußball-Nationalteam gewinnt gegen den Kosovo. Das Wetter wird herbstlich. Es ist ein neuerlicher Kurswechsel für US-Präsident Donald Trump. Die USA wollen hunderttausende Tonnen Diesel

0: aus Russland kaufen. Das hat Donald Trump bekannt gegeben. Washington will dafür vorübergehend die Sanktionen gegen Moskau aufheben. Eigentlich hatte ein im September verabschiedetes Gesetz dem Präsidenten ermöglicht, den wirtschaftlichen Druck auf Russland zu erhöhen, berichtet Ansgar Gersmann.
1: Donald Trump verlässt das Weiße Haus. Der Helikopter steht bereit. Der Präsident macht sich auf den Weg zu einer Wahlkampfveranstaltung im Nordosten des Landes. Stolz verkündet er den wartenden Reportern, was er schon über seinen Nachrichtendienst bekannt gegeben hat.
2: That is a big deal.
1: Der Öldeal mit Russland sei eine riesige Sache. Es werden riesige Mengen Öl ins Land kommen. Dafür danke er Präsident Putin. Trump steht wegen der stark gestiegenen Spritpreise in seinem Land unter Druck. Und das kurz vor den wichtigen Zwischenwahlen. Der demokratische Senator Chris Coons bezeichnet den Deal Trumps aber als schweren Fehler.
3: This is just another bad mistake by President Trump.
1: Trump wolle damit die Landwirte zufriedenstellen, die mit den hohen Kosten konfrontiert seien. Dabei seien die Kosten die Folge des von Trump selbst angezettelten Iran-Krieges.
3: Those costs are a result of Trump's war of choice against Iran.
1: Mit den Einnahmen aus dem Ölgeschäft finanziert Russland auch den Krieg gegen die Ukraine. Der ukrainische Präsident Volodymyr Zelensky bezeichnet Trumps Schritt daher auf Telegram als ein Investment in den Krieg, den man beenden und nicht verlängern müsse. Die Ukraine versucht seit Monaten mit Drohnenangriffen auf Raffinerien in Russland Sand in das Getriebe der russischen Kriegsmaschinerie zu streuen. Trump hat Kiew in der Vergangenheit bereits aufgefordert, diese Attacken einzustellen. Und der Druck wird größer. Wie viel Diesel Russland liefern könne, hänge vom Zustand der Raffinerien ab, heißt es jetzt.
0: Und das alles, während eine ukrainische Delegation gerade in den USA über Möglichkeiten zur Beendigung des Krieges Russlands gegen die Ukraine Gespräche führt. Viel hat man über diese Gespräche bisher nicht erfahren können, sagt unser USA-Korrespondent Christoph Kohl im Morgenjournal um 7.
4: Ja, relativ wenig. Donald Trumps Sondergesandter Steve Witkoff hat von konstruktiven Gesprächen gesprochen. Das ist eine Floskel, die man nach diesen Treffen fast jedes Mal hört. Das kann alles und nichts heißen. Es sei unter anderem um kurzfristige Maßnahmen zur Vorbereitung auf den Winter in der Ukraine gegangen, sowie die Stärkung der Energieinfrastruktur und der Getreideexporte. Auch Sicherheitsgarantien und langfristige Vorkehrungen für die Sicherheit der Ukraine und Europas sollen Thema gewesen sein. Es waren ja auch Vertreter europäischer Staaten dabei. Ob die Gespräche tatsächlich wie angekündigt heute vorgesetzt werden, das hat Steve Witkoff nicht gesagt. Klar ist, die ukrainischen Verhandler muss die Nachricht von diesem Diesel-Deal, den Donald Trump mit Wladimir Putin abgeschlossen hat, wohl wie eine Ohrfeige getroffen haben. Dieser Deal sei nämlich in Miami bei den Gesprächen kein Thema gewesen. Also da hat es keine Vorwarnung für die Ukraine gegeben. Und es ist hier schon auch ein Muster zu erkennen, nämlich Präsident Putin telefoniert sehr oft kurz vor diesen wichtigen Verhandlungsrunden mit der Ukraine mit Donald Trump. Und er schafft es da immer wieder, auf den US-Präsidenten in seinem, im Sinne Russlands einzuwirken.
0: In Panama hat sich ein schweres Erdbeben ereignet. Das Beben der Stärke 7,7 auf der Richterskala hat einige Schäden angerichtet und vor allem in der Hauptstadt Panik ausgelöst, berichtet Ansgar Gersmann.
1: Um 12.56 Uhr Ortszeit beginnt alles zu wackeln. Das Erdbeben in Panama hat eine Stärke von 7,7. Die Menschen versuchen, sich schnell ins Freie zu retten. Es sei stark gewesen, sagt ein mexikanischer Tourist. Auch eine Frau aus Panama sagt, dass Lampen, Tische, Stühle, einfach alles sich bewegt habe. Besonders betroffen waren zentrale Provinzen und der Süden des Landes. Opfer wurden zunächst nicht gemeldet. Eine ausgegebene Tsunami-Warnung wird später wieder aufgehoben. Doch Gebäude stürzen ein oder werden schwer beschädigt. Staatschef José Raúl Mulino spricht von einer großen Katastrophe für das Land. Der Präsident koordiniert den Katastropheneinsatz. Die Bevölkerung rief er auf, Ruhe zu bewahren. Nach Angaben der Geologen gab es schon zahlreiche Nachbeben und das in einem Land, in dem die Erde nur selten wackelt. Die Stadt Tonosí in Los Santos ist laut Regierungsangaben von der Außenwelt abgeschnitten. Auf dem Landweg ist sie nicht erreichbar. Nun will man es aus der Luft probieren. Länder wie Kolumbien, Ecuador und Guatemala haben Panama bereits Hilfe angeboten.
0: Nach Österreich für rund 200 Beschäftigte und 500 Gemüsebauern im Machfeld in Niederösterreich steht viel auf dem Spiel. Der Tiefkühlproduzent Ardo will seinen Standort in Groß-Enzersdorf schließen. Viele Bauern haben aber eigens für die Belieferung des Unternehmens investiert und fürchten jetzt um ihre Existenz. Der oberösterreichische Gemüseverarbeiter EFCO will vorerst nicht einspringen. Ein Einstieg ins Tiefkühlgeschäft sei derzeit kein Thema, heißt es dort. Ewald Wurzinger berichtet.
5: Bei EFCO laufen derzeit die Telefone heiß. Nach Medienberichten der Efferdinger Gemüseverarbeiter würde die Tiefkühlproduktion im Machfeld übernehmen, wenden sich erste Bauern an Geschäftsführer Thomas Krahofer. Im Interview mit dem ORF Oberösterreich sagt dieser aber vehement ab, eine Übernahme der Tiefkühlproduktion sei kein Thema.
6: Wir sind grundsätzlich bereit, uns an Gesprächen über eine tragfähige Lösung zu beteiligen. Und ob und in welcher Form daraus ein Engagement von EFCO entsteht, ist derzeit absolut offen.
5: Mit Ardo sei man noch nicht in Kontakt gewesen. Würde die Politik aber eine Lösung suchen, wie man den Bauern helfen kann, so würde man sich im Hintergrund passiv daran beteiligen, so Krahofer.
0: Die Neos wollen ihr Profil schärfen und ihre politischen Anliegen pointiert deponieren. Gleich heute bei ihrer Mitgliederversammlung in Linz. Die Umstände dafür sind alles andere als günstig, denn der Koalitionspartner SPÖ versucht gerade, sich neu zu ordnen. Das macht das Regieren nicht wirklich einfacher. Unabhängig davon drängen die Neos auf Reformtempo und auf mehr Sparen im politischen System. So wollen sie etwa überflüssige Posten abschaffen und ein neues Gehaltssystem für Politikerinnen und Politiker einführen, berichtet Andreas Jölli.
7: Die Neos präsentieren sich gerne als Reformmotor in der Regierung und noch mehr auf ihrem Parteitag. Und da geht es weniger um koalitionäre Harmonie, mehr um die eigenen Konturen.
8: Es gehört zu einem Parteitag, glaube ich, dazu, dass man auch die eigenen Positionen noch einmal klar macht.
7: Sagt Neos-Geschäftsführer Douglas Hoyos, verweist auf zahlreiche Neuerungen bei der Bildung, die geplante Wehrdienstreform oder Einsparungen im System, drängt aber auch aufs Tempo. Beim heutigen Parteitag setzt die Partei auf das Schlagwort Sparen im System.
8: Der Staat muss natürlich ein Stück weit zuerst bei sich selber sparen.
7: Douglas Hoyos sagt, seine Partei will Politiker, Privilegien und unnötige Jobs abschaffen.
8: Ich denke ja an die nicht amtsführenden Stadträte in Wien beispielsweise.
7: Zudem plädiert er für ein neues Gehaltssystem für Politiker. Künftig soll ihr Verdienst stärker an Ergebnisse geknüpft werden. Eine Art Fixbetrag und dazu noch ein Bonussystem, wenn gewisse politische Ziele erfüllt werden.
0: Es sollte ein Selbstmordanschlag werden, das sagen jetzt die Ermittler des vereitelten Absturzes der Fly-Dubai-Maschine. Ziel des Co-Pilotes soll der Flughafen von Tel Aviv gewesen sein, Daniel Theisel berichtet.
9: Er habe so viele Menschen wie möglich töten wollen. Motiviert hat ihn der 9-11-Anschlag in New York. Der Co-Pilot aus dem Oman hat laut den Ermittlern alleine gehandelt. Er wollte das Flugzeug übernehmen und dann mit allen Passagieren an Bord in ein Terminal des Ben-Gurion Airports in Tel Aviv steuern. Der Mann ist vor dem Zwischenfall in der Fly-Dubai-Maschine bereits zweimal nach Tel Aviv geflogen, hat sich die Flugroute und den Flughafen genau angeschaut. Der Chefermittler sagt, der Mann habe vor Beginn seiner Tätigkeit bei Fly Dubai alle Sicherheitsüberprüfungen durchlaufen und die sicherheitsrelevanten Anforderungen erfüllt.
0: In der Schweiz sorgt der Sportschuhhersteller On für große Diskussionen. Das Unternehmen mit Sitz in Zürich verwendet das Schweizer Kreuz als Herkunftsmarke, obwohl es seine Schuhe in Vietnam produzieren lässt. Jetzt gibt es eine Petition dagegen. Es sollen strengere Regeln für das Schweizer Kreuz eingeführt werden, berichtet aus Zürich Bettina Prendergast.
10: Wenn das Schweizer Kreuz draufsteht, muss auch Schweiz drin sein, sagt Urs Vorer vom Schweizerischen Gewerbeverband. Es reicht nicht, wenn On seine Schuhe in Zürich entwickelt.
11: Das Schweizer Kreuz muss denjenigen vorbehalten bleiben, die tatsächlich in der Schweiz produzieren. Uns geht es darum, dass die Konsumentinnen und Konsumenten nicht irregeführt werden.
10: On argumentiert, dass durch die geistige Ingenieurität

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1: Am Mikrofon Arthur Treinacher. Der Flughafen Wien verliert im Wettbewerb um Billig-Airlines weiter an Boden. Ryanair zieht 2 weitere Flugzeuge ab und begründet das mit hohen Standortkosten. Auch Flughafenvorstand Günter Ofner fordert deshalb eine Abschaffung oder deutliche Senkung der Flugabgaben. Stefan Schwarzwald-Seiler berichtet.
2: Die Ticketsteuer beträgt derzeit 12 Euro. Allerdings habe sie keinen Lenkungseffekt. Es komme nur zu einer Verdrängung in Richtung Bratislava, wo die Kosten für Airlines um ein Drittel niedriger sein, sagt Flughafen-Wien-Vorstand Günter Ofner.
3: Die Ticketsteuer ist ein Schuss ins eigene Knie und ein Arbeitsplatzförderprogramm für Bratislava. Denn die 2 Millionen Passagiere, die uns heuer fehlen, und die hat Bratislava mehr.
2: Mehrere Länder in der EU, darunter auch die Slowakei, haben so eine Abgabe wieder abgeschafft. Ofner fordert zumindest eine Halbierung.
3: Weil dann würde ein Teil des Verkehrs wieder zurückkommen. Das würde letztlich dem Finanzminister mehr Steuereinnahmen bringen, als er heute durch die Ticketsteuer bekommt.
2: Darüber hinaus könne man damit Wachstum und Beschäftigung in der wachsenden Luftfahrt ankurbeln, sagt Ofner.
1: Die Neos kommen heute in Linz zu einer Mitgliederversammlung zusammen. Inhaltlich soll es vor allem um Sachthemen und das Sparen im System gehen. Gleichzeitig will die Partei den Druck auf die Bundesregierung erhöhen. Eine Wahl des Parteivorsitzes steht nicht an. Beate Meindl-Reisinger wurde zuletzt im Juli 2024 als Neos-Chefin bestätigt. Die nächste Wahl ist statutengemäß im kommenden Jahr vorgesehen. Die steirische Bildungs- und Kulturlandschaft

0: steht vor harten Einschnitten. Den Musikschulen fehlen künftig mehr als 3 Millionen Euro an geplanten Ausgleichszahlungen. Betroffen sind rund 25.000 Schülerinnen und Schüler. Auch im Kulturbereich wird gespart. Das Landesbudget für 2027 sieht Kürzungen von 2,2 Millionen Euro vor. Die Bühnen Graz müssen in den nächsten 5 Jahren sogar 17 Millionen Euro einsparen. Der irische EU-Ratsvorsitz präsentiert heute einen neuen Vorschlag für das EU-Budget von 2028 bis 2034. Medienberichten zufolge sind Kürzungen von 100 bis 200 Milliarden Euro gegenüber dem geplanten 2 Billionen Euro Haushalt vorgesehen. Den Nettozahlerländern, darunter Österreich und Deutschland, dürften diese Einsparungen allerdings nicht weit genug gehen. Nach der Landtagswahl im deutschen Mecklenburg-Vorpommern hat die Linke für Koalitionsverhandlungen gestimmt. Zuvor hatte sich bereits die SPD dafür ausgesprochen. Damit könnte erstmals in der Geschichte des Bundeslandes eine rot-rot-grüne Landesregierung entstehen. Die Grünen entscheiden heute auf einem kleinen Parteitag. Stimmen sie zu, könnten die Verhandlungen am Montag beginnen. In Graz wird seit gestern nach einem Häftling gesucht, der den Freigängerbereich der Justizanstalt Karlau unerlaubt verlassen hat. Eine groß angelegte Suche nach dem 22-Jährigen blieb bisher erfolglos und soll fortgesetzt werden. Details von Barbara Schupfer.
1: Der 22 Jahre alte Häftling befindet sich laut Polizei bereits im gelockerten Vollzug der Justizanstalt Karlau. Gestern hielt sich der junge Österreicher im sogenannten Freigängerhaus auf. Dieses hätte er laut Polizei nach Abmeldung auch jederzeit verlassen können. Stattdessen aber kletterte der 22-Jährige in den Mittagsstunden über eine Mauer und flüchtete. Die Polizei hat daraufhin eine Fahndung eingeleitet und im gesamten Stadtgebiet mit Suchhunden und Hubschraubern nach dem Mann gesucht, bis dato erfolglos. Die Suche geht heute daher weiter. Sämtliche Beamte seien laut Polizei informiert und haben ein Foto des Gesuchten durchleuchtet, werde außerdem auch das persönliche Umfeld des Täters. Der 22-Jährige sei laut Polizei kein Gewaltstraftäter, eine Gefahr für die Bevölkerung bestehe daher nicht.
0: Hurricane Isaias ist an der US-Golfküste auf Land getroffen. Nahe der Stadt Destin in Florida erreichte der Sturm Windgeschwindigkeiten von bis zu 165 Kilometern pro Stunde. Es drohen Sturmfluten und Überschwemmungen. In mehreren Bundesstaaten gilt der Notstand. Küstengebiete wurden evakuiert und Flüge gestrichen. Damit zum Wetter in Österreich.
2: Die Wolken überwiegen heute und von Vorarlberg bis Wien regnet es zeitweise. Etwas Sonne ist vorerst noch im Süden und Südosten dabei. Teilweise ist es hier aber nebelig und ab dem Nachmittag tauchen auch hier teils gewittrige Regenschauer auf. Die Temperaturen erreichen 10 bis 18, im Osten bis knapp 20 Grad. Morgen ähnliche Höchstwerte, aber mehr Sonne und nur noch einzelne Regenschauer. Von Oberösterreich bis ins Nordburgenland wird es morgen windig. So viel zum Wetter mit Nicola Biermeier.

0: Der Mann ist eine Ellipse. Eine Ellipse hat bekanntlich zwei Rennpunkte, nicht wahr? Den einen Logos und den anderen Eros. Und wir Männer, wir können jeweils nur in einem der beiden Punkte sein, wir gehen eben hin und her, je nachdem, was die Situation ist. Ob das eine rein sachliche Sache ist oder eine Beziehungssache. Die Frau dagegen ist ein Kreis. Im Kreis, der Kreis ist ein Sonderfall einer Ellipse, in der die beiden Brennpunkte zusammenfallen. Die Frau kann also jederzeit sowohl im Logos wie im Eros Zustand sein. Und das begreifen wir Männer nicht. Und daraus entstehen natürlich große Schwierigkeiten.
1: Watzlawick, der österreichische Philosoph, Psychotherapeut und Autor. Ein Konstrukt von Andrea Köhler-Ludescher und Christina Höfferer.
2: Er war groß, er war sehr fesch, hat das, glaube ich, gar nicht so empfunden. Seine beste Eigenschaft war, dass man gesehen hat, wie gescheit er ist. Dass man das sofort gemerkt hat, wenn er gesprochen hat. Er war ein Freund für mich. Anders kann ich das nicht beschreiben.
3: Für mich ist Paul Watzlawick die Quelle, aus der wir trinken. Er ist eine wichtige Grundfeste, auf der wir unsere Arbeit aufbauen. Und dabei denke ich nicht nur an die Arbeit, ich denke an die Kommunikation im Allgemeinen, mit den Freunden und mit der Familie.
4: Paul Watzlawick, das war kjent i Familientherapiefeldet und i Kurztherapiefeldet.
5: Ich habe die meisten seiner Bücher gelesen. Er ist ein wichtiger Mann in der Tradition der Kurzzeittherapie.
6: Wenn man die allgemeineren Arbeiten liest, sieht man und kann man herauslesen, dass er immer auch von diesem Interesse beflügelt war, Leiden zu mindern oder zu heilen.
7: Er liebte Katzen. Er hatte immer eine Katze. Die Augen von Katzen zu blicken, das war für ihn ein großes Erlebnis.
8: Paul Watzlawick aveva una passione per tutto ciò che era natura.
5: Paul Watzlawick hatte eine Leidenschaft für alles, was Natur war.
8: Soprattutto i gatti, i felini.
5: Für Tiere, vor allem für Katzen. Es hätte ihm sehr gefallen, einen sibirischen Tiger als Gefährten zu haben, aber das war nicht möglich. Er interessierte sich für alles. Er war ein neugieriger Geist. Ich habe von Watzlawick Folgendes gelernt. Ich behandle die Symptome der Menschen nicht als etwas, das in ihnen drinnen ist, sondern als Probleme, die ihr Leben behindern.
9: Ostacolano la loro vita.
10: Mais je dirais que ça a été un grand vulgarisateur au sens noble du terme.
5: Ich würde sagen, Paul Watzlawick war ein großer Populist im guten Sinn des Wortes.
10: Donc je dirais la première chose que je retiens, c'est l'écrivain.
5: Er hat seine Ideen dem Publikum zugänglich gemacht. Meiner Meinung nach wird seine Arbeit als Schriftsteller das Wichtigste sein, das von seinem Werk bleibt.
10: De toute son œuvre.
11: Paul Watzlawick mochte bestimmt nicht, wenn man mit der knappen Zeit schlampig umging, sondern er hatte es gerne, wenn ein Gespräch schnell auf den Punkt kam. Palaver und Geschwafel passten ihm nicht.
12: Alors Paul Watzlawick en fait est quelqu'un qui en Europe est extrêmement connu pour le travail qu'il a fait et c'est le symbole un peu du constructivisme.
5: Paul Watzlawick ist in Europa für seine Arbeit äußerst bekannt. Er ist eine Symbolfigur des Konstruktivismus als einer der Begründer der Schule von Palo Alto.
12: La jeunesse des problèmes. Générale, l'étiologie des problèmes.
5: Meine Arbeit geht von der Vorstellung aus, dass das Problem die Lösung ist. Ich wende das regelmäßig in Coachings an. Ich schlage den Patienten vor, ihre Probleme und die Lösungen, die sie bisher dafür gefunden haben, unter die Lupe zu nehmen.
12: Très concrètement en fait dans leurs problèmes de la vie de tous les jours ou dans leurs problèmes de vie professionnelle.
5: Dann schlage ich ihnen vor, das Gegenteil zu tun. Und das funktioniert.
12: Pour essayer de régler les problèmes, on leur propose des tâches qui vont à l'inverse de ce qu'ils font. Et ça marche.
13: Ich konstruiere mir jetzt einmal was. Ich habe ja keine Ahnung. Ich denke, dass er zu einer passenden Zeit Bücher geschrieben hat, die für die Menschen verständlich waren und die ihnen aus dem Herzen gesprochen haben.
14: I was in New York studying psychoanalysis because in New York everybody does psychoanalysis.
3: Ich studierte Psychoanalyse in New York, weil in New York jeder Psychoanalyse studiert. Ein Lehrer nach dem anderen trug psychoanalytische Konzepte vor.
14: And here was Paul saying there is no such thing as diagnosis.
3: Sprach über Pathologie und Diagnose.
14: And there is no such thing as.
3: Und hier war Paul und sagte, es gibt keine Diagnose. Es gibt keine Pathologie und kein richtig oder falsch. Und dann sagte er, man braucht nicht herauszufinden, wo das Problem begann. Wir kümmern uns nur darum, was es heute aufrechterhält. Er sagte, wir können eingreifen, wir können den Leuten tatsächlich helfen, damit es ihnen besser geht. Und ich erinnere mich, dass ich aus dieser Vorlesung hinausging und zu meiner Mutter sagte, das ist wohl der klügste Mann, dem ich je begegnet bin.
15: Axiom 1. Man kann nicht nicht kommunizieren.
0: Die Kommunikation ist eine absolute, unabdingliche Gegebenheit des Lebens. Ohne Kommunikation, wie gesagt, kann der Mensch nicht überleben.
15: Agata Rakwalska, Warschau.
16: Obecnie pracuję we Włoszech w Centrum Pomocy Osobom Niepełnosprawnym, gdzie teorie.
3: Ich arbeite mit Behinderten und da ist die Kommunikation mit Worten nicht so entwickelt. Durch Paul Watzlawicks Man kann nicht nicht kommunizieren, weiß ich, dass uns die behinderten Menschen auch etwas erzählen. In ihrer Sprache eben. Mit den kleinen Zeichen, die sie uns geben. Das versuche ich dann zu verstehen.
16: Dała mi teoria Paula Watzlawicka, którą mogę zastosować w mojej pracy obecnie.
6: Auch wenn ich nichts sage, ist es ein Signal, das dem Klienten gegenüber irgendeine Bedeutung haben kann.
15: Stefan Geierhofer, Wien.
6: Wir machen manchmal Notizen am Blog, nicht? Und das darf man nicht außer Acht lassen. Wann schreibt man was auf? Das ist kein Zufall, nicht? Da muss man aufpassen, weil Klienten könnten jetzt die Vermutung haben, aha, das war jetzt wichtig, weil jetzt schreibt er es auf. Dass ich vielleicht jetzt gerade was aufschreibe, was er 5 Minuten vorher oder was ich eine Viertelstunde vorher erzählt habe, ich will es nur jetzt aufschreiben, damit ich es nicht vergesse.
15: Paul Watzlawick wird am 25. Juli 1921 in Villach als Sohn von Emmy und Paul Watzlawick geboren. Maria Wunsch, seine Schwester.
17: Papa hat ja ein Autobusunternehmen dann gekauft, gell? Ist von der Bank weg, weil er irgendwie seine Ideen nicht so durchsetzen konnte mit dem zweiten Direktor und hat ein Haus gekauft in der Gerbergasse. Mit schönem Garten, großen schönen Garten, viel Obst. Und da oben in dem Kammerl ist der Bruder gesessen und hat studiert. Ich weiß eigentlich nicht, was er da oben in dem Kammerl immer gemacht hat, so gern. Also meine Mama ist aus einem vielsprachigen Elternhaus. Und zwar war der Großvater, der war Italiener. Und als Holzhändler war er in Villach. Die Großmutter war Schneiderin und dann war noch eine Verwandte im Haus. Und der Opa, der war so begabt, der hat dichten können. Und die Mama hat auch gut dichten können.
15: Kurt Casari, Cousin.
18: Ja, sein Vater war ein sehr ernster Mensch. Und seine Mutter war eine ganz, ganz lustige, die Tante Emmy. Die haben wir also alles heiß geliebt, weil sie so lustig war. Seine Mutter, die also viel gelacht hat und mit uns die geblödelt hat und was er sich Waschlappenschlachten gemacht hat mit uns Buben.
15: Sigrid Ludescher, Nichte.
7: Onkel Paul lernte sehr leicht die Sprachen. Er muss das durch das Elternhaus mitbekommen haben. Der Vater Paul Watzlawick, der auch so hieß, kommt aus der Tschechoslowakei, aus Bergreichenstein. Es war wirklich ein Vermischen von Nationen. Dadurch war vielleicht auch Onkel Paul offen für das Fremde.
15: Axiom 2.
19: Jede Kommunikation hat einen Inhalts- und einen Beziehungsaspekt. Der Beziehungsaspekt bestimmt den Inhaltsaspekt.
0: Und da müssen wir auch wiederum in Betracht nehmen, dass es mindestens zwei Ebenen der Kommunikation gibt. Die erste ist eine Aussage über etwas und die andere ist die damit unweigerlich verbundene Definition der Art und Weise, wie ich meine Beziehung zu dem, mit dem ich spreche, sehe. Da gibt es den schönen Bobby-Witz. Das Dienstmädchen kommt gelaufen und sagt, Herr Graf, ich glaube, wir bekommen Regen. Und der Bobby richtet sich steil auf und sagt, Mitzi, ich bekomme vielleicht Regen und Sie bekommen vielleicht Regen. Was hat das? Was bedeutet das? Das hat absolut nichts mit Regen zu tun, sondern er, der Aristokrat, lehnt es ab, von dem Dienstboten mit wir zusammengebracht zu werden.
15: Maria Wunsch, Schwester.
17: Er hat, ja, das war, ja, ich habe sehr früh schon, haben die Eltern schon in Wien schon, bin in die dritte Klasse der Volksschule gegangen, haben sie ein Klavier gekauft und habe ich Klavierstunden gekriegt. Und ein paar Jahre später hat mein Bruder Violine gelernt. Da haben wir auch zusammen gespielt. Das war schön. Gut, dass du mich erinnerst. Das war sehr, sehr schön. Wir haben ganz gut zusammengearbeitet. Wir haben dann so Noten gehabt, wo eben Violinstuhl, meistens aus Opern, aus italienischen Opern.
15: Oder Dobringer.
2: Ich bin die Cousine von Paul Watzlawick. Sein Vater war ein Bruder meines Vaters. Und wir haben eine sehr, sehr nette Jugend zusammen gehabt, denn der Pauli hat immer mit mir gespielt und die Maria hat leider immer gelesen. Wir waren also nur zu zweit. Und in der Käfenhüller Straße in Klagenfurt haben sie gewohnt, da bin ich in die Schule gegangen und bin immer vorbei, weil dort war die Kathi, die Köchin von den Eltern von Pauli und die hat mir immer gesagt, möchtest du wieder ein Fettbrot mit Krammeln? Habe ich gesagt, ja, gern. Dann bin ich weitergegangen und habe mir gedacht, das ist herrlich, immer dort zu landen. Hat sich aber bald aufgehört, weil mein Onkel Pauli ist in Villach Bankdirektor geworden und die sind nach Villach übersiedelt. Da haben wir uns weniger gesehen, aber meine Mutter hat die Tante Emmy, seine Mutter, sehr geliebt. Und wir sind öfters hingefahren und das war für mich, ich habe sie so gern gehabt, weil sie war so wahnsinnig lustig und vergnüglich. Und es war nicht so, wie, dass man sich ununterbrochen fabelhaft benehmen musste, sondern der Pauli und ich haben mit ihr, wie ich aber zweimal übernachten durfte, dort Polsterschlachten gemacht. Das war also wirklich besonders lustig. Dann sind wir zusammen in das Warmbad gegangen. Da war das große Becken und da war sich Einstiege mit Vorhang bis drinnen hat man sich ausgezogen und keusch im Badeanzug ist man dann in das Bad gegangen. Wir waren allein und haben laut gelacht und geschrien. Es war himmlisch. Und die Maria hat sich mehr zurückgehalten, aber es hat uns nichts ausgemacht.
15: Maria Wunsch.
17: Ich habe gerade die Matura gemacht und da haben wir eine schöne Schiffsreise Triest bis durch die Trasse Messina bis Neapel und wieder zurück, eine sehr schöne Schiffsreise. Pauli auch dabei. Weißt du, was er gemacht hat? Die Speisekarten hat er sich aufgehoben, das soll, als Erinnerung.
15: Paul Watzlawick maturiert 1939 in Villach am PRAU-Gymnasium.
17: Weil nach der Matura ist er weg. Und ich auch. Und dann hat der Krieg hat uns auseinandergebracht. Und er war dann ziemlich immer weg. Aber das Großartige, was auch die Mama immer gesagt hat, er hat die Kriegszeit so wunderbar ausgenutzt, hat Italienisch und Englisch als Dolmetschprüfung gemacht. Das ist viel. Ja. Und das hat ihm die Grundlage gegeben. Er war dann eine Zeit lang bei den Engländern als Dolmetsch angestellt, nach dem Krieg. Das war so der Übergang, verstehst? Die waren auch teilweise in Villach. Ja. Jedenfalls war er bei den Engländern als Dolmetsch angestellt, weil er eben diese ganzen Sprachen gekonnt hat.
15: Über seine Tätigkeit in der Zeit zwischen 1939 und 1945 hat Paul Watzlawick später nicht mehr gesprochen. Er inskribiert noch während des Militärdienstes an der Universität Ca' Foscari in Venedig Sprachen und Philosophie. Die Universität hat ihm durch Zufall, wie er erzählt, eine Italienerin empfohlen. Nach Kriegsende arbeitet Paul Watzlawick in Triest für die englische Militärpolizei.
18: Genauer bin ich mit ihm eigentlich erst in Berührung gekommen, dann, wie er nach dem Krieg bei uns war.
15: Kurt Casari, Cousin.
18: Ein oder zwei Semester hat er in Wien studiert und da hat auch bei uns gewohnt in der Achsenagasse. Und er war ein Beispiel. Er hat gesagt, was man ein Jahr lang nicht mehr in der Hand gehabt hat, das muss man wegwerfen. Und hat bei uns den ganzen Dachboden beim Fenster, also die Sachen beim Fenster hinausgeworfen. Ja, zu meinem Leidwesen und zu unserem, weil wir viele Sachen nachher gebraucht hätten in dieser schlechten Zeit. Aber das war dann vorbei.
15: Paul Watzlawick studiert Philosophie und Sprachen in Venedig. 1949 promoviert er zum Doktor der Philosophie mit einer Dissertation über Wladimir Solowjow, einen Zeitgenossen Dostojewskis. Giorgio Nardone, Arezzo.
8: Er hat studiert Venezia. E dove ha vissuto per alcuni anni a Roma nel momento della Dolce Vita.
5: Paul Watzlawick hat dann einige Jahre in Rom gelebt, in den Jahren des Dolce Vita.
8: E lui racconta che girava a Roma con la Lambretta.
5: Er erzählte, dass in Rom mit einer Lambretta herumgefahren ist.
8: Nel periodo dove c'erano tutte le attrici più belle, le donne più belle a Roma.
5: In der Zeit, als die schönsten Schauspielerinnen der Welt und die schönsten Frauen überhaupt in Rom waren.
8: Quindi l'Italia per lui era sempre tornare a un'origine.
5: Italien bedeutete für ihn also immer, an den Ursprung zurückzukehren.
15: Paul Watzlawick findet in einer Zeitung einen Bericht über das C.G. Jung-Institut für analytische Psychologie in Zürich und beginnt dort eine Ausbildung zum Psychotherapeuten. 1954 bekommt er sein Diplom als Analytiker.
7: Eines kann ich mich doch noch etwas erinnern.
15: Dagmar Fendt-Wunsch, Nichte.
7: An ein Gespräch mit meinem Vater. Mein Vater war ja Arzt und der Onkel Paul hat sich erkundigt bei meinem Vater, oder man hat darüber gesprochen, ob er Medizin studieren sollte oder nicht, weil er wollte schon in die Richtung Psychiatrie gehen. Er ist ja nach seinem Sprachenstudium auf der Ca' Foscari nach Rom gegangen als Dolmetsch bei der WHO und hat gleichzeitig in Zürich das Jung-Institut besucht. Also er hat immer wieder gearbeitet, er hat seiner Mutter einfach nicht auf der Tasche liegen wollen, die hat da nicht so viel große Einkünfte gehabt und hat sich das immer wieder selbst erarbeitet. Und da hat er mit meinem Vater gesprochen, ob er mit seiner Ausbildung als Jungtherapeut in Österreich Fuß fassen könnte. Und mein Vater hat ihm da eigentlich gesagt, nein, das ist nicht möglich. Er wird da keine Chance haben.
15: Ab 1954 arbeitet Paul Watzlawick als Psychoanalytiker. Er geht nach Indien.
20: Bevor er in die USA gegangen ist, war er in Indien.
15: Georg Wick, Neffe.
20: Und in Indien hat er eine Praxis aufgemacht, das habe ich also von ihm gehört, für Psychotherapie. Einer seiner Patienten war übrigens der Nero. Und diese Praxis ist ja nach einer Zeit nicht mehr gelaufen, weil die haben ihre Gurus und so weiter, die brauchen eigentlich keinen Psychologen aus Europa. Und ist dann ein Jahr durch Indien gefahren mit dem alten VW, der das noch bis zum letzten ausgehalten hat. Und während dieses Jahres hat er sich, typisch Paul, immer die Zeit ausgenutzt, mit Yoga beschäftigt. Und er hat dann sein ganzes Leben lang jeden Tag eine Stunde Yoga betrieben. Und das hat ihn anscheinend fit gehalten, weil Sport hat er gehasst. Er war überhaupt sehr gesundheitsbewusst. Also wenn mit ihm essen gegangen ist, war äußerst heikel, äußerst kompliziert. Und er hat das immer nur gesunde Dinge gegessen. Auch das hat er irgendwie aus Indien und aus seinem Leben mitgebracht.
15: Giorgio Nardone, Centro di Terapia Strategica.
8: L'India nella sua vita ha rappresentato una fase di passaggio. Lui ha avuto modo di entrare.
5: Indien bedeutet in seinem Leben eine Übergangsphase.
8: Con il buddismo, con lo zen, con Krishnamurti.
5: Er ist mit der orientalischen Kultur in Kontakt gekommen, mit dem Buddhismus, mit Zen, mit Krishnamurti. Und das hat ihn gewaltig beeinflusst.
8: Mettere in discussione tutto l'impalto
5: Es hat ihn dazu gebracht, das ganze theoretische Gefüge der Psychoanalyse Jungs in Frage zu stellen.
15: Paul Watzlawick erfährt von einer ausgeschriebenen Professur für Psychopathologie und Psychotherapie an der Universität von El Salvador. Er bewirbt sich und wird als einer von drei Bewerbern aufgenommen. Die Jahre 1957 bis 1959 verbringt er in El Salvador.
2: Er war immer so gekleidet, dass man sich gedacht hat, er bleibt zu Hause. Und dann bin ich einmal hingekommen, wie er an demselben Tag nach San Salvador abgereist ist.
15: Oder Dobringer, Cousine.
2: Und in San Salvador spricht man Spanisch. Und ich war mit meiner Mutter bei der Tante Emi, bei seiner Mutter, und habe gesagt, wann fährst du denn? Jetzt, sage ich, was heißt, du fährst jetzt, kannst du Spanisch? Nein, das lerne ich in sechs Wochen, ganz leicht. Er hat wie immer seine dunkelblauen, zugeknöpften Wolljacke angehabt und darüber einen Anzug, sehe wie heute, einen Anzug, dunkelschwarz vielleicht, mit hellen Streifen. Und so ist er von hier mit einem kleinen Gepäck, hat er uns verlassen. Wir waren alle baff. Die Tante immer gesagt, das macht er immer so. Er will keinen Ballast haben, weder eine Ehefrau noch eine Familie, nur seine Mutter, die er heiß liebt, und seine Schwester wahrscheinlich. Aber jedenfalls, er hat alles Haben abgelehnt.
15: Dagmar Fendt-Wunsch, Nichte.
1: In San Salvador hat er erzählt, er hat einen Patienten oder Patientin gehabt mit Waschzwang. Und da musste er wollte der irgendwie schneller helfen und hat ihr gesagt, sie soll alles, was sie da in der Garage an so alten Sachen hat, die sie belasten, einfach wegschmeißen, verbrennen. Also sozusagen Art Kurzzeittherapie.
15: Im Jahr 1960 bekommt Paul Watzlawick einen Forschungsauftrag bei Don D. Jackson am Mental Research Institute in Palo Alto, Kalifornien. Das Mental Research Institute, MRI, wird seine geistige und institutionelle Heimat. Wendell Ray, Palo Alto.
21: He could have had a career that ended in 1965. Because his first real publication, Anthology of Human Communication.
5: Er hätte seine Karriere 1965 beenden können, weil schon seine erste wirkliche Publikation, das Buch, in dem er die ganze Theorie der Interaktion erklärt, ein beachtlicher Beitrag zum Wissen der Menschheit ist. Aber er blieb nicht stehen.
21: But he did not stop there. Then came Pragmatics of Human Communication, where he solidified it and articulated the axioms of human communication.
5: Dann kam die menschliche Kommunikation. Dieses Buch ist eines der einflussreichsten Bücher aller Zeiten. Das hätte auch schon genügt, aber dann ging es erst richtig los. Er begann, im Team zu arbeiten, mit Richard Fish und John Weakland. Und dieses Trio hat 35 Jahre lang am Modell Problem, versuchte Lösung gearbeitet, an der Natur und Struktur von Schwierigkeiten und daran, wie sie sich zu einem Perpetuum mobile entwickeln.
21: Completely changed how we understood the nature of difficulties.

0: Elena Pervisheva, Moskau.
1: Sein Buch Menschliche Kommunikation wurde aus dem Englischen ins Russische übersetzt. Es war das erste Buch auf Russisch von Paul Watzlawick. Und mit ihm kam auch eine neue Perspektive für meine Generation und ein neuer Beruf, der des Psychologen.
0: 1967 übernimmt Paul Watzlawick eine Lehrtätigkeit an der Stanford University im Bereich Psychiatrie und Verhaltenswissenschaft. Dagmar Fendt-Wunsch, Nichte.
2: Ja, mein einprägendstes Erlebnis war schon mein Aufenthalt in Palo Alto bei ihm zu Hause. Ich war ungefähr 4-5 Tage dort und habe auch sein Familienleben erlebt. Er war damals verheiratet mit einer jüdischen Amerikanerin und die hatte 2 Kinder in die Ehe mitgebracht. Und wir sind dann, er hat mir dann die Stanford University gezeigt und wir sind dann gemeinsam zum Heinz Förster gefahren. Und das war eine sehr, sehr eindrucksvolles Erlebnis. Schon einmal die Fahrt dorthin, dann das Ehepaar Förster in ihrem Haus am Rande des Dschungels von des amerikanischen Waldes, dort wo die Bluteiche drinnen ist, dieser gefährliche Baum. Und mein Onkel hat mir dann wir haben sehr viel Zeit gehabt, dann auf dem Weg zu sprechen. Und es war dann recht interessant, dass ich ihm erzählt habe, welche Bücher ich von ihm gelesen habe. Ich habe dann zu ihm gesagt, also mir hat besonders die Möglichkeit des Andersseins sehr, sehr gut gefallen. Dann war er eigentlich, das hat mich gefreut, hat dann gesagt, er hat selbst glaubt selbst, das ist eines seiner besten Bücher ist. Also er hat dort sicher schon seine Theorien festgemacht.
3: Axiom 3. Kommunikation erfolgt nicht als ununterbrochener Austausch von Mitteilungen, sondern ihr liegt eine Struktur zugrunde, eine Interpunktion von Ereignisfolgen.
4: Ein Beispiel, das ich immer wieder erwähne, Margaret Mead, die Frau Gregory Batesons, war auch Anthropologin und war Mitglied einer Kommission, die amerikanische Universitäten im Jahr 1945 zusammensetzten, um ein Phänomen zu studieren, das in diesem Ausmaß noch niemals stattgefunden hat, nämlich die Durchdringung einer Kultur durch Hunderttausende von Angehörigen einer anderen Kultur. Gemeint ist damit die Anwesenheit von Hunderttausenden von amerikanischen Soldaten in England vor, während und nach der Befreiung des Kontinents. Und man versucht also jetzt alles zu studieren und unter anderem studierte man auch das Paarungsverhalten zwischen den amerikanischen Soldaten und den englischen Mädchen und kam da zu einer sehr interessanten Sache, nämlich dass in beiden Kulturen das Paarungsverhalten vom ersten Blickkontakt der zukünftigen Partner bis zum Sexualverkehr ungefähr 30 Verhaltensstufen durchläuft. Aber dass die Abfolge dieser Stufen in den beiden Kulturen verschieden ist. In Amerika zum Beispiel ist der Kuss eine relativ harmlose Sache und steht daher, sagen wir, auf Punkt 5 dieser 30 Stufen. In England ist es schon eine sehr erotische Sache und steht, nehmen wir mal an, Punkt 26. Und stellen Sie bitte vor, dass der amerikanische Soldat seinen kulturellen Regeln folgend, die natürlich die Wirklichkeit für ihn sind, seine Freundin küsst. Die ist nun konfrontiert mit einem Verhalten, das absolut nicht in diese Frühphase der Beziehung passt. Und sie muss sich nun entscheiden, weglaufen oder da von 26 bis 30 ja nur noch 4 Stufen sind, praktisch sich auszuziehen zu beginnen. In dem Fall befindet sich der amerikanische Soldat vor einem Verhalten, das absolut nicht in diese Frühphase der Beziehung passt und nur schamlos bezeichnet werden kann. Sehen Sie, so entstehen menschliche Probleme, an denen weder der eine noch der andere schuld ist. Das ist das Wichtige dabei. Denn wir alle neigen dazu, dem anderen die Schuld zuzuschreiben. Ich natürlich habe recht.
0: Paul Watzlawicks Methode der psychotherapeutischen Behandlung ist die Kurzzeittherapie. Paolo Mordazzi, Parma.
5: Die strategische Kurzzeittherapie ist eine Behandlung von psychologischen Beschwerden in der kürzestmöglichen Zeit. Dank der Arbeiten am MRI, am Mental Research Institute in den 60er Jahren, fragen wir, wodurch ein Problem aufrechterhalten
6: wird.
5: In einer komplexen Form der Kommunikation und des Dialoges schälen wir das Problem heraus und finden sehr rasch Lösungen.
0: Manuel Diaz, Palo Alto.
7: The MRI was about less than 1 kilometer, 2 kilometers perhaps, from the headquarters of Hewlett-Packard.
5: Das Headquarter von Hewlett-Packard ist 1-2 Kilometer vom MRI in Palo Alto entfernt. Als ich von Mexiko dorthin berufen wurde, brachte mich meine Frau mit dem MRI in Kontakt. Was auffällt ist, dass die Wege, die man beschreiten muss, wenn man einen Kunden berät, um ihm riesige Computer zu verkaufen, die seine ganze Firma verändern, einer Therapie sehr ähnlich sind. Jemand hat also Schwierigkeiten, er muss etwas in seinem Leben ändern, er ist in eine Sackgasse geraten. Watzlawick hat gesagt, nimm die Position des Kunden ein.
7: Very much what people do in therapy. Somebody has difficulties, they have to change things.
5: Wir haben die Position des Kunden eingenommen und haben gesagt, wir machen Computer. Sie kennen ihr Geschäft. Sie werden nie so viel über Computer wissen wie wir. Warum arbeiten wir nicht zusammen als Partner?
7: You know your business. We will never know your business like you do. We know computers. You will never know us.
5: In einer therapeutischen Partnerschaft, in der ein Band zwischen dem Klienten und dem Psychologen geknüpft wird, passieren großartige Dinge, denn es besteht Vertrauen.
0: Ilka Hoffmann, Berlin.
8: Eine seiner berühmten Interventionen ist, dass er jemanden fragt, was würden Sie einem besten Freund in der ähnlichen Situation raten, nicht? Oder eine andere sehr bekannte Intervention von ihm ist, wenn er jemanden fragt, was wäre der Nachteil, wenn sich dieses Problem verändern würde? Und ich möchte nicht Ihre erste Antwort, sondern ich möchte Ihre zweite Antwort hören, weil die erste Antwort von den Leuten meistens ist, da gibt es keine Nachteile, nicht? Das ist so eine Intervention, die ich sehr, oder zwei Interventionen, die ich sehr mit Paul Watzlawick verbinde. Bei genauerem Nachdenken sich tatsächlich Nachteile der Veränderungen finden lassen. Also dass klar wird, es hat nicht nur Vorteile, dieses Problem zu lösen und aufzulösen, sondern es kann auch tatsächlich Nachteile haben. Zum Beispiel ein Manager, der in einer Depression steckt, der Nachteil dieser Veränderung, wenn diese Depression aufhört, könnte sein, dass er wieder genauso viel arbeitet wie vorher, nicht? Oder Menschen mit chronischen Schmerzen, wenn dieser chronische Schmerz aufhören würde und dass er zum Beispiel ein Mensch ist, der sehr, sehr viel arbeitet, dass dann dieses sich Überlasten wieder im Vordergrund steht. Und manchmal helfen diese Symptome oder diese Schwierigkeiten, die Menschen entwickeln, helfen ihnen dabei, etwas in ihrem Leben zu erreichen, was sie anders nicht erreichen können. Im Fall des Managers ist er zur Ruhe gekommen durch seine Depression. Und das könnte ein Vorteil dieser Depression sein.
0: Georg Wick, Neffe.
9: Der Paul Watzlawick hat... Aber er hat eine psychotherapeutische Praxis gehabt. Dann habe ich ihn gefragt, ja, das ist ja wunderbar, in Silicon Valley, da gibt es ja viele grüne Witwen. Wahrscheinlich hast du einerseits irgendwelche Manager von Biotech-Kompanien und andererseits auch Computer-Kompanien und vielleicht wahrscheinlich auch grüne Witwen. Sagt er, ja, das hat er. Das muss ja wunderbar gehen. Sagt er, naja, das geht doch nicht so gut. Sagt er, muss doch viele Patienten. Sagt er, ich nehme nur 5. Ich sage, bitte 5? Von dem kannst du doch nicht leben. Sagt er, ja, das stimmt schon, aber in mehr Seelen kann ich mich nicht hineindenken. Er hat versucht, wenn ich das richtig verstanden habe, bestimmte psychologische Probleme dadurch zu lösen, dass er praktisch die Patienten dazu angehalten hat, gerade das zu machen, was falsch ist, damit sie selbst Einsicht gewinnen. Also ich gebe ein Beispiel. Wenn jemand stottert zum Beispiel, dann hat er diese Patienten gesagt, bitte, wir wollen jetzt ihr Stottern bekämpfen, sonst, das ist ihr Ziel, sonst wollen wir von ihrer Seele eigentlich, will ich von ihrer Seele nichts wissen, ich will einfach schauen, dass sie nachher nicht mehr stottern. Und das wollen wir in möglichst kurzer Zeit machen. Ich biete Ihnen an, Sie jetzt zu behandeln in 10 Sitzungen. Wenn es in 10 Sitzungen nicht klappt, dann hören wir auf, dann gehen Sie woanders hin. Das war das eine. Und das zweite ist, er hat ihn ungefähr so behandelt, wenn er es jetzt ganz plakativ ausdrücken kann, dass er gesagt hat, sehen Sie auf, erzählen Sie mir jetzt eine Geschichte, aber Sie müssen jetzt fest stottern. Versuchen Sie nicht, ohne Stottern das zu machen, sondern Sie erzählen mir jetzt, Sie bemühen sich besonders, das mir zu erzählen, indem Sie stottern, und dann werden wir weitersehen.
3: Axiom 4. Die menschliche Kommunikation bedient sich digitaler und analoger Modalitäten.
4: Nehmen Sie mal an, aggressive, unhöfliche Menschen sind meistens Feiglinge. Sie benehmen sich daher in einer möglichst aggressiven Weise, die in dem anderen dann unweigerlich ebenfalls Aggression heraus bedingt. Und so geht das dann stufenweise hinauf in das, was Gregory Bateson die symmetrischen Eskalationen nannte. Dasselbe Verhalten, von dem immer etwas mehr und etwas mehr und etwas mehr getan wird und aus dem für die beiden es keinen Ausweg gibt.
0: Federica Cagnoni, Centro di Terapia Strategica.
1: Das vierte Axiom der menschlichen Kommunikation von Paul Watzlawick unterstreicht die 2 Arten der Kommunikation. Die digitale und die analoge. Er erklärt uns, wie es uns möglich ist, eine Kommunikation mit einem Hund, einer Katze oder einem Neugeborenen herzustellen. Und zwar dank der Tatsache, dass es eine nonverbale Sprache gibt. Und gerade entlang dieser nonverbalen Sprache, dieser analogen Sprache, bilden wir unsere Beziehungen. Das heißt, die Beziehungen gehen über das Nonverbale. Und wenn wir an einer Veränderung der Beziehungen arbeiten wollen, müssen wir an den Handlungen und nicht am Wort arbeiten.
0: Ilka Hoffmann, Berlin.
8: Digital entspricht das dem, was man normalerweise als die rationale Ebene sehen würde. Und die analoge Ebene ist alles, was mit Bildern zu tun hat, aber mit sprachlichen Bildern. Das heißt, mit analoger Sprache. Das heißt, das ist eine Sprache, die das, was wir wahrnehmen, abbildet. Entweder auf in einer bildlichen Sprache, Metaphern, Symbole. Aber es können auch tatsächliche Bilder sein, es können auch gemalte Bilder sein. Im Prinzip alles, was nicht durch eine logische Analyse erklärt wird.
0: Gunter Schmidt, Heidelberg.
6: Selten habe ich jemanden erlebt, der so achtungsvoll multikulturelle Toleranz gerade durch das Hervorheben der Konstruktion von Realität nicht nur geredet hat darüber, sondern auch gelebt hat. Also immer war die Idee, die Realität ist nicht objektiv feststellbar, jeder konstruiert seine eigene Realität, aber das genau heißt, dass keine vorherrschen darf, sondern dass achtungsvolle Begegnung gleichrangiger Realitäten tolerant, achtungsvoll, mit Neugier praktiziert werden sollten, und das hat er fantastisch vorgelebt und dafür bin ich ihm dankbar.
0: Stefan Geierhofer, Webster University.
10: Eins der Dinge, die ich wirklich von ihm gelernt habe, war auch diese Unerschrockenheit Problemen gegenüber oder auch schweren psychischen Störungen gegenüber. Das ist etwas, was sehr in der Arbeit und wenn man die Gelegenheit gehabt hat, so wie ich ein Jahr ihm zuzuschauen bei der Arbeit, immer, wo ich sie wirklich bewundert habe, dass er mit so viel Respekt dem Menschen gegenüber aufgetreten ist als Therapeut, aber mit sehr wenig Respekt diesen oft gravierenden Leidenszuständen oder Störungsbildern gegenüber. Und diese Kombination und diese Gratwanderung, die hat er wirklich mit einer großen Feinfühligkeit beherrscht, wo immer klar war, auch wenn er provokant ist oder auch wenn er jetzt diese paradoxen und manchmal sehr lustigen Interventionen irgendwie verschreibt, steckt immer hundertprozentig Respekt vor der Person und vor den Leidenszuständen dahinter. Aber, also jetzt auf Wienerisch gesagt, er scheißt sich nichts um die Diagnose.
0: Klaus Stadler, Lektor.
11: Er kam oder er meldete sich aus Amerika und sagte dann, ich bin im Frühjahr oder im Herbst, erfahrungsgemäß kam er zweimal im Jahr auf größere Vortragsreisen nach Europa, auch sicher auf Familienbesuche. Dann meldete er sich und sagte, ich habe mir da etwas überlegt und das würde ich gerne besprechen. Und meistens brachte er aber schon einen Text mit, also diese Gebrauchsanweisung für Amerika, die bei uns im Verlag dann der Pilotband für eine ganze Buchreihe von inzwischen über 40 Titeln geworden ist. Das hatte er schon geschrieben und hat gemeint, das könnte zu Piper sehr gut passen, obwohl wir jetzt nicht ein ausdrücklicher Reisebuchverlag sind. Aber er hatte das Gefühl, das würde für die Piper-Kunden sozusagen ein passendes Buch sein. Und dann kam er und dann hat man natürlich die Details mit ihm diskutiert und man hat über den Titel diskutiert. Er hatte in meiner Erinnerung, das liegt jetzt fast 30 Jahre zurück, hatte er diesen Titel selbst schon vorgeschlagen und wir fanden ihn so sachlich lapidar. Also wenn man sich vorstellt, man kriegt die Gebrauchsanweisung für eine Waschmaschine oder für einen Computer oder auch ja für ein Auto und jetzt kriegt man eben eine Gebrauchsanweisung für Amerika. Ich glaube, mich zu erinnern, dass er diesen Titel bereits mitgebracht hat. Das Ganze war dann der Versuch, sozusagen über die Amerikaner und ihre Gewohnheiten aus der Sicht eines dort lebenden, aber mit Europa sozusagen Erfahrung habenden Menschen zu schreiben und den Europäern zu sagen, über bestimmte Dinge müsst ihr euch keine Sorgen machen, bei anderen Dingen solltet ihr ein bisschen dran denken, wie die Amerikaner so sind.
0: Barbara Anger-Diaz, Brief Therapy Center.
12: Ich fand immer das Allerbeste an seinen Arbeiten, seine Titel, seine Büchertitel. Die fand ich einfach fabelhaft und die variierten je nach der Sprache, in der das Buch erschien. Und dann sagte ich zu ihm, weißt du, Paul, das Schönste an allem, was du tust, für mich sind deine Beispiele, weil die das ganz klar machen, was du sagen willst. Und er sagte, weißt du, ich verstehe selber überhaupt nichts ohne Beispiele.
0: Klaus Stadler, Lektor.
11: Das für mich Wichtigste, und das ist auch relativ leicht natürlich zu begründen, warum das wichtigste Buch ist, weil es auch wirklich das erfolgreichste und zugänglichste ist, neben dem Amerika-Buch, ist die berühmte Anleitung zum Unglücklichsein. Da erinnere ich mich sehr gut, dass er sich meldete und sagte, ja, ich komme dann und dann in den Verlag und ich habe da ein bisschen was mitgebracht. Und dann hatte er ein winziges Manuskript dabei, das hatte gut 60 Seiten. Damit kann man normalerweise kein Buch machen, aber wie man sieht, konnte man es doch. Und er sagte dann so ein bisschen lässig, mit leicht österreichischem Unterton, naja, da habe ich so einen kleinen Schmarrn geschrieben. Ja. Und wir haben uns das dann angeschaut und es war eben relativ schnell zu sehen, auch für einen Laien, und Lektoren sind natürlich an dem Punkt auch Laien, dass dieses Buch eine Mischung aus, ja, schönen Geschichten, sehr eingängigen Geschichten und ernsthafter Diskussion zum Thema Glück und Unglück ist.
0: Paul Watzlawick schafft es, die konstruktivistischen Forschungsergebnisse zu allgemein verständlichen Sachbüchern zu verarbeiten. Allein seine Anleitung zum Unglücklichsein erreicht im deutschen Sprachraum eine Auflage von über 2 Millionen. Ein grandioser Erfolg für ein Sachbuch, das sich mit der menschlichen Psyche befasst.
13: Da gibt es ein Beispiel, das kennt ja jeder, nicht?
0: Sonja Radatz, Wien.
13: Aber trotzdem man es kennt, heißt es noch nicht, dass man etwas anderes tut. Wo wir einen Nachbarn haben, der ein Bild einschlagen möchte, hat einen Nagel, aber keinen Hammer. Da denkt sich, ach, den borge ich mir schnell beim Nachbarn aus. Und dann kommen ihm diese Zweifel. Der hat mich doch letztes Mal nur ganz kurz gegrüßt. Und überhaupt in letzter Zeit sehe ich ihn so selten. Vielleicht hat er ja was gegen mich. Er hat mich schon vor 2 Wochen mal so komisch angeschaut. Der will mir überhaupt nicht seinen Hammer geben. Also es ist ganz klar, der möchte ja gar nicht. Der ist immer schon so, unhilfsbereit gewesen. Ich habe zwar noch nie was von ihm gebraucht, aber das passt da genau in dieses Bild. Und er läuft hinunter zu der Wohnung und läutet Sturm. Und wenn der Nachbar aufmacht, dann sagt er, behalten Sie Ihren Hammer, Sie Rüpel. Ich denke, genau das spielt sich jeden Tag in jeder Abteilung ab, in jedem Unternehmen.
3: Axiom 5. Zwischenmenschliche Kommunikationsabläufe verlaufen entweder symmetrisch oder komplementär, je nachdem, ob die Beziehung zwischen den Partnern auf Gleichheit oder Unterschiedlichkeit beruht.
14: Nun könnten Sie sehr wohl fragen, ja, aber wenn man nun dem Konstruktivismus anhängen will, kommt man dann nicht in ein Leben hinein, das einfach einen krassen Nihilismus darstellt. Die Annahme, dass ich selbst der Konstrukteur meiner Wirklichkeit bin, ist das nicht also ein Auflösen aller Werte? Ist denn dann überhaupt nichts mehr wahr? Und eben weil ich diese Bücher geschrieben habe, bekomme ich sehr empörte Leserbrüche, die mich als Repräsentanten des modernen Nihilismus hinstellen. In Selbstverteidigung möchte ich nur sehr rasch erwähnen, wenn es uns möglich wäre, wirklich uns zu überzeugen, dass wir die Architekten unserer eigenen Wirklichkeit sind, dann würde das nicht nur nicht in Nihilismus führen. Wer sich überzeugt hat, dass er der Konstrukteur seiner eigenen Wirklichkeit ist, wird vor allem frei sein.
0: Cristina Nardone, Arezzo.
15: Mi viene da ridere perché, ripeto, l'ho conosciuto avevo 14 anni, ancora stavo studiando.
1: Ich muss lachen. Ich habe ihn kennengelernt, als ich 14 Jahre alt war.
15: Il ricordo di Paul vorrei portarvelo così. La prima volta che mi sono trovata in difficoltà.
1: Meine erste Begegnung mit Paul fand auf einem wichtigen Kongress in Mailand statt, wo Psychiater und Ärzte zusammenkamen. Alle waren sie schon in einem gewissen Alter. Es ist mir schwer gefallen, mich auf ihre Spezialistensprache einzustellen. Paul hat bemerkt, dass ich mich schämte, weil ich nicht mit diesen Personen interagieren konnte.
15: Paul si è accorto che io ero in imbarazzo, vedeva che mi vergognavo del fatto di non essere in grado di interagire.
1: Und er kam auf mich zu und sagte: Mach dir nichts draus. Sie sind es, die nicht in Form sind. Sie müssten sich dir verständlich machen können. Daran erinnere ich mich.
0: Oder Dobringer, Cousine.
16: Und dann kam er schon Jahre danach mit seiner Freundin Vera nach Villach. Hat sie, glaube ich, in Basel, also in Portugal getroffen, dann sind sie gekommen und dann war ich mit ihnen im Schlosshotel in Feldenessel. Ich glaube, es war noch mein Bruder dabei, ich kann mich erinnern. Jedenfalls, ich spreche miserabel Englisch, nur von der Schule, und wenn ich in Amerika war, habe ich herumgestottert, aber ich konnte mir alles machen. Aber wenn man 30 Jahre nicht mehr in Amerika war und nicht Englisch spricht, ist schwer. Aber es ist jedenfalls gegangen. Und sie war sehr sympathisch und er war sehr, sehr nett mit ihr. Und wie gesagt, ich freue mich, dass er sie, wie er so schwer krank war, geheiratet hat, damit sie gesichert ist.
0: Katharina Anger, Palo Alto.
17: To see the private side of Paul, you had to have had dinner with Paul and Vera.
1: Um die private Seite von Paul zu sehen, musstest du mit Paul und Vera zu Abend essen. Ich sage nicht, dass er im Mental Research Institute nicht warmherzig war, aber er hielt sich sehr gerade. Und obwohl er charmant und geistreich war, war er auch immer ein bisschen reserviert. Aber wenn du ihn beim Abendessen mit Vera gesehen hast, oder überhaupt mit Vera, dann war dieses außergewöhnliche Glänzen in seinen Augen.
17: You would see a sparkle in his eye that was just something extraordinary. And you know, Vera, if you've ever met Vera,
1: Vera ist der lebhafteste, extrovertierteste, herzlichste Mensch, den man sich vorstellen kann. Das glatte Gegenteil von Paul. Aber die Liebe zwischen den beiden und die Art, wie sie miteinander umging, die zeigte ein bisschen von der anderen Seite von Paul, seiner privaten Seite. über die er nicht sprach, aber die man da beobachten konnte.
17: You know, that more private, I think, side that he might not have talked about, but you could see in action.
0: Am 31. März 2007 stirbt Paul Watzlawick in Palo Alto, Kalifornien.
12: Sie haben zu Abend gegessen. Er hat ihr gesagt, ti amo, und sie haben sich diese Opernmusik angehört und er hat noch darüber gelacht, weil da, glaube ich, der Sänger mit einem neapolitanischen Akzent gesungen hat. Und dann ist er ging meistens also ins Bad und dann hat sie ihm geholfen, ins Bett zu gehen. Und er hat sie dann meistens gerufen, er hat sie aber nicht gerufen und da wurde sie ein bisschen unruhig und ist hingegangen und hat ihn da tot gefunden.
4: Selbst dann, wenn meine Wirklichkeitskonstruktionen zusammenbrechen, glaube ich nicht mehr, jetzt hat die Welt ihren Sinn verloren. Jetzt ist alles kaputt. Was ist jetzt noch der Sinn meines Lebens und so weiter? Sondern ich begreife, dass meine Zuschreibung, meine Wirklichkeitsweiterordnung eben nicht stimmt. Aber wissen Sie, um an dem Punkt anzukommen, da braucht es einige Erfahrungen. Und ich habe nur zwei Menschen bisher gekannt, die ziemlich weit fortgeschritten waren in dieser Richtung. Der eine war der deutsche Psychologe Graf von Dürkheim und der andere war mein sehr verehrter Lehrer Jiddu Krishnamurti, den ich in Bombay kennengelernt habe und der mir weitergeholfen hat. Ich meine, auch der Buddhismus, nicht immer, aber wenigstens einige der großen Meister des Buddhismus verweisen eben genau darauf. Das heißt, dass wir unsere Wirklichkeit selbst gestalten. Und im Zen-Buddhismus, speziell in Japan, gibt es diesen Begriff des Satori, des Durchbruchs, an dem man plötzlich begreift,

0: wird das davon handeln. Aber es wird ein Roman sein. Denn was ich zu sagen habe, lässt sich wissenschaftlich nicht ausdrücken.
1: Il titolo avrebbe dovuto essere La scoperta del momento presente.
2: Der Titel hätte sein sollen Die Entdeckung des gegenwärtigen Augenblicks.
1: Il messaggio di Paul è Il saggio vive nella costante scoperta del momento presente.
2: Und Pauls Botschaft ist Der Gelehrte lebt in der ständigen Entdeckung des gegenwärtigen Augenblicks.
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1: Am Mikrofon Arthur Treinacher. Die Neos kommen in diesen Minuten in Linz zu einer Mitgliederversammlung zusammen. Trotz des Umbaus beim Koalitionspartner SPÖ will sich die kleinste Regierungspartei auf Sachthemen konzentrieren. Die Neos drängen auf mehr Reformtempo und Einsparungen auch im politischen System. Andreas Jölle berichtet.
2: Die Neos präsentieren sich gerne als Reformmotor in der Regierung und noch mehr auf ihrem Parteitag. Und da geht es weniger um koalitionäre Harmonie, mehr um die eigenen Konturen.
3: Es gehört zu einem Parteitag, glaube ich, dazu, dass man auch die eigenen Positionen noch einmal klar macht.
2: Sagt Neos-Geschäftsführer Douglas Hoyos, verweist auf zahlreiche Neuerungen bei der Bildung, die geplante Wehrdienstreform oder Einsparungen im System, drängt aber auch aufs Tempo. Beim heutigen Parteitag setzt die Partei auf das Schlagwort Sparen im System.
3: Der Staat muss natürlich ein Stück weit zuerst bei sich selbst.
2: Douglas Hoyos sagt, seine Partei will Politikerprivilegien und unnötige Jobs abschaffen.
3: Ich denke hier an die nicht amtshörenden Stadträte in Wien beispielsweise.
2: Zudem plädiert er für ein neues Gehaltssystem für Politiker. Künftig soll ihr Verdienst stärker an Ergebnisse geknüpft werden. Eine Art Fixbetrag und dazu noch ein Bonussystem, wenn gewisse politische Ziele erfüllt werden.
1: US-Präsident Trump hat sich mit Machthaber Putin auf russische Diesellieferungen geeinigt. Russland soll sofort 300.000 Tonnen und ab November weitere 1,5 Millionen Tonnen liefern. Dafür setzen die USA Sanktionen vorübergehend aus. Der ukrainische Präsident Selenskyj kritisiert, die Vereinbarung finanziere Russlands Krieg gegen die Ukraine. Kritik kommt auch von den US-Demokraten. Mehrere Erdbeben haben Panama erschüttert. Das stärkste erreichte eine Magnitude von 7,7. Auch in der Hauptstadt gerieten Menschen in Panik. Es gibt mehrere Verletzte. Todesopfer wurden bisher nicht gemeldet. Mehr von Ansgar Gersmann.
4: Beben sind in Panama selten, doch nun hat um 12.56 Uhr Ortszeit die Erde mit einer Stärke von 7,7 gewackelt. Es sei sehr stark gewesen, sagt eine Frau in der Hauptstadt. Lampen, Tische und Stühle, alles habe sich bewegt. Besonders betroffen waren zentrale Provinzen und der Süden des Landes. Opfer werden zunächst

0: nicht gemeldet, eine ausgegebene Tsunami-Warnung wird später wieder aufgehoben. Doch Gebäude stürzen ein oder werden schwer beschädigt. Staatschef José Raúl Molino spricht von einer großen Katastrophe für das Land. Die Bevölkerung ruft er auf, Ruhe zu bewahren. Länder wie Kolumbien, Ecuador und Guatemala haben bereits Hilfe angeboten.
1: In Indien verschärft die Regierung den Druck auf Kritiker. Vor einer geplanten Großdemonstration in Neu-Delhi ist laut Veranstaltern der Gründer der sogenannten Kakerlaken-Jugendbewegung festgenommen worden. Rund 200 weitere Demonstranten wurden ebenfalls in Gewahrsam genommen. Die Bewegung wirft der Regierungspartei Manipulation von Wählerlisten vor. Und ein seit gestern abgängiger Häftling der Justizanstalt Graz-Karlau ist heute tot aufgefunden worden. Der 22-Jährige war im Freigängerbereich über eine Mauer geklettert, obwohl er die Anstalt nach entsprechender Abmeldung regulär hätte verlassen dürfen. Die Hintergründe seines Todes sind offen. Zum Wetter.
2: Von Vorarlberg bis Wien regnet es heute zeitweise, am meisten am Nachmittag vom Bodensee bis zur Obersteiermark. Im Süden und Südosten ist abseits von Hochnebel vorerst noch Sonne dabei, aber auch hier muss man am Nachmittag dann mit ein paar teils gewittrigen Regenschauern rechnen. Die Temperaturen erreichen 10 bis 18 im Osten bis knapp 20 Grad. Morgen ähnliche Höchstwerte und nur noch einzelne Regenschauer, zudem auch mehr Sonne. Von Oberösterreich bis ins Nordburgenland wird es morgen sehr windig. So viel zum Wetter mit Nicola Biermeier.
1: Jetzt die Themen des Mittagsjournals, heute mit Martina Petschile.
3: Dankeschön und angenehmen Vormittag aus dem Journalstudio. Trotz Sanktionen und Ukraine-Kriegs, US-Präsident Trump sorgt mit seinem Öldeal mit Moskau für Aufregung. Stimmungstest für die Babiš-Regierung in Tschechien, finden Kommunalwahlen statt. Wir schalten nach Prag. Die irische Ratspräsidentschaft präsentiert heute ihren EU-Budgetvorschlag. Wir schalten nach Brüssel. Österreich ist immer noch von fossilen Brennstoffen, etwa gasabhängig. Das treibt die Energiepreise an, durch Wasser- und Sonnenkraft im Sommer weniger, dafür umso mehr im Winter, sagt der Vorstand der E-Control, Michael Strebel.
4: Wir können uns nicht von internationalen Entwicklungen abkoppeln. Was wir aber tun können, ist die Abhängigkeit von diesen internationalen Entwicklungen reduzieren, indem wir sehr stark die erneuerbaren Energien im Land ausbauen.
3: Der E-Control-Chef ist zu Mittag im Journal zu Gast. Warum der schiefe Turm von Pisa schief bleibt, hören Sie auch. Und wir schauen zur Frankfurter Buchmesse. Wolf Biermann präsentiert dort gleich drei Bücher. Das und mehr ab 12. Bis dann.
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1: Mit Martina Pecile im Studio. Willkommen zu einer Stunde Information an diesem Samstag. Trotz Sanktionen und Krieg, US-Präsident Trump sorgt mit seinem Öldeal mit Moskau für Aufregung. Die irische Ratspräsidentschaft hat ihren Vorschlag für das nächste langfristige EU-Budget präsentiert. Kurzer Spoiler, es wird gekürzt, aber nicht überall. Wir schalten nach Brüssel. Stimmungstest für die Babiš-Regierung in Tschechien, finden Kommunalwahlen statt. Wir schalten nach Prag. Hören Sie ein Gespräch mit dem E-Control-Vorstand Michael Strebel. Es geht um die hohen Energiepreise, warum der Ausbau von erneuerbaren Energien so wichtig ist und um die Reform der Netzkosten. Die NEOS treffen sich in Linz zur Bundesmitgliederversammlung. Zu diskutieren gibt's einiges. Und wir schauen zur Frankfurter Buchmesse. Wolf Biermann präsentiert dort gleich 3 neue Bücher. Die Wetterredaktion meldet zeitweise Regen im ganzen Land und kühler als zuletzt. Die USA wollen Diesel aus Russland kaufen. Die Nachricht aus dem Weißen Haus kam relativ unerwartet. Denn eigentlich gibt es Sanktionen gegen Russland, die wollen die USA aber vorübergehend aufheben. Das ist deshalb auch überraschend, weil erst im September ein Gesetz verabschiedet wurde, mit dem US-Präsident Donald Trump es möglich wäre, den Druck auf Russland mittels neuer Sanktionen zu erhöhen. Doch Donald Trump wird wohl der Druck der Umfragen kurz vor den wichtigen Zwischenwahlen zu groß, denn in den USA steigen die Preise und seine Beliebtheitswerte fallen. Ansgar Gersmann berichtet.
2: Craig Underwood sitzt auf dem Traktor. Über 12 Quadratkilometer erstrecken sich die Felder des 84-jährigen Landwirts im Süden Kaliforniens. Hier baut er Tomaten, Zwiebeln und Jalapenos an. Doch Sorgen machen ihm vor allem die Spritpreise. Es sei schwierig zu haushalten, denn Diesel nutze er für alles. Daher mache er sich von der Früh bis zum Abend Gedanken über die Energiepreise. Steigende Preise ließen zuletzt die Beliebtheitswerte des US-Präsidenten und der Republikaner sinken. Und das vor den wichtigen Zwischenwahlen, bei denen die Konservativen ihre Mehrheit in beiden Parlamentskammern verteidigen wollen. Doch Donald Trump ist bereits im Wahlkampfmodus. And by the way, today Russland hat heute zugestimmt, uns Millionen und Abermillionen Barrel Öl zu liefern. Und zwar Diesel, sagt er bei einer Wahlkampfkundgebung im Bundesstaat New York.
3: Oil and it's diesel, that's what we really need. So thank you.
2: Kurz zuvor hatte er mit seinem russischen Amtskollegen Wladimir Putin telefoniert und dabei vereinbart, dass sofort mehr als 300.000 Tonnen Diesel von Moskau für die USA und den Weltmarkt zur Verfügung gestellt würden. Eine Kehrtwende, für die US-Sanktionen vorübergehend gelockert werden müssen. Aus Sicht der Opposition versucht Donald Trump, die wahren Probleme zu vertuschen.
4: This is just another bad mistake by President Trump.
2: Trump wolle damit die Landwirte zufriedenstellen, die mit den hohen Kosten konfrontiert sind. Dabei sind die Kosten die Folge des von Trump selbst angezettelten Iran-Krieges, sagt der demokratische Senator Chris Coons.

0: Those costs are a result of Trump's war of choice against Iran.
1: Abhängig vom Zustand der Raffinerien will Russland laut Donald Trump innerhalb kürzester Zeit 3 Millionen Tonnen Diesel liefern. Ein Wink mit dem Zaunpfahl für die Ukraine, denn Kiew versucht seit Monaten mit Drohnenangriffen auf Raffinerien in Russland Sand in das Getriebe der russischen Kriegsmaschinerie zu steuern. Denn mit den Einnahmen aus dem Ölgeschäft finanziert Russland auch den Krieg. Und so kritisiert der ukrainische Präsident auch den Deal zwischen Trump und Putin scharf. Volodymyr Selenskyj schreibt auf Telegram von einem Investment in den Krieg, den man beenden und nicht verlängern müsse. Die Attacken auf Ölraffinerien will er einstellen, wenn Russland die ukrainischen Energieanlagen in Ruhe lässt.
2: Der ukrainische Präsident Selenskyj zeigt sich über den Öldeal zwischen den USA und Russland also empört, und damit sind wir in der Ukraine. Dort herrscht seit mehr als 4 Jahren Krieg, vielerorts werden Kriegsschäden beseitigt, es wird aber auch neu gebaut. Etwa Schulen und Krankenhäuser mit massiven unterirdischen Anlagen, finanziert vor allem mit EU-Geldern. Christian Wertschütz hat sich einige Neubauten angeschaut.
3: In Kryvyi Rih ist es der Zu- und Umbau einer Schule, in Dnipro die Erneuerung eines Krankenhauses und der Neubau eines Trakts. In beiden Fällen gräbt die Baufirma von Denis Ostrowski zunächst tief unter die Erde. Im Falle der Schule sollen 500 Personen in den unterirdischen Räumen Schutz finden. Beim Krankenhaus werden unterirdisch schwierige Operationen auch unter schwerem Feuer möglich sein. Beim Lokalaugenschein in Dnipro stehen wir über der Baugrube, deren Basis auf 16 Meter Tiefe liegt. Denis Ostrowski deutet hinunter und sagt:
4: Hier wird der unterirdische Teil sein. Und dann wird hier ein 11-stöckiges Gebäude aus Stahlbeton gebaut. Daher ist der unterirdische Teil maximal geschützt und wird einen unterirdischen Übergang zum Hauptgebäude des Krankenhauses haben.
3: Bauen in Zeiten des modernen Krieges bedeutet eine enorme Herausforderung, und zwar gleich in doppelter Hinsicht. Zum ersten Faktor, den Zulieferern, sagt der 36-jährige Ostrowski.
4: Jetzt gibt es große Probleme, weil die metallurgischen Kombinate in Saporischschja und Kryvyi Rih sehr häufig Angriffen ausgesetzt sind und dann stillstehen. Daher gibt es große Wartezeiten auch, weil derzeit viele Schutzbauten in der Ukraine errichtet werden.
3: Die nächste Herausforderung bildet die Unterbrechung von Lieferketten aus der EU durch den Beschuss von Häfen und Eisenbahnen, erläutert der Bauherr, der 500 Mitarbeiter beschäftigt.
4: Wenn wir Arbeiten wie Belüftung betrachten, sind das bereits europäische Lieferanten. Das erschwert den Prozess erheblich, da der Weg länger ist, weil man durch das Karpatenvorland und durch die Westukraine fahren muss. Das sind zusätzliche Kilometer, zusätzliche Warteschlangen und Kosten. Das macht die Prozesse kompliziert.
3: Ostrowskis Firma betreibt derzeit 5 Baustellen. Projekte gibt es weit mehr, doch es fehlt an Finanzierungen und Arbeitskräften, um mehr bauen zu können. Dieses Problem wird auch nach Kriegsende nicht verschwinden, denn je länger der Krieg dauert, desto weniger Ukrainer werden in ihr Land zurückkehren.
2: Die irische Ratspräsidentschaft hat vor kurzem ihren Verhandlungsvorschlag für das EU-Budget für die Jahre 2028 bis 2034 vorgestellt. Das klingt sehr sperrig, versuchen wir jetzt aber gleich mit unserem Korrespondenten Johannes Perterer etwas zu entsperren. Schönen Mittag nach Brüssel.
5: Schönen guten Tag.
2: Johannes, schon im Vorhinein sind Budgetkürzungen erwartet worden. Was hat die irische Ratspräsidentschaft denn jetzt konkret vorgeschlagen?
5: Ja, um den irischen Budgetvorschlag einzuordnen, muss ich zur Einleitung kurz sagen, die EU-Kommission hat ja im Juli 2025, also vor gut einem Jahr, einen Vorschlag für das nächste 7-jährige EU-Budget auf den Tisch gelegt, eben von 2028 bis 2034, und zwar über knapp 2 Billionen Euro. Das waren im Vergleich zum Budget davor rund 60% mehr zu laufenden Preisen. Für Nettozahler wie Österreich und Deutschland war und ist das viel zu hoch. Und jetzt, vor einer halben Stunde, haben die Iren die derzeit eben die EU-Ratspräsidentschaft innehaben, einen neuen Vorschlag vorgelegt. Der sieht vor, dass das Budget 1,83 Billionen Euro zu laufenden Preisen umfassen soll, also um 159 Milliarden Euro bzw. um 8% weniger als der Vorschlag der Kommission. Was auffällt ist, dass die Iren vor allem für den Katastrophenschutz verhältnismäßig weniger Geld ausgeben wollen als die Kommission, sowie für Wettbewerbsfähigkeit, Außenpolitik und Sicherheit weitgehend geschont werden hingegen die auch für Österreich so wichtigen Agrarmittel und jene für die Regionen.
2: Es soll also gekürzt werden. Dem langfristigen EU-Budget müssen aber alle Mitgliedstaaten zustimmen. Das ist immer schwierig. Wo sind denn die Konfliktlinien?
5: Die sind, ich würde mal sagen, wie gewohnt zwischen den Nettozahlern und Nettoempfängern und lassen sich recht gut an der ersten Reaktion von Europaministerin Claudia Bauer von der ÖVP ablesen. Sie schreibt in einer ersten Stellungnahme, dass der neue Budgetvorschlag nach wie vor weit von einem österreichischen Jahr entfernt sei. Das Gesamtvolumen müsse ihr zufolge um mehrere hundert Milliarden Euro sinken, damit Österreich zustimmt. Da werden die heute vorgeschlagenen 159 Milliarden Euro weniger nicht reichen. Zum Begriff Kürzungen, da weisen Nettozahler wie Österreich und Deutschland auch gerne darauf hin, dass dieser Begriff in dieser Debatte oft irreführend verwendet wird, denn die Kommission hat ja ein viel größeres Budget als das letzte vorgeschlagen. Das heißt, Kürzungen dieses Vorschlags bedeuten ja in der Regel immer noch Erhöhungen im Vergleich zu davor. Also da mahnen die Nettozahler immer wieder dazu, das korrekt und verhältnismäßig darzustellen.
2: Da gibt es wohl noch viel Verhandlungsspielraum. Jetzt hat also Irland seinen Vorschlag gemacht. Wie geht's denn nun weiter?
5: Jetzt sind EU-Ratspräsident Antonio Costa und die Staats- und Regierungschefs der EU an der Reihe. Beim EU-Gipfel hier in Brüssel kommenden Donnerstag und Freitag soll es eine erste Aussprache zu dem Vorschlag geben. Costa hat sich das ambitionierte Ziel gesetzt, dass sich die Mitgliedsländer bis Ende des Jahres beim Budget einig werden sollen, also wohl beim letzten Gipfel im Dezember. Dieser ambitionierte Zeitplan von Costa hat unter anderem zwei Gründe. Zum einen sollen die Nationalstaaten ja bei diesem Budget mehr Verantwortung dabei bekommen, EU-Geld zu verteilen, und das muss rechtzeitig in die Wege geleitet werden, damit das ab 2028 verlässlich passieren kann. Und ein zweiter Grund sind die französischen Präsidentschaftswahlen im kommenden April und Anfang Mai. Denn falls Marine Le Pen französische Präsidentin wird, sorgen sich viele hier in Brüssel darum, dass ein solches Budget zu verabschieden dann viel komplizierter werden könnte.
2: Johannes Perterer war das live aus Brüssel zum irischen Vorschlag für ein langfristiges EU-Budget. Dankeschön.
5: Sehr gerne. Schönen Mittag nach Österreich.
2: Die NEOS absolvieren in Linz heute ihre Bundesmitgliederversammlung, sozusagen einen Parteitag. Das pinke Bild, das vermittelt wird, die NEOS sehen sich als Reform, Motor und treibende Kraft in der Regierung. Die Regierungsumstände sind gerade aber alles andere als günstig. Der ÖVP-Kanzler hat den Herbst der Ergebnisse ausgerufen, während sich die SPÖ versucht, neu zu positionieren, was Regieren und Reformen erschwert. Andreas Hörli berichtet.
6: Die NEOS sind zwar die kleinste der drei Koalitionsparteien, trotzdem mangelt es ihnen nicht an Selbstbewusstsein. Vor dem Designcenter in Linz prangt groß ein Plakat mit dem Titel Die Reformkraft. Im Designcenter versucht die Parteichefin den Grund zu liefern.
7: Es ist möglich und es ist nur möglich, weil wir Druck gemacht haben.
6: Beate Meinl-Reising erzählt auch, was bisher alles umgesetzt wurde, wegen der Hartnäckigkeit der NEOS.
7: Ein zweites verpflichtendes Kindergartenjahr. Es kommt. Der Gratis-Kindergarten ab 4, ab nächsten Jahr. Der Chancenbonus für die Schulen. Endlich da. Seit über 10 Jahren fordern wir das. Die Budgetsanierung, ja, machen wir. Und wir haben 1,5 Milliarden schon im Pensionsbereich eingespart, 3,9 Milliarden bei ineffizienten Förderungen. Bis 2030 haben wir gegenüber dem Kurs, der gefahren worden wäre, hätten wir nichts gemacht, 100 Milliarden Euro an neuen Schulden verhindert.
6: Besonders verweist die NEOS-Chefin auf die Reformpartnerschaft, die die Kompetenzen zwischen Bund, Ländern und Gemeinden neu ordnen soll.
7: Damit wir wirklich auch nicht nur einfach ein bisschen Zutaten ändern, sondern einmal auch wieder grundlegend die Suppe umrühren, mit dem Ziel, dass wir auch Kompetenzen ändern.
6: Beate Meinl-Reisinger gibt sich aber auch selbstkritisch und distanziert sich von der vor kurzem eingeführten Paketsteuer, die als Gegenfinanzierung für billigere Lebensmittel eingeführt wurde.
7: Die Paketsteuer ist ein Murks und auch das müssen wir ehrlich sagen. Und ich glaube, Verantwortung zu übernehmen bedeutet auch zu sagen, korrigieren wir das.
6: Statt der Paketsteuer sollten die 240 Millionen Euro woanders herkommen, etwa durch Kürzungen bei der Bildungskarenz und Kleinstförderungen.
7: Es ist etwas, was die Leute ärgert und ich kann euch sagen, auch ich als berufstätige Mama dreier Kinder brauche den Online-Versandhandel. Allein schon, wenn ich daran denke, die Adventkalender meiner drei Kinder zu füllen. Ich glaube, wir sollten was anderes tun, als Bürger zu ärgern.
6: Beate Meinl-Reisinger will die Menschen nicht ärgern, sondern deren Zustimmung. Und die NEOS-Chefin sieht ihre Politik bestätigt, obwohl die Umfragen derzeit wenig berauschend sind. Beate Meinl-Reisinger verweist lieber auf Umfragen, denen sie traut und vertraut, wie sie sagt. Da würden die NEOS gut dastehen.
7: Die Menschen sehen, wir strengen uns richtig an und sie sehen, wir bekommen etwas weiter. Sie sehen, dass wir kämpfen jeden Tag und das wird auch honoriert.
6: Wenig Zustimmung dürften allerdings die Pensionsreformpläne finden. Die NEOS wollen das Pensionsalter schrittweise auf 67 Jahre anheben.
7: Ein Pensionssystem, das wir nicht anpassen, kann ihren Enkeln nicht mehr geben, was es ihr verspricht. Das ist auch Verantwortung, an die Zukunft zu denken und generationenübergreifend zu denken, weit über den Wahltag hinaus.
6: Die nächsten Wahlen finden planmäßig in 3 Jahren statt, wenn die Koalition bis dahin hält.
2: Das Wahlrecht für den Nationalrat ist durch die Aufsplitterung der Parteienlandschaft aus der Spur geraten. In vielen Regionalwahlkreisen, die wegen der Bürgernähe der Abgeordneten wichtig sind, sind die Grundmandate so teuer, sie brauchen also so viele Stimmen, dass keine Partei sie erreichen kann. Das war nicht der Sinn der Regelung. Eine Reformvariante wäre, die Wahlkreise zu vergrößern. Stefan Kappacher berichtet.
8: Das lokale Lienzer Online-Portal Dolomitenstadt hat kürzlich getitelt: Ein Grundmandat in Osttirol? Unmöglich! Rufzeichen. Das stimmt, wie Bernhard Steinwender von der Universität Wien bestätigt. Für ein Mandat im Regionalwahlkreis seien um die 25.000 Stimmen notwendig. Osttirol ist der kleinste von allen.
9: Und in Osttirol sind für diese 25.000 Stimmen bei einem Mandat je nach Wahl bis zu 90% der Stimmen notwendig.
8: Steinwender hat die Verzerrungen im Wahlrecht in einer Studie untersucht. 2024 seien gleich 7 von 39 Regionalwahlkreisen ohne Mandat geblieben und es zeige sich ein Muster.
9: Dass vor allem städtische Wahlkreise, die oft klein sind und besonders stark fragmentiert sind, besonders häufig betroffen sind. Also neben Innsbruck beispielsweise Salzburg-Stadt, wo bei 9 von 10 Wahlen seit 1994 kein Mandat vergeben wurde, oder auch teilweise Wiener Regionalwahlkreise.
8: Für den Politikwissenschaftler Laurenz Enser-Jedenastik ist durch diese Entwicklung nicht das Wahlrecht an sich in Frage gestellt. Die Stimmen in den Regionalwahlkreisen gehen ja nicht verloren, sondern spielen dann bei der Vergabe der Mandate über die neuen Landeslisten und über die Bundesliste eine Rolle. Da bestimmen aber die Parteien, wer eines bekommt und nicht die Wähler direkt. Enser-Jedenastik:
10: Wenn man Regionalwahlkreise hat in einem System, dann sollte es auch in allen eine Möglichkeit geben, dass dort Mandate erlangt werden.
8: Die Personalisierung im Wahlrecht sei wichtig, sagt der Politologe. Bei uns konzentriere sich das aber auf die Spitzenkandidatinnen und Kandidaten.
10: Eine Personalisierung, glaube ich, hat dann positive Effekte insgesamt, wenn sie stärker in die Breite geht und nicht so sehr an die Spitze.
8: Stichwort teure Grundmandate. Spielt das eigentlich der FPÖ in die Hände, die immer stärker zu werden scheint und die erforderlichen Stimmen in den Regionalwahlkreisen doch leichter schaffen müsste? Laurenz Enser-Jedenastik:
10: Das ist etwas, was dann ein bisschen entgegen diesem Trend wirkt. Aber selbst die FPÖ, die jetzt 29% der Stimmen bekommen hat beim letzten Mal, ist anteilsmäßig eine viel kleinere Partei, als es SPÖ und ÖVP in den 60er, 70er, 80er Jahren waren.
8: Und aus der Zeit stammt das Wahlrecht, dem eine Korrektur gut täte. Enser-Jedenastik regt etwa an, die betroffenen Wahlkreise zu vergrößern, dort auch mehr Mandate zu vergeben. Das würde helfen, wie das Beispiel Steiermark zeigt, wo 2012 im Zuge der Neuordnung der Bezirke auch die Wahlkreise vergrößert worden sind. Ihre Zahl wurde halbiert.
2: Nach den immer noch sehr warmen Temperaturen zuletzt folgt jetzt die Abkühlung und damit wird auch die Heizperiode eingeläutet. Und die ist wieder einmal geprägt von hohen Energiepreisen, die die Inflation antreiben. Das beschäftigt uns in unserer heutigen samstaglichen Interviewreihe.
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2: Das ist heute der E-Control-Vorstand Michael Strebel. Er spricht mit Paul Siehorsch über die hohen Energiepreise, was dagegen unternommen werden kann. Er rät zu einer Preisbindung bei Energieverträgen und gibt einen Ausblick in die Reform der Netzkosten.
12: Herr Strebel, Sie sind jetzt ein gutes halbes Jahr in der E-Control-Vorstand gemeinsam mit Alfons Haber. Die Regulierungsbehörde hat ja, das ist eine ihrer Aufgaben, ein Auge auf die Preise. Wir haben schon darüber gesprochen beim Herkommen zum Studio. Man hat sich gewünscht, dass es ruhiger wird im neuen Jahr 2026 auf dem Energiemarkt. Das ist jetzt nicht passiert. Anfang des Jahres hat die Internationale Energieagentur gesagt, es ist die größte Energiekrise, größer als auch die in den 70er Jahren. Wenn Sie das heute beurteilen, ist das noch so?
13: Ja, grüß Gott, auch von meiner Seite herzlichen Dank für die Einladung. Danke, dass wir die Möglichkeit bekommen, unsere Sicht der Dinge auch hier darzustellen. Es ist natürlich so, dass die derzeitige geopolitische Lage die Energiepreise belastet. Das ist natürlich so. Dazu kommt jetzt auch insbesondere in Österreich das Spezifikum einer relativ schwachen Wasserkraft. Also wir hatten einen Sommer mit Rückgängen, also im Durchschnitt von 32%, im Sommer sogar 44% im Wasserdargebot. Trotzdem muss man festhalten, und das ist uns ganz wichtig als E-Control, die Versorgung in Österreich ist also gesichert.
12: Die Versorgung ist gesichert, aber sprechen auch Sie von einer Energiekrise?
13: Also es ist so, dass also die Versorgung gesichert ist. Das gilt für die Stromversorgung. Das gilt aufgrund der aktuellen geopolitischen Situation auch beim Gas. Das ist ja sehr wichtig. Es sind ja auch über die Gaskraftwerke die Strompreise und die Gaspreise miteinander verbunden. Der Punkt ist natürlich, wir sehen auch schon einen Anstieg der Preise für die Notierungen für 27. Das ist natürlich klar. Es ist so, dass ja die Preise ergeben sich ja durch Angebot und Nachfrage in einem liberalisierten Energiemarkt. Ich glaube, es ist auch wichtig zu betonen, die Preise für Energie werden nicht in Österreich gemacht, die werden auch nicht einmal in Europa gemacht, sondern es ist ein Weltmarktprodukt. Und durch den wirklich sehr, sehr bedauerlichen Krieg im Nahen Osten und durch die Sperre der Straße von Hormuz sind ungefähr 20% der weltweiten LNG, also Flüssigerdgasmengen, weg. Und wenn natürlich ein geringeres Angebot auf dieselbe Nachfrage stößt, dann führt das natürlich unweigerlich zu Preiserhöhungen.
12: Die Heizsaison beginnt, es ist das erste Wochenende, wo es kalt ist, wo die Menschen ihre Heizungen anwerfen. Ist das jetzt so, dass der Strom für diesen Winter teurer ist als im vergangenen Winter?
13: Das hängt natürlich sehr davon ab, welchen Vertrag Sie als Kunde haben. Reden wir mal zunächst von den Börsepreisen. Die Börsepreise sind gestiegen. Wenn man sich das Jahr 27 anschaut, da haben Sie Notierungen von 140 bis 145 Euro die Megawattstunde. Das ist die Einheit, wo das dort verrechnet wird. Wir hatten früher sozusagen vor kürzerer Zeit noch sozusagen 195 oder vielleicht 105, so in dieser Range. Wenn man ganz genau hinschaut, ist es so, dass die Preise vor allem in den Winterquartalen für Strom steigen, also das heißt im Winter 26, 27 und dann wieder gegen Ende des Jahres 27, weil hier die Stromversorgung sehr stark noch an der Gasversorgung hängt und die Gaspreise steigen. Das ist sozusagen der positive Aspekt, wenn man dem einen positiven Aspekt abgewinnen will, ist, dass im Sommer, also im zweiten Quartal, im dritten Quartal 27 die Preise nicht so stark steigen, weil hier der erneuerbaren Ausbau, den Österreich getätigt hat, schon sehr stark wirkt. Also das heißt also, die Preise steigen dann stärker, wenn wir an den alten fossilen Energieträgern wie zum Beispiel Gas hängen. Sie steigen nicht so stark im Sommer, weil da haben wir sozusagen durch die Wasserkraft und durch die Photovoltaik eine stärkere Verlässlichkeit auf unsere heimischen Energieträger. Also Der Punkt ist, wir können uns als Österreicher, wir sind keine Insel, wir können uns nicht von internationalen Entwicklungen abkoppeln. Was wir aber tun können, ist die Abhängigkeit von diesen internationalen Entwicklungen reduzieren, indem wir sehr stark die erneuerbaren Energien im Land ausbauen.
12: Wenn es jetzt um den Preis geht, fragen sich viele, wenn wir ja so viel PV-Strom haben, wenn wir so viel Windkraft haben, wenn wir auch Wasserkraft haben, heuer wieder weniger, aber insgesamt, warum profitieren wir als Österreich dann nicht davon, dass es viel, viel, viel günstiger wird?
13: Es ist natürlich so, dass die Stromversorgung halt nur im Sommer sehr stark von den Erneuerbaren oder fast ausschließlich von den Erneuerbaren getragen ist. Da sieht man schon die dämpfende Wirkung auf die Preise. Im Winter, wenn sozusagen die erneuerbaren Energien, insbesondere Photovoltaik und Wasserkraft, nicht so stark da sind, hängen wir stärker am Gas. Da muss es das Ziel sein, die erneuerbare Energie, vor allem die heimische erneuerbare Energie, massiv auszubauen. Wir haben es dieses Jahr auch sehr begrüßt, dass also heuer im Frühling im Parlament das Erneuerbaren Ausbaubeschleunigungsgesetz beschlossen wurde, weil das ja besonders wichtig ist, die Erneuerbare hier weiterzubringen.
12: Kurz darauf gleich einzugehen, da gibt es ja auch große Kritik an diesem Erneuerbaren Ausbaubeschleunigungsgesetz, insofern, dass die Ziele, die da drinnen stehen für die einzelnen Bundesländer, so designt sind, dass sie dem politischen Willen entsprechen. Also ein Bundesland, was wenig Windkraft möchte, muss auch wenig Windkraft ausbauen. Windkraft ist aber der Energieträger, der uns im Winter am meisten bringen würde, am meisten vom Gas unabhängig machen würde. Sehen Sie da Fehler oder muss da nachgeschärft werden?
13: Also ich glaube, es ist nicht so sehr eine Frage, wo ist das Ziel, sondern ich glaube, die Frage ist, dass man jetzt beginnt mit diesem erneuerbaren Ausbau. Das ist mir sozusagen besonders wichtig und da haben Sie völlig recht, insbesondere mit dem Windausbau beginnt. Ich glaube, der Ausbau der Wasserkraft, da gibt es natürlich noch Potenziale, aber grosso modo ist der Wasserkraftausbau in Österreich sozusagen nur mehr inkrementell möglich, aber natürlich wichtig. Bei der Photovoltaik erleben wir einen großen Boom, das funktioniert sozusagen sehr gut. Wo wir ein Defizit haben, ist im Ausbau der Windkraft. Das ist insofern deshalb besonders schade, weil natürlich die Windkraft auch ein bisschen stabiler ist, also nicht sozusagen die Volatilität ins Netz bringt, weil einmal ist halt sehr viel Sonnenschein, zum Beispiel zu Mittag, dann ist natürlich am Abend, wenn die Sonne untergeht, gar kein Sonnenschein, also da geht es sozusagen um 100% auf und ab. Das ist beim Wind in dieser Form nicht der Fall. Also insbesondere wäre der Windausbau ein ganz wichtiges Ziel, um in der Erneuerbaren weiterzukommen.
12: Also das Beschleunigungsgesetz anpassen?
13: Ich glaube, es ist wichtig, dass es jetzt beschlossen wurde. Ich glaube, es ist wichtig, hier zu beginnen, die ersten Schritte zu setzen und wie man dann weitergeht, glaube ich, wird dann einfach auch die Erfahrung zeigen.
12: Wir haben jetzt viel über den Großhandel gesprochen. Sprechen wir mal über die Preise für die Kundinnen und Kunden. Sehen Sie Preissteigerungen im privaten Haushalt für den kommenden Winter?
13: Wenn Sie einen Fixvertrag haben, dann merken Sie zunächst auf der Stromrechnung gar nichts, weil da wurde Ihnen ja von Ihrem Lieferanten der Preis garantiert. Wenn Sie einen Floating-Tarif haben, also einen variablen Tarif, dann spüren Sie diese Änderungen schneller. Nach oben, so wie derzeit, aber halt wenn es so nach unten geht, auch nach unten. Wir beobachten hier die Marktlage sehr genau. Wir sehen schon noch immer sehr günstige Angebote, also zum Beispiel einen Fixpreis so um die 10 Cent ist nach wie vor ein sehr gutes Angebot.
12: Beim Strom
13: und beim Gas sind wir sozusagen 4 Cent waren wir, jetzt sind wir bei 6 Cent, da ist die Steigerung ein bisschen höher, aber es ist jetzt natürlich, wenn man sich das anschaut, schon die Zeit, das wäre auch unsere Empfehlung, Fixpreise abzuschließen und zwar möglichst rasch. Diese guten Angebote, so rund um die 10 Cent gibt es also immer noch. Also der beste Zeitpunkt, einen Fixpreisvertrag abzuschließen, wäre eigentlich gestern gewesen.
12: Das gilt für Gas und Strom, nur dass wir es konkret machen. Das heißt, für beide Energieträger sollten alle, die jetzt noch einen guten Tarif bekommen, in einen Fixpreis gehen.
13: Wenn Sie einen Fixpreisvertrag möchten, dann ist es jetzt ein sehr guter Zeitpunkt, das zu tun. Es gibt Kunden, die bevorzugen variable Tarife. Da wird es zuerst einmal nach oben gehen, aber das muss man schon sagen. Natürlich besteht auch bei diesen variablen Verträgen die Chance, dass es im Frühling wieder auch nach unten geht. Also das ist wie ein bisschen die Zinsen auf der Bank. Nicht? Haben Sie einen fixverzinslichen Kredit oder einen variablen Kredit? Das weiß man in Wirklichkeit erst im Nachhinein ganz genau, sozusagen wie das, was jetzt das Bessere war. Wenn Sie mit den Chancen und mit den Risiken des Marktes mitfahren wollen, dann sozusagen ist ein variabler Tarif der richtige, wenn Sie sich sozusagen sagen, ich will mich eigentlich um diese Sache nur einmal im Jahr kümmern und dann mache ich mir, dann ist der Fixvertrag das Beste. Aber das Wichtigste ist, was wir als E-Control immer raten, bitte schauen Sie sich genau Ihren Vertrag an, schauen Sie genau an, was ist der Energiepreis, wie wird der verändert und vor allem gehen Sie in den Tarifkalkulator der E-Control. Hier sind alle seriösen Angebote, die es in Österreich gibt, aufgelistet. Das kann man vergleichen, da kann man sich orientieren und man glaubt nicht, wie viel Unterschied hier tatsächlich noch bei den einzelnen Anbieter noch immer ist.
12: Es gibt auch einen dritten Energieträger, nämlich Öl. Der wird hauptsächlich genutzt, um als Diesel oder Benzin ins Auto zu kommen, um sich fortzubewegen. Da hat es eine Spritpreisbremse gegeben in diesem Jahr ab April. Die wurde mehrmals abgeändert. Seit 10 Tagen gilt sie jetzt wieder mit 12 Cent. Ist das aus Ihrer Sicht ein wirksames Tool?
13: Also wir wurden ja beauftragt von der Bundesregierung, diese Spritpreisbremse zu monitoren. Sie wurde zunächst eingeführt durch eine Reduktion der Mineralölsteuer und durch einen Margeneingriff. Dann ist der Margeneingriff bei fallenden Preisen wieder ausgeglitten und es war nur eine Steuerersparnis. Jetzt hat man sich politisch wieder dazu verständigt, zusätzlich zu der Steuerersparnis wieder einen Margeneingriff zu machen. Wir sehen als E-Control, dass die Spritpreisbremse funktioniert. Wir sehen, dass die Bewegung, dass sie weitergegeben würde an die Autofahrerinnen und Autofahrer. Wir sehen, dass sich die Branche, in dem Fall die Tankstellen, an diese gesetzlichen Vorgaben halten. Das ist unsere Beobachtung des Marktes.
12: Aber ist sie als Tool sinnvoll aus Ihrer Sicht?
13: Schauen Sie, das ist eine politische Frage, die nicht die E-Control beantworten kann. Wir können nur sagen, man hat sich in der Bundesregierung politisch auf dieses Instrument verständigt. Wir monitoren sie und wir stellen fest, dass das, was dort vereinbart, eingehalten wird und dass es von den Tankstellenbetreibern an die Kundinnen und Kunden weitergibt. Und wenn ich also hier die diversen Publikationen auch der Wirtschaftsforscher lese, hat sie natürlich einen dämpfenden Einfluss auf die Inflation.
12: Ich habe eingangs gesagt, in den 70er Jahren haben wir auch eine Energiekrise gehabt. Heuer, sagt die Internationale Energieagentur, ist sie noch mal stärker. Damals hat es autofreie Tage gegeben, es hat Energieferien gegeben, die damals eingeführt wurden. Kampagnen, jetzt gibt es 12 Cent an der Zapfsäule. Auch aus E-Control-Sicht, Sie sind ja für die Kundinnen und Kunden da, stehen für die ein. Ist das sinnvoll?
13: Ich kann mich an die Energiepreiskrise noch erinnern, in den frühen 70er Jahren. Ich kann mich an den autofreien Tag erinnern. Also meine Eltern hatten das Pickel. Wir hatten, glaube ich, den Mittwoch, wenn ich mich so richtig erinnern kann, wo wir das Auto nicht mehr gehabt haben. Also ich glaube schon, es ist ein bisschen was anderes. Es war dort wirklich eine Frage der Verfügbarkeit. Und jetzt ist die Frage der Verfügbarkeit in Wirklichkeit nicht da, sondern wir sehen also hier keine Energiekrise im Sinn von Verfügbarkeit. Wir sehen einen Preisanstieg bei den Energieträgern. Und das würde ich meinen, ist schon eine andere Qualität, als es zum Beispiel also da ist, wenn Sie dann wirklich sozusagen physisch jetzt das eine oder andere nicht mehr kriegen. Es wird halt auch davon abhängen, auch bei den Preisen, wie lange auch die Krise im Nahen Osten noch dauern wird. Und ich glaube, was halt den Strom betrifft, ist es halt sehr wichtig, die erneuerbaren Energien auszubauen. Es wurde ja jetzt wieder auch das letztmalig ein Fördercall für die Photovoltaik gemacht. Der wird jetzt modifiziert. Wir halten das für eine sehr gute Idee, dass nicht mehr die Photovoltaik alleine gefördert wird, sondern dass es wichtig ist, die Photovoltaik gemeinsam mit intelligenten Speichern auszubauen und auch mit einem Energiemanagementsystem auszubauen. Es ist sehr, sehr wichtig, dass man neben dem erneuerbaren Ausbau vor allem diese intelligenten Speicher und auch diese Energiemanagementsysteme beanreizt und fördert.
12: Da sind wir auch schon beim Thema Netzkosten, ein ganz großes Thema in den letzten Jahren. Ist auch klar, weil die Energiewende braucht einfach auch mehr Netzausbau, damit diese dezentrale Energieerzeugung auch wirklich dort ankommt, wo sie gebraucht wird, braucht es einfach neue zusätzliche Netze. Bei den Netzkosten, da schauen viele mit Sorge auf die Rechnung, weil die gestiegen sind, gerade beim Gas, aber auch beim Strom, wurden teilweise abgedämpft, aber sind immer noch im Plus, steigen immer noch. Sie arbeiten gerade eine Tarifordnung aus, eine neue Grundlage für die Netzkosten. Wird es in Zukunft günstiger werden?
13: Ein wichtiger Schritt war die Verabschiedung des LWGs letzten Dezember, wo man Instrumente auch uns gegeben hat, dass man zum Beispiel einen flexibleren Stromverbrauch auch anreizt. Also das heißt, jemand, der seinen Stromverbrauch flexibel verschieben kann, der wird sozusagen vom Netztarif begünstigt, wenn er nicht alles sozusagen gleichzeitig hat. Das ganze Thema Spitzenkappung, dass es auch möglich ist, sozusagen die Spitzen, die ins Netz eingefließen würden, dass die abgemildert werden. Das sind diese Dinge, die die Kosten massiv erhöhen. Darum halten wir das auch für eine sehr gute Idee, wenn jetzt die Fördercalls, die man künftig machen will, umbaut auf nicht nur PV, weil das braucht man, glaube ich, nicht mehr, sondern PV plus intelligente Speichersysteme plus im Energiemanagementsysteme.
12: Die Frage war, sparen sich Haushalte in Zukunft bei den Netzkosten etwas? Der 0815-Haushalt in Österreich, wird der künftig weniger zahlen?
13: Wenn er sehr viele Spitzen produziert, dann belastet er das Netz mehr. Da wird er auch einen fairen Beitrag leisten müssen. Wenn er sich sehr netzdienlich verhält, ist das nicht in diesem Ausmaß der Fall. Aber ich glaube, was wahnsinnig wichtig ist, wir müssen auch schauen, dass wir die Elektrifizierung voranbringen. Weil je mehr Energie über das Netz transportiert wird, desto spezifisch billiger wird es natürlich für den Einzelnen. Weil das Netz hat ja fast konstante Kosten, ganz egal, welche Menge sie drüber transportieren. transportieren. Wenn Sie viel Menge drüber transportieren, wird es spezifisch billiger. Das heißt, für uns ist es ganz wichtig, dass wir schauen, dass die Elektromobilität ausgebaut wird, also die Elektrifizierung des Verkehrs und auch die Elektrifizierung der Raumwärme, also Stichwort Wärmepumpe in den nicht städtischen Ballungsräumen. Dort ist die Fernwärme sicherlich das Maß der Dinge. Aber ich glaube, man muss schauen, dass die Kosten, die ausgegeben werden, effizient sind, dass sie effizient investiert werden. Wir müssen schauen, dass die Netzbenutzung netzfreundlicher wird, also weg von den Spitzen hin zu einem netzdienlicheren, konstanten Verhalten. Aber vor allem, dass die Menge, die das Netz transportiert, steigt. Also wir müssen schauen, dass wir sozusagen den Verkehr elektrifizieren, also E-Autos fördert und ausbaut und natürlich zusätzlich auch den Raumwärmesektor.
12: Ich versuche es noch einmal. Ein Haushalt mit einem durchschnittlichen Verbrauch in Österreich an Strom, wird sich der in Zukunft etwas sparen oder werden die Netzkosten für diesen Haushalt weiter steigen?
13: Also meine Antwort ist, das kommt darauf an, wie sich dieser Haushalt verhält. Wenn er sich netzdienlich verhält, dann sind die Chancen für eine Einsparung da. Wenn er sehr viele Spitzen produziert, wird er einen fairen Beitrag leisten müssen.
12: Das heißt, wenn der Haushalt wäscht, den Geschirrspüler einschaltet, wenn im Sommer viel Strom da ist, dann wird er weniger Netzkosten zahlen. Wenn er mit E-Auto am Abend lädt, dann wird er mehr zahlen.
13: Ich glaube, man kann das so sagen. Also wir haben jetzt auch diesen sogenannten Snap, also den Sommernieder-Arbeitspreis eingeführt untertags im Sommer. Wenn er hier seinen Verbrauch hinlegen kann, ist es ja jetzt schon eine 20-prozentige Reduktion des Arbeitspreises. Wir werden jetzt dann neu, so viel kann man ja schon sagen, auch einen Winterniederarbeitspreis machen. Das heißt, wenn Sie im Winter in der Nacht sehr viel Strom brauchen, also zum Beispiel Elektroauto dort laden und so, dann wird es dort auch eine Preisreduktion geben. Also ich glaube, das Gebot der Stunde ist Flexibilität im Stromverbrauch. Ich glaube, es ist wichtig, gerade bei einem erneuerbaren System, das Stromangebot und die Stromnachfrage zusammenzuführen. Und wer das ganz geschickt kann, der wird sicherlich in Summe davon profitieren können.
12: Wie viel?
13: Das wäre jetzt eine Spekulation, auf die ich mich nicht einlassen kann und möchte, weil es hängt natürlich davon ab, wie hoch die Kosten sind, wie hoch sich auch die Primärenergieträger sozusagen entwickeln.
12: Alles, was jetzt gesetzlich in der Pipeline ist, dreht sich um Strom. Bei Gas schaut es für die Kunden eigentlich noch schlechter aus. Wird es da Entspannung geben?
13: Beim Gas muss man realistischerweise davon ausgehen, dass es keinen Mengenzuwachs gibt, sondern ganz im Gegenteil, dass sich sehr viele Kunden ja vom Gasnetz verabschieden und auch die Mengen im Gasnetz natürlich niedriger werden. Und jetzt haben sie eine gegebene Infrastruktur und wenn diese gegebene Infrastruktur weniger genutzt wird, dann wird es dann natürlich spezifisch teurer werden.
12: Können Sie da etwas tun? Passiert da irgendetwas? Hat das die Politik am Schirm? Haben Sie das am Schirm?
13: Ich glaube, es ist auch wichtig, dass man sagt, dass also sozusagen nicht nur die Menge kleiner wird und das Gasnetz gleich bleibt, sondern dass man eben auch das Gasnetz geordnet rückbauen muss und hier sozusagen auch die Fixkosten, die da ziehen, sozusagen einzudämmen. Das wird eine große Aufgabe werden für die nächste Regulierungsperiode im Gas, die ja demnächst auch verhandelt wird, weil die beginnt in ein bisschen mehr als einem Jahr.
12: Da sind wir beim nächsten Thema. Wenn man aus Gas raus möchte, möchte man vielleicht oder muss man vielleicht in die Fernwärme gehen. Die Fernwärme war in dieser Woche massiv Thema. Die Bundeswettbewerbsbehörde hat sich den Markt angesehen. Jetzt gibt es keine ungerechtfertigten Preisspitzen von Energieversorgern im Bereich Fernwärme. Aber es gibt einfach eine extreme Konzentration im Markt, was die Energieversorger betrifft und was die Dienstleister, die dazwischen sind, betrifft. Jetzt sind Sie nicht für die Fernwärme zuständig. Es braucht aber, so die BWB, eine Regulierung. Können Sie das leisten? Ist das sinnvoll, wenn die E-Control das macht?
13: Also die E-Control ist für die Regulierung des Strom-, Gas- und jetzt auch des Wasserstoffnetzes zuständig. Für die Fernwärme ergibt sich keine Zuständigkeit der E-Control. Das ist auch schon verständlich, weil ich meine, die Fernwärme ist schon ein sehr regionaler Markt. Und es ist halt einfach ein riesiger Unterschied, ob Sie ein Fernwärmenetz haben wie in Wien mit großen Kraftwerken und Hunderttausenden von Kunden oder ob Sie ein kleines dezentrales Biomassewerk am Land haben, wo vielleicht 50, 60 Kunden dran sind. Also das über einen Kamm zu scheren, ist sicherlich schwierig. Ich glaube, was die Fernwärme braucht, wäre mehr Transparenz, dass man also hier sozusagen eine klarere Übersicht über die Preise hat. Und ich glaube, es wäre auch wichtig, dass man sozusagen bei den Vertragsgestaltungen auch das kundenfreundlicher handhaben kann.
12: Wie könnte das gehen?
13: Na, also wie gesagt, die Transparenz, da gibt es ja schon Plattformen derzeit, das könnte man auch verpflichtend machen und vielleicht noch ein bisschen sozusagen nachschärfen, dass hier die Transparenz steigt, dass man also hier sieht, sozusagen, welche Kunden hier welchen Preis zahlen.
12: Kommen wir noch zu Ihnen. Sie waren vorher bei der Wiener Energie, bevor Sie in die E-Control gekommen sind als Vorstand. Da hat es große Kritik gegeben, viel Diskussion um Ihre Bestellung, weil Sie auch keine Cooling-Off-Phase hatten. Warum denn nicht?
13: Na, es wurden also bei meinem Wechsel in die E-Control alle gesetzlichen Bestimmungen eingehalten. Also diese konkrete Cooling-Off-Phase, von der Sie sprechen, ist also gesetzlich nicht vorgesehen, aber ich will mich da gar nicht sozusagen irgendwie ausreden. Also ich glaube, es ist ein großer Vorteil, wenn man in der E-Control sitzt und auch die Branche kennt und einfach da sozusagen die Erfahrungen hat und man einfach weiß, also ich selbst habe ja so zum Beispiel natürlich oft auch bei der E-Control bin ich oft gewesen und habe sozusagen hier die Anliegen auch meiner damaligen Arbeitgeber vorgebracht und genau weil ich diese Prozesse kenne und weil ich weiß, wie das läuft, glaube ich, ist das sogar eine ganz gute Voraussetzung, wenn man sozusagen auch einmal auf der anderen Seite des Zaunes gestanden hat.
12: Sie haben wenige Monate, bevor Sie Ihren Job bei der E-Control angetreten haben, am 25. März, wenige Monate davor haben Sie noch gestiegene Fernwärmepreise bei der Wien Energie verteidigt sozusagen. Passt das dann zusammen, wenn Sie so kurz davor noch auf der anderen Seite gestanden sind und jetzt in der Aufsichtsfunktion sind?
13: Also wie gesagt, ich glaube, es ist ein Vorteil, wenn man aus der Branche kommt. Ich glaube, es ist ein Vorteil, wenn man die Mechanismen kennt. Und ich denke, es ist ganz gut, wenn man sich da also hier kein X für ein U vormachen lassen muss.
12: Vielen Dank, Herr Strebel, für das Gespräch. Der Vorstand, der neue Vorstand seit 6 Monaten im Amt der E-Control. Danke.
13: Vielen Dank, Dankeschön.
2: Paul Sihorsch hat mit Michael Strebel gesprochen. Und wir gehen jetzt direkt weiter nach Tschechien. Dort findet seit gestern die Kommunalwahlen statt. Auch ein Drittel des Senats wird neu gewählt. Noch bis 14 Uhr kann gewählt werden. Für uns beobachtet Paul Kriesei die Wahlen. Angenehmen Mittag nach Prag.
11: Guten Tag aus Prag.
2: Paul, es ist das erste Mal seit der Parlamentswahl vor einem Jahr, dass die Menschen in Tschechien zu einer Wahl gehen. Welche Themen beschäftigen denn die Tschechinnen und Tschechen derzeit besonders?
11: Vor allem das, was sie unmittelbar im Alltag spüren. Hier in Prag ist das ganz besonders die Wohnungsnot. Wenn man mit Menschen vor Lokalen im Zentrum der Stadt spricht, dann sagen viele, die Immobilienpreise sind enorm hoch. Man kann sich kaum noch eine Wohnung leisten. Dazu kommen Verkehrsprobleme, tägliche Staus, Dauerbaustellen und der Parkplatzmangel. Also einerseits geht es bei diesen Wahlen um Probleme auf lokaler Ebene. Es sind ja Kommunalwahlen. In 6200 Gemeinden und Städten werden die Bürgermeisterinnen und Bürgermeister ermittelt. Andererseits schwingt auch die große Politik auf nationaler Ebene mit, denn es wird auch ein Teil des tschechischen Senats gewählt.
2: Und es ist auch ein Stimmungstest für die Regierungspartei von Ministerpräsident Andrej Babiš, oder?
11: Genau. Andrej Babiš, wir erinnern uns, ein tschechischer Milliardär, 72 Jahre alt. Er war schon einmal Regierungschef bis 2021 und seit Dezember regiert er wieder. Babiš ist diesmal in einer Koalition mit zwei Parteien vom rechten Rand in der Regierung. Man kann sagen, es ist eine EU-skeptische, populistisch geprägte Regierung und die Zufriedenheit der Bevölkerung, mit dieser Regierung, die ist zuletzt gesunken. Laut einer Umfrage des renommierten Instituts waren im Juni nur noch 29% mit der Regierung zufrieden, 41% unzufrieden. Und der Grund sind Dauerstreits innerhalb der Regierung, Auseinandersetzungen zwischen Regierung und dem Präsidenten, die sich da immer wieder Konfrontationen geliefert haben, Skandale. Und Babiš hat jetzt die Situation, dass er zwar nach wie vor die Regierung anführt, aber dass einige politische Gegengewichte weiterhin von der Opposition kontrolliert werden, vor allem der Senat, die zweite Parlamentskammer in Tschechien, also in etwa vergleichbar mit unserem Bundesrat. Dort stellt die Babiš-Partei aktuell nur ein Senatsmitglied. Sie kann also dort fast nichts verlieren. Sie könnte ein bisschen dazugewinnen. Große Mehrheitsverschiebungen sind dort aber nicht zu erwarten.
2: Was die Kommunalwahlen angeht, so liegt ein besonderes Augenmerk immer vor allem auf die großen Städte, besonders hier natürlich auf Prag. Gibt es denn einen klaren Favoriten in der tschechischen Hauptstadt?
11: Die Ausgangslage ist relativ offen. Traditionell ist Prag, so wie andere Städte wie Brünn und Ostrava, eine Hochburg der Opposition. Derzeit ist noch nicht klar, wer hier das Rennen machen wird. Man muss auch dazu sagen, die Bürgermeisterinnen und Bürgermeister werden in Tschechien nicht direkt gewählt, sondern es werden Listen gewählt und dann kommt es zu Koalitionsverhandlungen, die dann am Ende ermitteln, wer Stadtchef oder Chefin wird. In Prag wird es jedenfalls einen neuen Oberbürgermeister oder Bürgermeisterin geben, denn der bisherige ist nicht mehr angetreten. Und es ist hier natürlich das Bestreben der Regierungspartei von Andrej Babiš, die eigene Position auszubauen. Prag war nämlich die einzige von 14 Regionen in Tschechien, wo bei der vergangenen Parlamentswahl die Regierungspartei von Andrej Babiš nicht gewonnen hat, wo sie nur am zweiten Platz gelandet ist.
2: Noch bis 14 Uhr kann also gewählt werden. Paul Krieser wird uns am Laufenden halten. Danke für Ihre Live-Informationen aus Prag.
11: Vielen Dank.
2: Zu viele Häftlinge, fehlendes Personal, eine Steigerung bei Suizidversuchen. Die Lage in den österreichischen Justizanstalten ist dramatisch. Das Projekt Listener dient zur Suizidprävention. Wie funktioniert es? Speziell geschulte Inhaftierte helfen Mithäftlingen in Krisensituationen, hören zu und federn so das Schlimmste ab. Derzeit wird es in der Justizanstalt Simmering durchgeführt. Andrea Candiola-Kimmel hat sich das angesehen.
14: Ein Häftling wird beim Haftausgang am Wochenende von seiner Freundin verlassen. Ein anderer erfährt nach seiner Verhandlung am Freitagabend, dass er einige Jahre länger in Haft bleiben muss. Ein dritter verbringt seine allererste Nacht im Gefängnis. Psychisch belastende Situationen, in welchen in der Justizanstalt Wien-Simmering ein Listener aktiviert wurde. Der eigens geschulte Mithäftling soll die Zeit überbrücken, in der keine professionelle Hilfe im Haus ist. Stefanie Rapp, die Leiterin des psychologischen Dienstes in der Justizanstalt Simmering, beschreibt.
15: Die werden dann in einem bestimmten vorab eingerichteten Haftraum, den Listener-Haftraum, untergebracht, bis das Fachpersonal, also der psychologische Dienst, wieder im Haus ist. Und der psychologische Dienst kann dann abklären, worum geht's da, weitere Schritte einleiten oder den Listener-Einsatz beenden.
14: Bis zu 10 Häftlinge werden in der Justizanstalt Simmering als Listener geführt. Unterschiedliche Altersgruppen sind abgedeckt, auch Sprachkenntnisse werden notiert. Bei der Auswahl geeigneter Häftlinge werde darauf geachtet.
15: Sind soziale Kompetenzen vorhanden, wie kommunikationsfähig, wie empathisch sind die Insassen? Und ein wichtiger Punkt ist für uns auch immer, sind die Insassen auch mit Haftsituationen vertraut.
14: Der Listener bekommt eine Arbeitsvergütung, auch wird ihm die Tätigkeit im Vollzug positiv angerechnet. Psychologinnen und Psychologen ersetzen kann das Projekt freilich nicht so Rapp.
15: Das Listener-Projekt ist Teil der Suizidprävention, aber es ist nicht eine akute Suizidintervention. Also wenn jemand wirklich sagt, er will nicht mehr leben, mag nicht mehr, er tut sich was an, dann wird kein Listener-Einsatz mehr gemacht, weil die Verantwortung natürlich da viel zu groß wäre und das machen wir nicht.
14: In 16 Vollzugseinrichtungen österreichweit gibt es laut Justizministerium das Projekt Listener. Häufig ist es freilich eine Platzfrage.
15: In der aktuellen Situation, wo es einen sehr hohen Überbelag österreichweit gibt und wirklich jeder Zentimeter versucht wird auszunutzen und Insassen unterzubringen, ist es natürlich, würde ich mal sagen, ein Luxus, einen ganzen Haftraum mit 2 Haftplätzen freizuhalten für solche Fälle.
14: Ein Luxus, den man sich in der Justizanstalt Simmering weiter leisten will.
2: Seine Schieflage macht ihn weltberühmt und brachte ihn beinahe zum Einsturz, den Turm von Pisa. 1990 wurde der Glockenturm für Besucher gesperrt. Fast 12 Jahre suchten Fachleute nach einer Lösung und stabilisierten das Bauwerk mit einer ungewöhnlichen Methode. Im Dezember jährt sich seine Wiedereröffnung zum 25. Mal. Wie der Turm gerettet wurde und warum er heute schief, aber standfest ist, berichtet Sophie Ruppetz aus Pisa.
16: Hände nach oben, noch ein Stück zur Seite. Auf dem Domplatz stützen Touristen den schiefen Turm fürs Urlaubsfoto. Die echte Rettung war weit aufwendiger. Im Dezember ist die Wiedereröffnung 25 Jahre her. Geotechniker Nunziante Squelia überwacht seine Stabilität. Der Turm ist sehr hoch für die weichen Böden hier in Pisa, nahe der Mündung des Arno. Wäre er etwa in Mailand gebaut worden, wo der Boden tragfähiger ist, würde er problemlos senkrecht stehen. Schon beim Bau begann er zu kippen. Dass er trotzdem stehen blieb, verdankte er auch einer gehörigen Portion Glück. Sein Bau dauerte rund 200 Jahre. Jüngste Berechnungen zeigen, wäre er ohne Unterbrechung Abweichung innerhalb von 10 oder 20 Jahren gebaut worden, wäre er eingestürzt. Der Boden hätte keine Zeit gehabt, sich zu setzen. Über die Jahrhunderte nahm die Schieflage zu. Als 1989 im norditalienischen Pavia ein Stadtturm einstürzte und 4 Menschen starben, wuchs auch in Pisa die Sorge. Ein Jahr später wurde der Turm geschlossen. Andrea Maestrelli, Präsident der Dombauhütte Pisa. Für unsere Stadt begann eine wirklich sehr traurige Zeit, denn alle Pisaner identifizieren sich mit dem Glockenturm. Die Rettung erfolgte einer ungewöhnlichen Idee. Unter dem Fundament wurde Erde entnommen, ohne den Turm zu berühren. Man griff also in den Boden ein und nicht in das Bauwerk. Eine elegante Lösung. Bohrrohre wurden schräg unter das Fundament geschoben, gegenüber der Neigung. Durch die Bodenentnahme sank das Fundament dort etwas ab. Die Turmspitze bewegte sich langsam zurück um etwa 45 Zentimeter. Auch heute bewegt sich der Turm geringfügig, etwa wenn die Sonne den Marmor erwärmt. Sensoren messen rund um die Uhr. Auch das Erdbeben im August, nur wenige Kilometer entfernt, wurde aufgezeichnet. Die Messungen sind präzise genug, um den Zustand davor und danach zu vergleichen. Dabei zeigte sich, nach dem Beben war praktisch alles wie zuvor. Und auf dem Domplatz heben die nächsten Touristen ihre Hände. Dann ist das Foto fertig, die Arme sinken. Und der Turm bleibt stehen, schief und standfest.
17: Und von Pisa nach Frankfurt, Wolf Biermann war der aufmüpfigste Dichter und Sänger der DDR-Zeiten und nach seiner Ausbürgerung 1976 der schärfste Kritiker der Nachwendezeiten. Im November wird er 90 Jahre alt und ist noch immer unermüdlich. Bei der Frankfurter Buchmesse hat er gleich 3 neue Bücher vorgestellt: Tagebücher, Lyrik und ein Kinderbuch. Aus Frankfurt berichtet Andreas Pfeiffer.
18: Da spielt er noch immer die Gitarre, Wolf Biermann in seinem 90. Lebensjahr, und immer noch singt er dazu.
19: 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Die allzu harten brechen, die allzu spitzen stechen und brechen ab sogleich.
18: Ermutigung ist der Titel des Liedes, gewidmet zuerst den Häftlingen der DDR-Diktatur, dann nach seiner Ausbürgerung in den Westen sich selbst, später dann dem jungen, wiedervereinigten Deutschland in der Wendezeit. Und all dies hat Biermann auch in Tagebüchern verewigt, auch den Tag des Rauswurfs aus der DDR, aus seinem sozialistischen Traum.
20: Die haben abgestimmt, was machen wir mit dem Biermann? Und mit 2 Stimmen Mehrheit haben sie beschlossen, dass ich nicht eingesperrt, sondern ausgesperrt werde. Nicht Bautzen, sondern Westen.
19: 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Die Herrschenden erzittern.
18: Im hohen Alter übt Biermann nun die Spielarten der Literatur. Mit dem Kinderbuch des kleinen Herrn Moritz, der der Diktatur mit Schnittblumen widersteht. Mit einem neuen Lyrikband, der, so der Titel, mit uralten Kinderaugen noch einmal auf die großen Wendezeiten des eigenen Lebens blickt. Und damit unweigerlich auf jene Deutschlands. Auch auf die neue, gegenwärtige Blütezeit der AfD.
20: Es kotzt mich an, das ist sowieso klar. Mich ärgert das doch alles auch. Aber es haut mich nicht um. Ich habe es allmählich durchschaut. Es ist alt wie die Menschheit.
18: Sehr ermutigend klingt das freilich nicht. Doch Wolf Biermann singt und spielt und dichtet einfach weiter.
20: Späte Ermutigung. Die finsteren Zeiten gehen vorbei. Auch finstere Zeiten gehen vorbei. Zum Ende der dämlichen Diktatur schlägt ja die Stunde der Weltenuhr. Das Elend nämlich, solange es dauert, dauern die Ewigkeiten sehr ewig. Sehr ewig dauern die Ewigkeiten sehr ewig, sehr ewig. Und keinen Tag länger dauert das Elend.
18: So also klingt Wolf Biermann mit 90. Und wer ihm noch immer zuhört, ist selbst von Zeiten wie diesen nicht zu entmutigen.
19: Dann wissen Sie Bescheid.
2: Andreas Pfeiffer hat berichtet, weiter jetzt ins Nachrichtenstudio zu Paul Kraker.
0: Die Ukraine zeigt sich empört über den Dieselvertrag der USA mit Russland. Präsident Volodymyr Zelensky teilt mit, wenn man Russland erlaube, Erdöl zu verkaufen, sei das eine Investition in den Krieg gegen die Ukraine. US-Präsident Donald Trump hat mit Russlands Präsident Wladimir Putin vereinbart, dass Russland insgesamt fast 2 Millionen Tonnen Diesel an die USA liefert. Dafür setzen die USA Sanktionen vorübergehend aus. Außenministerin Beate Meindl-Reisinger kritisiert die Sanktionen der USA gegen den Weltstrafgerichtshof. Diese seien ein Angriff auf die Souveränität der Staaten, die den Gerichtshof aufgebaut hätten, darunter Österreich. Die US-Regierung hat gestern weitreichende Sanktionen gegen den Internationalen Strafgerichtshof angekündigt. Wenige Stunden zuvor ist eine ehemalige Richterin des Gerichtshofs, Navi Pillay, mit dem Friedensnobelpreis ausgezeichnet worden. NEOS-Chefin Außenministerin Meindl-Reisinger fordert außerdem die Regierungspartner zum Überdenken der Paketsteuer auf. Bei der NEOS-Mitgliederversammlung in Linz hat Meindl-Reisinger die Paketsteuer als Murks bezeichnet, den man überdenken solle. Seit 1. Oktober muss auf jedes Paket eine Steuer von 2,40 Euro bezahlt werden. Fast alle Online-Händler lassen die Kunden die Steuer bezahlen. Der irische EU-Ratsvorsitz hat Kürzungen am Vorschlag für das nächste mehrjährige EU-Budget präsentiert. Das Gesamtvolumen soll um 10% sinken, von 2 auf 1,8 Billionen Euro. Europaministerin Claudia Bauer von der ÖVP entgegnet, das reiche nicht. Das neue EU-Budget für 2028 bis 2034 müsse weiter gekürzt werden. Das aktuelle Budget ist um ein Drittel niedriger als der neue Budgetvorschlag. Ein seit gestern abgängiger Häftling der Justizanstalt Graz-Karlau ist tot aufgefunden worden. Nach Polizeiangaben hat er Suizid begangen. Das Motiv ist nicht bekannt. Der 22-Jährige war gestern im Freigängerbereich über eine Mauer geklettert, obwohl er die Anstalt in Graz nach Abmeldung hätte verlassen dürfen. Der Niederländer Max Verstappen gewinnt das Sprintrennen der Formel 1 in Singapur. Zweiter wird der Brite Lewis Hamilton vor dem Monegasten Charles Leclerc. In dem Regenrennen sind 9 Autos ausgeschieden, so viele wie noch nie in einem Formel-1-Sprint. In 2 Stunden beginnt das Qualifying für den morgigen Grand Prix.
2: Dankeschön. Und am Ende des Mittagsjournals kommt, wie gewohnt, die ausführliche Wetterprognose. Dafür ist Georg Brack bei mir im Studio. Georg, der heutige Samstag verläuft recht unbeständig.
21: Allerdings, von Vorarlberg bis nach Wien und Niederösterreich sind seit dem Sonnenaufgang Regenschauer unterwegs. Recht kräftig regnet es vorübergehend in der Nähe des Bodensees, zum Beispiel in Bregenz und in Dornbirn. Insgesamt sind hier heute schon über 11 Liter zusammengekommen. Das liegt mitunter am sogenannten Lake-Effekt. Der See hat derzeit nämlich immer noch 19 Grad, das sind 4 Grad mehr als für Anfang Oktober üblich. Und durch das vergleichsweise warme Wasser nimmt die darüberliegende kühlere Luft viel Feuchtigkeit auf. Damit können sich Regenschauer deutlich verstärken.
2: Regenschauer ist ein gutes Stichwort. Was erwartet uns denn heute und morgen noch?
21: Heute geht es in vielen Regionen nass weiter. Auch im jetzt noch teils sonnigen Süden und Südosten verdichten sich allmählich die Wolken. Am späten Nachmittag und Abend kommen hier Regenschauer dazu, eventuell auch mit Blitz und Donner. Und in der Nacht auf morgen zieht der Regen dann größtenteils in Richtung Südosten ab. Das bedeutet für morgen mehr Sonnenschein. Es ist aber alles andere als ungetrübt, denn in vielen Regionen halten sich Wolken oder Nebelfelder. Und im Lauf des Tages wird es neuerlich vereinzelt nass, am ehesten von Oberösterreich bis nach Kärnten und in der Steiermark. Die Temperaturen sind heute und morgen am Nachmittag recht ähnlich, bei meist 10 bis 20 Grad. Die 20 Grad im Osten fühlen sich besonders morgen aber deutlich kühler an. Von Oberösterreich bis ins Nordburgenland weht dann nämlich Westwind mit Böen von 40 bis 50 km/h.
2: Das war das Mittagsjournal am heutigen Samstag. Matthias Korb Technik, Thomas Langpaul Regie und Martina Petschel im Studio sagen danke fürs Zuhören. Verbringen Sie noch einen angenehmen Samstag.
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0: Der kenianische Schriftsteller Ngugi wa Thiong'o ist im Alter von 87 Jahren verstorben. Am Mittwoch, dem 28. Mai 2025, verstarb der berühmte kenianische Schriftsteller Ngugi wa Thiong'o, der mehrfach als möglicher Nobelpreisträger für Literatur genannt wurde, im Alter von 87 Jahren, wie seine Tochter auf Facebook bekannt gab. Er galt als einer der einflussreichsten Schriftsteller Ostafrikas und verfasste Werke, die sein Land und sein Volk widerspiegelten, ohne dabei den Spuren der westlichen Tradition zu folgen. Er hat die afrikanischen Sprachen wiederbelebt. Nachdem er 1977 bis 1978 von den kenianischen Behörden, insbesondere wegen seiner Theaterstücke, in denen er die Eliten seines Landes kritisierte, inhaftiert worden war, beschloss er, das Englische aufzugeben und in seiner Muttersprache Kikuyu zu schreiben. Eine radikale, aber wichtige Entscheidung für sein Werk, das vom Kampf gegen Ungleichheiten geprägt ist.
1: The language question is really central to our sense of being. Mm-hmm. As African people, as any people for that matter. And let's look at how we came to be made to feel negative about our languages.

Hallo, hier ist Kira von Radio Afrika und heute geht es um Gügi Wathiongo, der es trotz aller Widerstände geschafft hat, in seiner Landessprache zu schreiben und auch aufgeführt zu werden. Schreiben als Gemeinschaftsprojekt. Schreiben auf Kikuyu. Er ist Aktivist und Akademiker, Gefangener und Pionier auf unbekannten Terrain. Gügi Wathiongo lebt und schreibt im Exil, und zwar in Amerika, und richtet sich dabei doch in erster Linie ein afrikanisches Publikum. In einem Artikel schreibt er dazu, ein afrikanischer Schriftsteller sollte in seiner Sprache schreiben, die es ihm ermöglicht, effektiv mit den Bauern und Arbeitern in Afrika zu kommunizieren. In anderen Worten, er sollte in einer afrikanischen Sprache schreiben. Deshalb schreibt er seine Romane und Theaterstücke auf Gikuyu, also der Landessprache in Kenia, um so aktiv am literarischen Diskurs teilzunehmen. Im Mai findet seine Premiere am Kenya National Theatre in Nairobi statt. Das ist wirklich eine große Sache und die Schauspielakademie Nairobi Performing Arts Studio inszeniert das Stück des international bekannten Schriftstellers I Will Marry When I Want. Nur 6 Wochen nach seiner Uraufführung im Jahr 1977 war es von der Regierung Kenias nämlich verboten worden. Gügi Wathiongo wurde sogar für ein Jahr inhaftiert und lebt deshalb seit 1982

1982 im Exil in Großbritannien und in Nordamerika. Das Stück entstand im Rahmen eines Gemeinschaftsprojektes kenianischer Bauern- und Arbeiterfamilien. Es zeigt die sozialen Probleme und Ungleichheiten in Kenia. Außerdem stellt es auch eine Kritik an der Politik der Regierung des ersten kenianischen Präsidenten Jomo Kenyatta dar. Es war absolut nicht leicht, einen Verlag zu überzeugen, ein Buch in einer lokalen kenianischen Sprache zu publizieren. Denn obwohl die Unabhängigkeit Kenias jetzt schon 20 Jahre her ist, werden die meisten Stücke trotzdem noch auf Französisch, Portugiesisch oder auf Englisch verfasst. Und damit können sich ausschließlich sehr gebildete Eliten oder Europäerinnen diese Stücke anhören oder lesen. Lange dachte auch Gygi, unmöglich sei, einen Roman auf Kikuyu zu verfassen. Aber als talentierter Schüler wurde er von seinen Lehrern gefördert und durfte dann sogar studieren, was in Kenia wirklich eine Seltenheit ist.

Dort studierte er dann Englisch und begann auch seine Karriere als Schriftsteller. Gikuyu, die Sprache seines Elternhauses, schien Gygi nicht geeignet als literarischen Ausdruck. Und er war sich unsicher, ob er seine Muttersprache überhaupt gut genug beherrschte. Später erkennt er darin einen Zustand der Selbstkolonisation. Unter kolonialer Herrschaft war der Gebrauch lokaler afrikanischen Sprachen in der Schule nämlich verboten und wurde oft sehr hart bestraft. Afrikanische Sprachen und die mündliche literarische Praxis wurden als primitiv und traditionell abgestempelt. Für die europäischen Kolonialmächte dienten diese Ideologien als Rechtfertigung ihrer gewalttätigen Eingriffe in die afrikanischen Gesellschaften. Unzivilisierte Afrikanerinnen sollten durch europäische Bildung gerettet werden. Gygi wurde 1938 geboren und erlebte sowohl einmal die kolonialische Schulbildung als auch die Befreiungskriege und Kenias Aufbruch in die Unabhängigkeit. Mit seiner literarischen Praxis möchte er Sprache und Kultur dekolonisieren. In den 1970er Jahren engagierte er sich in einem kulturellen Gemeinschaftsprojekt in der Nähe seines Geburtsortes. Ziel des selbstorganisierten Projektes war es, die Lese- und Schreibfähigkeit der lokalen Bevölkerung zu fördern. Deshalb musste Gygi mit Schriftstellerkollegen zusammenarbeiten an einem Theaterstück, das dann im Dorf aufgeführt wurde. Entgegen seiner Intuition waren sie gezwungen, das Stück in der Sprache der Dorfbewohner zu verfassen, sonst hätte es natürlich dort niemand verstanden. Und dabei entstand ein ganz neuer Prozess literarischen Schreibens. Die Dorfbewohnerinnen eigneten sich den Text an und sie machten ihn zu ihrer eigenen Geschichte. Gemeinsam diskutierten und korrigierten sie Unstimmigkeiten im Inhalt und in der Sprache des Stückes.

sodass die Figuren schließlich ihre eigenen Lebensrealitäten widerspiegelten. Nach der kurzen, aber sehr erfolgreichen Spielzeit des Stückes stand Gygis Entscheidung fest. Von nun an wollte er nur noch mit der kenianischen Arbeiterbevölkerung in Kontakt bleiben. Für sie und mit ihnen zu schreiben, das war von nun an sein Credo. Und durch seine jahrelange Praxis zeigt sich, dass es in Kenia in allen sozialen Schichten ein großes Lesepublikum gibt und Bücher in afrikanischen Sprachen kommerzielle Rekorde erzielen. Außerdem fördern die vielen Übersetzungen seiner Werke die Kommunikation zwischen verschiedenen afrikanischen und zwischen afrikanischen und europäischen Sprachen. Während seiner Haft schrieb er seinen Roman Devil on the Cross. Und zwar wurde er ein Jahr lang inhaftiert und ohne Prozess und ohne Befragung. In seiner Isolation hatte er das starke Bedürfnis wieder, mit der Bevölkerung Kenias in Kontakt zu treten, obwohl er genauso unter der politischen Zensur litt. Deshalb begann er dann diesen Roman auf Toilettenpapier und auf Papierfetzen und auf allem Möglichen zu schreiben, was er irgendwie gefunden hatte, erzielte dann damit auch wahnsinnige Verkaufszahlen und Rekorde im lokalen Verkauf. Seither schrieb Gygi seine Romane, Kinderbücher und seine Theaterstücke in Kikuyu. Gygis Erfahrungen im Gefängnis wurde zu seiner Befreiung von tief verankerten kolonialen Machtstrukturen. Von seiner eigenen Website leuchten den Lesenden seine Worte entgegen. Sprache als Kultur ist die kollektive Erinnerung an die historischen Erfahrungen eines Volkes. Für Gygi ist die Sprache ein zentrales Element der Identifikation und des Selbstbewusstseins einer Gemeinschaft. Sie erlaubt es den Menschen, ihre spezifischen eigenen Geschichten, ihre eigenen Erfahrungen bezüglich der Umwelt auszudrücken und auch weiterzugeben. Gygis Wunsch ist es, den Erfahrungen und Realitäten der Arbeiter- und Bauernschicht durch sein Schreiben nahezukommen. Die Popularität seiner Romane ist immens. In Kenia kann man sie sogar in Bussen hören, bei großen Familienzusammenkünften und sogar in Bars. Dort wird so lange gelesen, bis das Bier leer ist, sodass die gespannten Zuhörenden den Lesenden in eine nächste Runde einladen.

Wir ehren diese afrikanische Ikone und bringen in den folgenden Minuten einen Bericht, den wir über ihn gemacht haben, als er hier in Wien aufgetreten ist.

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45 Jahre nach seinem Tod im Mai 1981 ist Bob Marley zu einer der wenigen Figuren der Popgeschichte geworden, deren Bedeutung weit über Musik hinausgeht. Seine Stimme steht für Widerstand, seine Texte für politische und spirituelle Selbstermächtigung. Und sein Leben erzählt von einem Aufstieg, der ohne die historischen und gesellschaftlichen Bedingungen Jamaikas kaum zu verstehen ist. Marley gehört zu den wenigen Künstlern, deren Werk gleichzeitig Teil der Popkultur und politisches Dokument ist. Seine Musik wird in völlig unterschiedlichen Kontexten gehört. In Clubs, auf Demonstrationen, in Kirchen, in privaten Momenten. Diese Vielschichtigkeit erklärt, warum seine Bedeutung bis heute anhält. Weit über Generationen und kulturelle Grenzen hinweg.

0: Kindheit und Jugend. Geboren wird Robert Nesta Marley am 6. Februar 1945 in Nine Mile. Seine Eltern könnten unterschiedlicher nicht sein. Sein Vater, Norval Sinclair Marley, ein weißer britischer Offizier. Seine Mutter, Sedella Booker, eine junge schwarze Jamaikanerin aus einfachen Verhältnissen. Diese Konstellation macht ihn früh zu einem Außenseiter. In einer Gesellschaft, in der Hautfarbe, Herkunft und soziale Klasse eng miteinander verwoben sind. Nine Mile ist ein ländlicher Ort, geprägt von Subsistenzwirtschaft und struktureller Armut. Jamaika befindet sich noch unter starkem britischen Einfluss. Die formelle Unabhängigkeit wird erst 1962 erreicht. Doch wirtschaftlich und sozial bleiben koloniale Strukturen bestehen. Diese kolonialen Strukturen zeigen sich nicht nur in wirtschaftlicher Ungleichheit, sondern auch im Bildungssystem, in Besitzverhältnissen und in kulturellen Hierarchien. Europäische Werte und Normen gelten als überlegen, afrikanische Wurzeln werden oft abgewertet. Für viele Jamaikaner entsteht daraus ein tiefes Gefühl der Entfremdung. Marleys spätere Hinwendung zu afrikanischen Identitäten und zur Rastafari-Bewegung lässt sich auch vor diesem Hintergrund verstehen. Als bewusste Gegenbewegung zu einem System, das die eigene Herkunft marginalisiert. In einem Interview, geführt von Toyin Adekale aus dem Jahr 1995, zu hören auf YouTube, beschreibt Sedella ihren Sohn Bob als jemanden, der schon als Kind ruhig war, aber Unrecht trotzdem nicht hinnahm.
1: Because Nesta always have a smiling countenance. Yes.
2: That does come over in the book, actually. He didn't strike me. The reason why I asked earlier about who he took after, because he didn't seem to be very aggressive.
1: No. But he's not an aggressive person. No, he's calm and everything. But I tell you what, he likes good principle. Mm-hmm. Bob don't like people thief. Mm-hmm. Neither do he like people lie. So, I mean, you know, like one should do anything that he didn't like. I don't think he sit back and take it, just as myself would. He's either I'm going to talk about it or say something. And I don't think that is aggressive, but just to have things set right, you have to speak up for your right, because at all times we should be able to stand up for our rights.
0: Als Marley etwa 12 Jahre alt ist, zieht er nach Kingston in das Armenviertel Trenchtown. Hier verdichtet sich die soziale Realität Jamaikas. Überbevölkerung, Arbeitslosigkeit, politische Einflussnahme durch Parteien, die ganze Viertel kontrollieren. Doch genau hier entsteht auch eine lebendige Musikkultur. Als Ventil, als Ausdruck, als Überlebensstrategie. Trenchtown wird oft als Geburtsort des Reggae bezeichnet. Doch eigentlich ist es mehr. Ein soziales Labor, in dem neue kulturelle Formen entstehen. Die sogenannten Sound Systems bringen Musik direkt in die Straßen. Laut, zugänglich und gemeinschaftsstiftend. Für junge Menschen wie Marley ist Musik eine der wenigen Möglichkeiten, Aufmerksamkeit, Anerkennung und vielleicht auch sozialen Aufstieg zu erreichen.

frühe Karriere und die Wailers. In Trenchtown begegnet Marley zwei zentralen Figuren seines Lebens. Peter Tosh und Bunny Wailer. Gemeinsam, ergänzt durch Musiker wie Junior Braithwaite und später die Barrett-Brüder, gründen sie die Wailers. Diese Gruppe ist mehr als eine Band. Sie ist eine Gemeinschaft, geprägt von Freundschaft, aber auch von Spannungen und unterschiedlichen Visionen. Peter Tosh gilt als kompromisslos und politisch radikal, Bunny Wailer als spirituell und zurückhaltend. Marley selbst entwickelt sich zur verbindenden Figur. Charismatisch, aber auch zunehmend dominant. Musikalisch vollzieht sich ein Wandel. Vom schnellen Ska zum ruhigeren Rocksteady und schließlich zum Reggae. Einer Musik, die Raum lässt für Botschaften. Die frühen Aufnahmen der Wailers entstehen unter oft improvisierten Bedingungen. Produzenten wie Coxon und Dodge spielen eine wichtige Rolle beim Aufbau der jamaikanischen Musikindustrie. Gleichzeitig lernen die Musiker, sich in einem Geschäft zu behaupten, das von geringen Einnahmen und ungleichen Verträgen geprägt ist. Viele Künstler werden schlecht bezahlt, ein Umstand, der später auch Marleys Haltung gegenüber der Musikindustrie beeinflusst.

0: Privatleben, Ehe und Familie. 1966 heiratet Bob Marley Rita. Rita ist nicht nur Ehefrau, sondern auch künstlerische Partnerin und spirituelle Begleiterin. Doch Marleys Leben bleibt widersprüchlich. Er hat zahlreiche Beziehungen zu anderen Frauen und erkennt viele Kinder an, darunter Ziggy, Steven und Damien Marley. Dieses komplexe Familiengefüge ist geprägt von Nähe, aber auch von Abwesenheit, bedingt durch Tourneen, Verpflichtungen und seinen Lebensstil. Freunde und Weggefährten, darunter Mitglieder seiner Band und enge Vertraute, bilden ein Netzwerk, das zugleich familiär und funktional ist. In der jamaikanischen Kultur sind große erweiterte Familienstrukturen nicht ungewöhnlich. Dennoch führt Marleys Lebensstil zu Spannungen, besonders zwischen seiner Rolle als Vater und seiner öffentlichen Mission. Rita Marley bleibt dabei eine konstante Größe. Sie hält das familiäre Zentrum zusammen und trägt gleichzeitig aktiv zur musikalischen Arbeit bei. In einem ausführlichen Interview aus dem Jahre 1991 zu sehen auf YouTube, spricht Rita Marley über ihren verstorbenen Mann und ihre Ehe.
1: Well, it was documented that Bob did believe in polygamy of sorts, and he had, what I believe, 11 children, five of which you shared together. As a young wife, how did you handle that?
2: Well, as a young wife, I didn't have that problem because it really didn't start in our earlier stage of marriage. You know, we got married in 1966, and at that point, we were like ordinary, normal people suffering in a society that was dominated by a certain class. So we were seen as the lower class of people. Mm-hmm. And it wasn't anything that was planned. It was just
1: was it the fame that drove all the women and the other women to him, really?
2: Oh yes, that came with success, fame and money.
1: Yes.
2: And that's quite recent.
1: Yes. How did you handle it though?
2: Well, I don't know. I'm still dealing with it. And it's just something that I've sort of made up my mind as to loving this man. And whatever he loves or whatever his beliefs are, I'm going to stick with it. You know, and so I find that even the children that's outside of the marriage, whenever he finds that this has happened, he would say, well, Rita, this girl is going to have a baby, or there's a baby that I want you to look at. Because I still have to give that thumbs up.
1: You still have to give the approval.
2: Yes.
1: You are a very special woman, Rita. We of course know that.
0: Trotz seiner Untreue war ihm ja Einverständnis wichtig, wenn zum Beispiel wieder ein Kind von einer anderen Frau als seiner eigenen unterwegs war.

0: Rastafari. Religion, Politik, Identität. Die Rastafari-Bewegung entsteht als Antwort auf Kolonialismus und rassistische Unterdrückung. Im Zentrum steht Haile Selassie I., der 1930 zum Kaiser von Äthiopien gekrönt wird. Für Rastafari-Anhänger erfüllt seine Krönung eine biblische Prophezeiung. Er wird als König der Könige und göttliche Inkarnation angesehen. Äthiopien gilt als einziges afrikanisches Land, das nie dauerhaft kolonisiert wurde und wird daher zum Symbol für Unabhängigkeit und Würde. Rastafari verbindet Religion mit politischem Bewusstsein. Es geht um Rückbesinnung auf afrikanische Wurzeln, um Widerstand gegen Babylon, ein Begriff für das unterdrückende westliche System. Rituale, Sprache, Musik und Symbolik sind Teil der Weltanschauung. Rastafari entwickelt sich bewusst außerhalb etablierter Kirchenstrukturen. Es gibt keine zentrale Institution, keine einheitliche Lehre. Stattdessen basiert die Bewegung auf gemeinschaftlichen Interpretationen, mündlicher Überlieferung und spiritueller Praxis. Sprache spielt dabei eine besondere Rolle. Durch bewusste Veränderungen, etwa das Ersetzen von Understand durch Overstand, wird auch sprachlich eine neue Perspektive geschaffen. In einem von vielen Interviews, die mit Bob Marley geführt wurden und von denen viele auf YouTube zu finden sind, spricht er unter anderem in dem New Zealand-Interview von 1979 über seinen Glauben.
1: How long have you been a Rasta?
2: Well, I've been a Rasta from ever since. You know? But it's not how long I've been a Rasta, it's how long it takes you to grow up. Because what is what is, from beginning to the end. You can never change, because if you even adapt things later out, you don't filter right out. So we're just Rasta from creation, you know. It's not an easy thing to explain in an educated standard that we are. Still you have people who can do it. But it's a common sense, man. That means when me explain things, me explain it in a very simple way. That means if I explain it to a baby, the baby will understand too, you know? So we were saying now, like the Bible. The Bible said, God same shall return as the King of Kings, the Lord of Lords, the conquering line of a tribe of Judah. And him shall come in a new name. And this new name shall be dreadful among the heathen.
1: Do you have to smoke to be a Rasta?
2: No, man. But in this time, I mean, like, for instance, you're reaching a sense where you're strong enough, can take a little smoke. So when all them cars pass, although you live in the city, you don't hear it because you're thinking differently if you just live so. Then, you know what I mean, the whole world confuses you and you're worried and you don't have no time to think. And herb is a thing that give you a little time for yourself so you can live if you use it.
1: What about alcohol?
2: Alcohol make you drunk, man. It don't make you meditate. It just make you drunk. When you drink alcohol, you don't meditate. You're more giddy-headed. Herb is more a consciousness.
0: Er sagt von sich, dass er schon seit seiner Geburt ein Rastafari gewesen sei, jedoch sei Wachstum in diesem Glauben das Entscheidende. Jamaika. Politik, Gesellschaft, Gewalt. Nach der Unabhängigkeit 1962 bleibt Jamaika politisch instabil. Zwei Parteien dominieren, die People's National Party unter Michael Manley und die Jamaica Labour Party unter Edward Seaga. Beide Parteien nutzen lokale Gangs zur Machtsicherung. Gewalt wird zum politischen Instrument. Die Bevölkerung leidet unter Arbeitslosigkeit, Inflation und Perspektivlosigkeit. Reggae entsteht als direkte Reaktion auf diese Zustände, als Sprachrohr der marginalisierten Bevölkerung. Marley gelingt es, diese lokalen Konflikte in universelle Botschaften zu übersetzen. Die politische Gewalt eskaliert besonders in den 1970er Jahren. Bewaffnete Auseinandersetzungen zwischen rivalisierenden Anhängern prägen ganze Stadtteile. Musik wird in dieser Situation nicht nur zur Unterhaltung, sondern auch zur politischen Kommunikation. Marleys besondere Leistung besteht darin, sich nicht eindeutig einer Seite zuzuordnen und dennoch eine klare Haltung gegen Gewalt und Unterdrückung einzunehmen.

Bob Marley ist nicht nur ein Produkt seiner Umwelt. Er ist jemand, der diese Umwelt in eine Sprache übersetzt, die weltweit verstanden wird. 45 Jahre nach seinem Tod bleibt seine Musik relevant, weil die Themen, die sie behandelt, noch immer existieren. Sein Einfluss reicht dabei weit über die Musik hinaus. In politische Bewegungen, in spirituelle Diskurse, in kulturelle Identitätsfragen. Marley wird zu einer Projektionsfläche für Hoffnung, Widerstand und die Suche nach einem besseren Leben. Liebe Hörerin, lieber Hörer, wenn du tiefer in das Leben und die Botschaften von Bob Marley eintauchen möchtest, nenne ich dir nun einige Bücher, Zeitschriften, Zeitungen sowie Internetseiten von Radio- und Fernsehsendern und spezialisierte Plattformen, die allesamt weitere Informationen zu Bob Marley, sein Leben und sein Werk bieten.

Herzlich willkommen bei News and Information in Between, der Sendung, die dazwischen funkt und dich mit Neuigkeiten und Informationen rund um Diversität, Integration und Verständigung versorgt. Hier spricht Isabel und im heutigen Beitrag geht es um eine Ikone der schwarzen Musik. Teil 2.

Bob Marley. Ikone, Konflikt und Vermächtnis. 45 Jahre nach seinem Tod ist Bob Marley nicht nur eine Musiklegende. Er ist ein Symbol für Frieden, Widerstand und die universelle Kraft der Musik geworden. Sein Leben erzählt von politischen Konflikten, persönlichen Herausforderungen und dem unerschütterlichen Glauben an eine bessere Welt. Von Trenchtown bis zu den großen Bühnen der Welt. Marley zeigt, wie Musik Politik, Spiritualität und Alltag verknüpfen kann. Dabei ist sein internationaler Erfolg keineswegs selbstverständlich. Marley kommt aus einer lokalen Musikszene, die lange Zeit außerhalb Jamaikas kaum wahrgenommen wird. Erst durch gezielte Produktion, internationale Vermarktung und seine außergewöhnliche Bühnenpräsenz gelingt der Durchbruch. Doch mit wachsender Bekanntheit steigt auch die Verantwortung und die Gefahr, politisch vereinnahmt zu werden.

0: Attentat und Haltung. 1976 spitzt sich die politische Gewalt in Jamaika zu. Das Konzert Smile Jamaica sollte eigentlich ein neutraler Auftritt sein. Doch es wird als politisches Signal verstanden. Zwei Tage vor dem Konzert, als der Künstler mit seinen Bandkollegen I Shot the Sheriff probt, wird Bob Marley in seinem Haus überfallen und angeschossen. Verletzt, aber nicht gebrochen. Trotz der Gefahr tritt er auf, um die Bevölkerung zu beruhigen und um ein Zeichen der Hoffnung zu setzen. Der Anschlag steht im Kontext einer eskalierenden politischen Situation, in der Musiker zunehmend als Einflussfaktoren wahrgenommen werden. Marley selbst versucht, sich keiner Partei eindeutig zuzuordnen, wird jedoch von beiden Seiten als Symbolfigur interpretiert. Sein Entschluss, dennoch aufzutreten, wird zu einem der prägendsten Momente seiner Karriere und festigt seinen Ruf als Künstler mit Haltung. In einem Short zu finden auf YouTube spricht der Musiker über das Attentat.
1: Well, a gunshot tonight, you know, is that we was having a concert for the people. Well, it looked like it was like politics, you know, and so. Maybe some people never like it and plenty gunshot fire tonight. It happened for straighten some people. It happened to satisfy some people.

Friedensgeste Politiker. Beim One Love Peace Concert 1978 gelingt Marley eine historische Geste. Er bringt die verfeindeten Politiker Michael Manley von der People's National Party und Edward Siaga von der Jamaica Labour Party zusammen und lässt sie vor tausenden Zuschauern die Hände reichen. Ein Symbol für Versöhnung in einem Land, das von Gewalt und politischen Spannungen geprägt ist. Diese Geste ist mehr als ein symbolischer Moment. Sie zeigt die außergewöhnliche Stellung Marleys. Ein Musiker, der politische Führer auf eine Bühne bringt, nicht um Macht zu demonstrieren, sondern um Einheit einzufordern. Auch wenn die Gewalt in Jamaika damit nicht beendet wird, bleibt dieses Bild eines der stärksten politischen Statements in der Geschichte der Popmusik. Could we have up here on stage here the presence of Mr. Michael Manley and Mr. Edward Siaga? Oh! I just want to shake hands and show the people that we put on the enterprise. We

Das ganze Konzert von 1978 ist auf YouTube zu hören. Inklusive des historischen Moments, in dem Mali zwei rivalisierende Politiker dazu bringt, sich die Hände zu geben.

0: Tourneen und internationale Karriere. Mit Produzent Chris Blackwell erreicht Marley internationale Bekanntheit. Blackwell versteht es, Reggae für westliche Märkte aufzubereiten. Die politische Botschaft bleibt erhalten. Europa, die USA und Kanada. Marleys Tourneen sind physisch anstrengend, doch sie multiplizieren seine Reichweite und seinen Einfluss. Island Records spielt dabei eine Schlüsselrolle. Die Produktionen werden klanglich angepasst, ohne den Kern des Reggae zu verlieren. Gitarren, Songstrukturen und Albumkonzepte orientieren sich stärker am Rock und machen Marley für ein internationales Publikum zugänglich. Gleichzeitig bleibt seine Musik tief in jamaikanischen Realitäten verwurzelt. Ein Balanceakt zwischen Authentizität und globaler Verständlichkeit. Sein Aufstieg verändert auch die Dynamik innerhalb der Wailers. Bandkollegen wie die Barrett-Brüder und Keyboarder Tyrone Downey werden zu festen Weggefährten, die den charakteristischen Sound formen. Freundschaften aus Trenchtown bleiben bestehen, doch die Distanz zu den alten Freunden wächst. Mit wachsendem Erfolg verändern sich auch Rollen und Hierarchien innerhalb der Band. Marley wird zunehmend zur zentralen Figur, künstlerisch wie wirtschaftlich. Das führt zu Spannungen, aber auch zu einer klareren künstlerischen Linie. Privatleben und soziales Umfeld. Erfolge und Ruhm bringen auch Spannungen mit sich. Freunde, Bandkollegen und Familienmitglieder bewegen sich zwischen Loyalität, wirtschaftlichen Interessen und den Herausforderungen des Lebens auf Tour. Bob gelingt es, eine Balance zu halten. Er bleibt spirituell verankert, eng mit seiner Frau Rita verbunden und pflegt die Beziehung zu seinen Kindern, darunter Sigi, Steven und Damian Marley. Doch diese Balance ist fragil. Tourneen, Öffentlichkeit und wirtschaftlicher Druck wirken auf alle Beteiligten. Gleichzeitig bleibt Marley für viele Menschen in seinem Umfeld eine zentrale Bezugsperson. Nicht nur als Künstler, sondern auch als spiritueller Orientierungspunkt. Krankheit. Entstehung des Hautkrebses. 1977 entdeckt Marley eine Verletzung am großen Zeh. Vermutlich hatte sie sich beim Fußballspielen zugezogen. Die Wunde heilt nicht. Nach medizinischer Untersuchung wird ein malignes Melanom diagnostiziert. Die Ärzte empfehlen eine Amputation, doch Marley lehnt ab. Aus religiösen Gründen, da der Körper im Rastafari-Glauben unversehrt bleiben soll. Diese Entscheidung wird später oft diskutiert. Sie zeigt die Konsequenz, mit der Marley seinen Glauben lebt. Auch dann, wenn medizinische Empfehlungen dagegen stehen. Die Krankheit breitet sich über die Jahre aus, zunächst unbemerkt, dann zunehmend sichtbar. Trotz alternativer Behandlungen, unter anderem in Deutschland, schreitet die Krankheit voran. 1981 stirbt Marley, erst 36 Jahre alt. Seine Entschlossenheit und Arbeitskraft bis zuletzt machen ihn unvergessen. Selbst in den letzten Monaten arbeitet Marley weiter, nimmt Musik auf und gibt Konzerte. Seine körperliche Schwäche steht im Kontrast zu seiner mentalen Stärke. Ein Bild, das sich tief in das kollektive Gedächtnis seiner Fans einprägt. Sein langjähriger Bandkollege und Weggefährte Peter Tosh erzählt in dem Interview, Peter Tosh und Bob Marleys Passing 1981, zu sehen auf YouTube, dass er nicht um Bob Marley trauert, aber froh ist, ihm so nahe gewesen zu sein. Da er wiedergeboren werden wird, trauert der Rastamann nicht um einen verstorbenen Menschen.
1: As a former member of the Wailers, you were probably at one time one of the people closest to Bob Marley. Mm-hmm. What are your reactions to his death?
2: Well, I've been close to many people who die, and I don't react to death in any nature differently from any other person who I've never been close to death. It is my greatest sympathy to know that we've been so close together, and he died. But yet, I know it's the Rastaman's philosophy not to mourn over one's death. After he dies, we know he's reincarnated into some other being, see? And his work, which he been doing for all this period of time, he had reached a dimension of accomplishment. And it is for us who still have the work to do to continue what we were doing, see? But we are all in great sympathy.

Image, politischer Einfluss und öffentliche Wirkung. Malis Botschaften wirken politisch und sozial zugleich. Er spricht über Gerechtigkeit, Frieden und Gleichheit. In Jamaika selbst wird sein Einfluss von Politikern anerkannt und gewürdigt. International wird Mali zur Stimme einer globalen Bewegung. Seine Songs werden in unterschiedlichen Kontexten verwendet, von politischen Kampagnen bis hin zu sozialen Bewegungen. Dabei bleibt seine Botschaft bewusst offen formuliert. Sie richtet sich nicht nur an Jamaika, sondern an eine weltweite Öffentlichkeit. Edward Siega, ehemaliger jamaikanischer Premierminister, verstorben 2019, erinnert sich in dem Interview Edward Siega Speaks on Reggae Golden Jubilee 2 an den Ausnahmekünstler. Es ist nicht zuletzt Bob Marley zu verdanken, dass Reggae von Jamaika aus die Welt erobert hat, mit seiner starken Botschaft bis heute die Herzen der Menschen berührt und auch Jamaika selbst in der Welt bekannt gemacht hat, auch als Urlaubsdestination. Beide Teile dieses Interviews sind auf YouTube zu finden.

Vermächtnis und Wirken bis heute. Bob Marley bleibt eine globale Referenzfigur. Seine Musik wird nicht nur gehört, sie wird interpretiert, politisch aufgeladen und zu einem Symbol der Hoffnung und des Widerstands. 45 Jahre nach seinem Tod sind seine Botschaften aktueller denn je. Sie erinnern uns daran, dass Frieden, Einheit und soziale Gerechtigkeit niemals aus der Mode kommen. Sein Einfluss zeigt sich auch in nachfolgenden Generationen von Künstlern. Nicht nur im Reggae, sondern auch im Hip-Hop, in der Popmusik und in anderen Musikrichtungen. Marley wird zu einer kulturellen Konstante. Seine Musik begleitet Proteste, persönliche Lebensphasen und gesellschaftliche Umbrüche gleichermaßen. Liebe Hörerin, lieber Hörer, wenn du tiefer in das Leben und die Botschaften von Bob Marley eintauchen möchtest, nenne ich dir nun einige Bücher, Zeitschriften, Zeitungen sowie Internetseiten von Radio- und Fernsehsendern und spezialisierte Plattformen, die allesamt weitere Informationen zu Bob Marley, sein Leben und sein Werk bieten. Lesenswerte Bücher sind unter anderem Catch a Fire, The Life of Bob Marley von Timothy White, Bob Marley, Songs of Freedom von Roger Stevens, Bob Marley, The Untold Story von Chris Sulevich. Interessante Informationen findest du auch auf Zeitschriften-Homepages, zum Beispiel The Rolling Stone, The Mojo Magazine oder The Guardian. Auch Zeitungen wie The Jamaica Gleaner, The New York Times oder The Independent bieten gute Informationen über Bob Marley auf ihren Homepages. Genauso wie Radio- und Fernsehstationen wie zum Beispiel BBC Music, NPR Music oder auch Ö1. Und themenspezifische Homepages sind zum Beispiel www.bobmarley.com sowie auch www.visitjamaica.com oder auch www.reggaearchive.com. Die hier gespielten Lieder zum Nachhören findest du allesamt auf YouTube. One Love, I Shot the Sheriff, Jammin', Concrete Jungle, Redemption Song, No Woman, No Cry von den Fugees. Das war der zweite und letzte Teil eines Beitrags über Bob Marley anlässlich seines 45. Todestages. Sei gerne wieder dabei, wenn es wieder heißt News and Information in Between, die Sendung, die dazwischen funkt. Alles Liebe, eine schöne Zeit und vielen Dank fürs Zuhören. Deine Isabel.

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2: Alté means freedom of expression. As long as you're expressing freely without boundaries, you're an Alté person. Boj on the microphone about the Nigerian genre Alté. Alté ist ein Sound, der sich nicht festlegen lässt und genau darin seine Stärke findet. Entstanden in Nigeria steht Alté kurz für Alternative, für eine neue Generation von Künstlerinnen und Künstlern, die sich bewusst ihren eigenen Weg suchen. Statt sich in Genres einzuordnen, verschmelzen Afrobeats, R&B, Hip-Hop und elektronische Einflüsse zu etwas ganz Eigenem. Alté ist aber mehr als nur ein Musikgenre. Es geht um Freiheit, Individualität und den Mut, anders zu sein. Insbesondere die Queer-Community findet in Alté einen neuen Raum, sich auszuleben und entfalten zu können. Denn in Nigeria, wie in vielen anderen Ländern weltweit, werden Schwule, Lesben, Inter- und Transpersonen oft marginalisiert und ausgegrenzt. Alté-Musik bietet eine Plattform, um diese Stimmen hörbar zu machen und ihnen neue Räume zu eröffnen, insbesondere in den Clubs großer nigerianischer Metropolstädte wie Lagos oder Abuja. In der heutigen Sendung von Radio Afrika TV gibt es einen Einblick in diesen einzigartigen Sound. Viel Spaß mit Alté aus Nigeria.

Das war DRB Las Gidi mit ihrem Song Softly. Die Gruppe besteht aus 3 Künstlern und war absolut prägend für das Alt-Genre, um das es in der heutigen Sendung geht. Die Musiker Boj, Fresh L und TZ haben sich alle individuell einen Namen in der internationalen Musikszene gemacht. Ihr letztes Album als Gruppe ist 2020 erschienen. Über Pioneers sagt TZ folgendes: The making of the album was a really exciting process for us because it gave us an opportunity to bring everyone from the Alt-A community together on one project. It might be the first and last time everybody hears a DRB album, but we know it was worth the wait. It's the beginning of the future and of us venturing into the new world. Here's the zweite track, Ma Pariwa.

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2: Am Mikrofon Paul Kanker. Die Ukraine zeigt sich empört über den Dieselvertrag der USA mit Russland. Russland wird den USA insgesamt fast 2 Millionen Tonnen Diesel liefern. Dafür setzen die USA Sanktionen vorübergehend aus. Der ukrainische Präsident Volodymyr Zelensky teilt mit, wenn man Russland erlaube, Erdöl zu verkaufen, investiere man in den Krieg gegen die Ukraine. Die Sanktionen aufzuheben sei ein Zeichen der Schwäche durch US-Präsident Donald Trump.
3: Das ist mit Sicherheit unserer Partner unwürdig und es ist aus meiner Sicht eine schwache Entscheidung,
2: sagt der ukrainische Präsident Zelensky. NEOS Chefin Außenministerin Beate Meindl-Reisinger fordert die Regierungspartner zum Überdenken der Paketsteuer auf. Seit 1. Oktober muss auf jedes Paket eine Steuer von 2,40 Euro bezahlt werden. Fast alle Online-Händler lassen die Kunden die Steuer bezahlen. Bei der NEOS-Mitgliederversammlung in Linz hat Meindl-Reisinger die Paketsteuer als Murks bezeichnet, den man überdenken solle.
4: Auch ich als berufstätige Mama dreier Kinder brauche den Online-Versandhandel. Allein schon, wenn ich daran denke, die Adventkalender meiner drei Kinder zu füllen. Aber ich glaube, wir sollten was anderes tun, als Bürger zu ärgern jeden Tag.
2: Sagt NEOS-Chefin Außenministerin Meindl-Reisinger in Linz.

0: militärischen Einschränkungen durch Israel, Angriffen bewaffneter Siedler sowie der schlechten Sicherheitslage im Gazastreifen. Die Wahlen sollen in Ostjerusalem, im Westjordanland und im Gazastreifen stattfinden. Sie sind seit mehr als 20 Jahren überfällig. Nach den bisher letzten Wahlen im Jänner 2006 hatten Fatah und Hamas einander bekämpft. Das Parlament war weitgehend handlungsunfähig und ist seit 2018 aufgelöst. Die reguläre Amtszeit von Präsident Abbas hat vor 15 Jahren geendet. Auch die Präsidentenwahl wurde immer wieder abgesagt. In Indien verschärft die Regierung den Druck auf Kritiker. Vor einer geplanten Großdemonstration in Neu-Delhi ist der Gründer der sogenannten Kakerlaken-Jugendbewegung festgenommen worden. Tausende Demonstranten wurden ebenfalls in Gewahrsam genommen. Die Kakerlaken-Bewegung wirft der Regierungspartei von Indiens Ministerpräsident Narendra Modi vor, sie lasse Wählerlisten manipulieren. Regierung und Wahlkommission bestreiten das. Nach dem Fund einer Frauenleiche in einem Stiegenhaus in Wien ist ein tatverdächtiger Rumäne festgenommen worden. Er soll der Lebensgefährte der 35-Jährigen gewesen sein, die dem Obdachlosenmilieu zugerechnet wird. Sie stammt ebenfalls aus Osteuropa. Nach Polizeiangaben könnte ein Streit über den Alkoholkonsum der Frau dazu geführt haben, dass der Rumäne die Frau erschlagen hat. In der Türkei sind soziale Medien für Kinder bis 15 Jahren künftig verboten. Ein neues Gesetz sieht vor, dass das Verbot für Plattformen wie YouTube, Instagram oder TikTok am 1. November in Kraft tritt. Es verbietet in der Türkei Dienste anzubieten, die bei Kindern Sucht erzeugen können. Österreich plant ein gesetzliches Verbot für unter 14-Jährige im kommenden Jahr. Ein seit gestern abgängiger Häftling der Justizanstalt Graz-Karlau ist tot aufgefunden worden. Nach Polizeiangaben hat er Suizid begangen. Das Motiv ist nicht bekannt. Der 22-Jährige war gestern im Freigängerbereich über eine Mauer geklettert, obwohl er die Anstalt in Graz nach Abmeldung hätte verlassen dürfen. Im Zentrum Panamas sind durch mehrere Erdbeben mehrere Gebäude eingestürzt. Mindestens 27 Menschen sind verletzt worden. Das heftigste Beben hat eine Stärke von 7,7 gehabt. Auch in der Hauptstadt Panama City sind Menschen in Panik geraten. Tausende stürzten aus ihren Häusern auf die Straße. Der vierfache Formel-1-Weltmeister Max Verstappen aus den Niederlanden erreicht als vierter Fahrer die Marke von 50 Pole Positions. Verstappen startet morgen beim Grand Prix von Singapur aus der ersten Reihe. Er war der schnellste im Qualifying, das vor kurzem zu Ende gegangen ist. Neben ihm in Singapur steht morgen der Monegasse Charles Leclerc. Der WM-führende Kimi Antonelli startet von Position 4 aus. Und nun zum Wetter.
1: Der Tag geht in den meisten Regionen bewölkt und vielerorts auch nass zu Ende. Der Schwerpunkt der Regenschauer verlagert sich in den nächsten Stunden langsam von der Alpen-Nordseite auch in den jetzt noch teils trockenen Süden. Im Lauf der Nacht klingen die meisten Schauer aber ab und auch der Wind lässt in tiefen Lagen vorübergehend nach. Morgen am Sonntag frischt aber von Oberösterreich bis ins Nordburgenland wieder teils kräftiger Westwind auf. Dazu gibt es weniger Wolken und Regenschauer und mehr Sonnenschein als heute. Die Höchstwerte morgen 11 bis 20 Grad, am wärmsten im Osten. So viel zum Wetter von Georg Brack.

0: Diagonal.
1: Brigitte Bierlein war ja Spitzenjuristin und Präsidentin des Verfassungsgerichtshofs und ist eben seit dem 3. Juni Chefin der österreichischen Bundesregierung.
2: Es ist eine ziemliche Überraschung. Der Name der 52-jährigen Irin Emma Delaney war nicht Teil der Spekulationen rund um die Führung der teilstaatlichen OMV.
3: Die bisherige Stellvertreterin Michaela Mayer wird neue Generaldirektorin der Nationalbibliothek.
4: Seit gestern haben wir eine definitiv bestellte Burgtheaterdirektorin.
5: Seit Jänner 2022 ist sie Vorstandsvorsitzende der Austrian Airlines. Applaus bitte für Annette Mann.
6: Es sollte wieder mehr Ruhe im Haus einkehren.
4: Es werde Licht, schreibt der Tagesspiegel. Ja. Applaus gibt's von der Süddeutschen und die FAZ titelt kurz und knapp: Gute Frau.
7: Gute Frau. Überraschung. Bombe.
8: Der Rücktritt von Roland Weißmann hat ja eingeschlagen wie eine Bombe. Stefan, Radiodirektorin Ingrid Thurnherr soll bekanntlich das Ruder interimistisch übernehmen.
9: Die Deutsche Bahn versucht wieder einmal den Neustart. Mit einer neuen Chefin soll das Unternehmen wieder flott gemacht werden.
10: Warum denken Sie, können Frauen so gut aufräumen?
11: Ab jetzt soll alles besser werden.
10: Es zieht sich so ein bisschen durch Ihre berufliche

0: Biografie, dass die Karin immer was richten musste.
1: Eine wird schon richten.
2: Richten soll es jetzt Evelyn Paller, die gebürtige Südtirolerin, ist derzeit Chefin für den Regionalverkehr.
3: Nach dem abrupten Rücktritt von ORF-Generaldirektor Roland Weißmann infolge von Vorwürfen der sexuellen Belästigung.
4: Wir hatten, und ich kenne das auch aus dem Museumsbereich, eine Kultur bis jetzt der strahlenden Selbstdarsteller und Helden.
5: Frau Pielen, was glauben Sie, warum sind Sie so beliebt?
6: Wir sind eben eine außergewöhnliche Regierung in einer außergewöhnlichen Zeit.
7: Wir sind in einer außergewöhnlichen Zeit gelandet. Eine Frau wird österreichische Bundeskanzlerin, wurde. Eine wurde Theaterdirektorin, Burgtheater. Die eine oder andere leitet ein Museum und sie führen sogar diese Geschöpfe mit zwei X-Chromosomen, Verteidigungsministerien, Energiekonzerne, Eisenbahnunternehmen, Fluglinien. Es fleucht und surrt unter ihrem Zepter, rattert und brummt. Es fehlt kaum noch etwas. Höchstens über Pauken und Trompeten zu gebieten in der besonderen Bastion der Philharmoniker. Die Chefin, Heldin, Retterin. Aufzuräumen hat sie zuallererst in der neuen Position. Die Herren in der oberen Hierarchie haben's verbockt. Die Zustände sind erbärmlich, so sagte jemand bei der Deutschen Bahn. Die Compliance-Abteilung muss auch einmal verschnaufen. Nicht wahr, Herr Generaldirektor? Jetzt kommt schon, Old Boys. Der Karren ist verfahren. Es gibt keinen Blumentopf mehr zu gewinnen. Lasst sie doch einmal ran. Es muss ja nicht für ewig sein.
3: Das Ruder interimistisch übernehmen,
8: wenn auch nur als Interimsdirektorin.
9: Ist die vorläufige neue ORF-Chefin
10: als vorläufige Nachfolgerin präsentiert.
11: Interimistisch übernommen.
9: Das heißt offiziell aber anders. Sie ist mit der Fortführung der Geschäfte betraut.
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12: Und jetzt ist aus der interimistischen Chefin eine reguläre geworden.
13: Es ist schon irgendwie paradox, ja, weil zuerst sagt man, man findet keine Frauen, es gibt nicht genug gut ausgebildete Frauen. Und dann in solchen Situationen zieht man sie aus dem Hut.

0: Laut Wirtschaftskammer wird jede dritte Firma in Österreich von einer Frau gegründet oder geleitet. Da, wo eine Frau sich nicht selbst zur Chefin macht, muss sie arbeiten, sich anstrengen, sich sehr anstrengen, sich noch ein bisschen mehr anstrengen, aufzeigen, dass sie hinauf will, nicht zu sehr aufzeigen, sich ihres Könnens sicher sein, nicht zu sicher sein, fröhlich und lustig sein, sonst ist es krampfig, nicht zu lustig sein und so weiter. Viel Spaß. Zwar sind fast 50% der unselbstständig Beschäftigten Frauen in Top-Positionen, befindet sich aber nur ein Bruchteil von ihnen. In den Aufsichtsräten börsennotierter österreichischer Unternehmen derzeit knapp 32%, in den Vorständen 13%. Nachzulesen auf frauenführen.at, einer Webseite des Frauenministeriums, im Frauenmanagement-Report der Arbeiterkammer oder im Ernst & Young Leadership Barometer. In absoluten Zahlen 29 weibliche Vorstände, 161 männliche in den 55 Unternehmen, die im Wiener Börseindex gelistet sind. In 30 dieser Unternehmen sitzt keine einzige Frau im Vorstand. Das Inhaltsverzeichnis für die folgenden 2 Stunden.
1: Von der Tellerwäscherin zum Girlboss.
0: Eine 22-jährige Amerikanerin verkauft Secondhand-Kleider im Netz und wird reich. Sie schreibt ein Buch, eine Netflix-Serie wird gedreht, ein neuer Trend blitzt auf am Horizont. Verleiht der Girl-Boss-Feminismus Frauenflügel?
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0: Was die Chefin auch tut, die Kritik ist schneller. Zu männlich, zu weiblich, kein Zug zum Tor, ein Drachen, ein Monster, die Mama. Eine Diskussion über Frauen als Führungskräfte, über Führungsmythen und Möglichkeiten im Turbokapitalismus und welche Führung die Geführten wollen. Mit Ruth Seliger, Führungscoach, Simone Hudelist, Autorin des Frauenmanagement-Reports und einer Chefin aus Leoben, Iris Filzwieser.
1: Die Chefin und die Zerstörung der Werte?
0: In Russland darf man nicht mehr Chefin sagen, sondern nur mehr die männliche Form. Dabei hatte das System eine Menge Anführerinnen zu bieten. Die Volkskommissarin, die Kosmonautin, die Kolchosbäuerin. Über die Zurichtung weiblicher Führungskraft.
1: Kleinmöbel und Musik.
0: Gedanken einer jungen Frau über die Lust, Chefin zu werden. Musik von Angèle bis Bette Davis, Mina bis Louise Ferranc. In Diagonals feine Musiksalon hören Sie Sophie Birk. Das ist der erste Satz von Joseph Haydns Symphonie Nummer 48 in C-Dur, die den nicht von Haydn gewählten Beinamen einer großen Chefin trägt, Maria Theresia. Die Regentin kannte nicht Worte wie Management und Leadership, Workflow oder flache Hierarchie. Sie sprach von Ordnung als Seele der Geschäfte, von Gemeinwohl als derer Länder allgemeines Bestes, das über die eigene Person zu stellen sei, und Vertrauen als größter Ansporn. Wenn es fehle, Zitat, so fehlt alles.

0: Wenn dir ein Platz auf einem Raketenschiff angeboten wird, frag nicht, welcher Platz. Steig einfach ein.
1: Sagt Sheryl Sandberg, US-amerikanische Unternehmerin, ehemalige Co-Geschäftsführerin und Aufsichtsrätin bei Meta Platforms, vormals Facebook. 1969 geboren, wurde sie schnell eine der reichsten Frauen der Welt. In ihrem 2013 erschienenen Buch Lean In, Häng dich rein, Untertitel Frauen und der Wille zum Erfolg, redet sie ihren Geschlechtsgenossinnen ins Gewissen, sich nicht selbst zu lähmen, mit Angst und Selbstzweifeln. Und dann haut der Girlboss auf den Putz. Die 22-jährige Amerikanerin Sophia Amoruso macht das große Geld und ist knallhart. 2014 erscheint ihr Buch, 2017 flimmert ihre Blitzkarriere über die Fernsehschirme. Girlboss, Netflix-Serie. Gezeigt wird allerdings nicht die Firmenpleite der Heldin und dass sie Mitarbeiterinnen rausschmeißt, die in Karenz oder Elternteilzeit gehen wollen. Bye bye, Boss Bitch, schrieb 2022 der Fluter, ein deutsches Politikmagazin für Millennials. Der Girlboss-Feminismus, ein kapitalistisches Kartenhaus, Marketing-Gag, Rüstzeug für den ungehinderten Aufstieg? Céline Béal hat sich auf die Suche begeben.
2: Wisst ihr, wo ich einen Girlboss finden kann? Einen Girlboss.
3: Also ich würde mich jetzt noch nicht als Girlboss bezeichnen, aber ich bin am guten Weg dorthin. Ich bin noch Studentin.
4: Ich finde, ein Girlboss ist eine Person, die genau weiß, was sie will und das auch wirklich umsetzt und keine Angst vor Veränderung hat. Ich glaube, das ist gar nicht so leicht zu erreichen, aber das sollte das Ziel sein.
2: Also Sie sind es nicht, noch nicht?
4: Hoffentlich bald.
2: Sind Sie ein Girlboss?
5: Ja, ich bin dabei, es zu werden, deswegen bin ich hier.
6: Samstag, 3. Oktober 2026. Um die 80 Frauen sind in einem Konferenzzentrum im 12. Wiener Gemeindebezirk zusammengekommen für die zweitägige Veranstaltung mit dem englischen Namen She Leads Now, sie führt jetzt. Wenn Girlbosse zu finden sind, dann hier. Am Programm Networking und Seminare etwa zu Verhandlungstechniken oder Stressbewältigung. Organisiert haben die Wiener Neos. Man muss kein Parteimitglied sein, um teilzunehmen und auch keine Chefin per se. Das Motto lautet, Führung ist keine Frage der Position, Führung ist eine Frage der Entscheidung. Während der Mittagspause kommen Teilnehmerinnen Elena, Eva Maria und Lana ins Gespräch. Sie sind zwischen 20 und 26 Jahre alt.
3: Ich finde es hier sehr inspirierend, weil hier so viele schon erfolgreiche Frauen herkommen. Wir sind ja eher die junge Generation hier, aber einfach diesen Support sehen, diese Frauen, die schon so viel geschafft haben, die schon hinter ihrer Person stehen und auch sehr bewusst hinter ihrer Person stehen, ist einfach sehr inspirierend zu sehen.
2: Also ich suche ja Girlbosses. Könnt ihr mir helfen und mir sagen, wie könnte ein Girlboss ausschauen?
4: Selbstbewusst auf jeden Fall.
3: Eine Präsenz ausstrahlend, eine gewisse Autorität auch. Das, was ich das Gefühl habe, was jungen Frauen leider oft fehlt. Deswegen sagen wir auch alle, dass wir noch nicht bei unserem inneren Girlboss sind, weil wir wissen, dass wir uns diese Energie noch aneignen müssen.
6: Vielleicht ist Carola am nächsten Stehtisch schon ein Girlboss. Sie ist 29 Jahre alt.
7: Ich kenne den Begriff so, dass es eine Führungsposition in weiblicher Form ins Lächerliche zieht, weil man sagt, sie muss tough sein, sie ist der Girlboss und man setzt sie trotzdem durch das Girl eigentlich ein bisschen hinunter, obwohl sie der Boss wäre in dem Fall.
2: Wenn ich jetzt frage, bist du ein Girlboss, was würdest du sagen?
7: In jedem Fall nein.
2: Und wenn ich Girlbosses suche, wie erkenne ich sie, wie schauen sie aus?
7: Also als Klischeebild würde ich jetzt sagen, was man dadurch vermittelt bekommt, sie hat einen schönen Anzug an, einen schönen Zweiteiler, trotzdem in einer knalligen weiblichen Farbe und sie trägt immer schöne hohe Schuhe und eine wunderschöne Handtasche und ist immer top gestylt und gepflegt, obwohl sie es vielleicht gar nicht fühlt oder sie eigentlich gar nicht so ist.
6: Top gestylt und gepflegt, knalliges Sakko in Rot, Sandalen mit gut 10 cm hohem Keilabsatz. So eine Frau findet sich tatsächlich bei dem Event, und zwar in einem Seminarraum, in dem sie als Trainerin einen Workshop vorbereitet.
8: Ich war ein Girlboss. Ich würde sagen, ich bin jetzt schon vielleicht eher Ladyboss.
6: Die 56-jährige Alexandra Singer-Weidinger leitet ihre eigene Agentur für Unternehmenskommunikation.
8: Ich habe schon von diesem Hashtag Girlboss natürlich gehört und ich feiere den, weil es gibt so viele Möglichkeiten, Sprache zu visualisieren. Und wenn man nur Boss nennt, weiß man aus Studien, dann sehen die meisten Menschen immer einen Mann. Girlboss ist für mich eine starke Frau, die weiß, was sie will, die andere mitreißt, die sich wirklich ready für Visibility und Sichtbarkeit fühlt. Ja, Girlboss ist ein Statement, ist ein Mindset und ist eine Ansage, nicht nur ein Hashtag.
6: Die Kommunikationswissenschaftlerin und Betriebswirtin trägt an dem Tag zum Thema Sichtbarkeit als Schlüssel zum Erfolg vor. Sich zu positionieren, das bringe nicht nur sich selbst, sondern auch andere weiter, ist sie überzeugt.
8: Beim Leadership hilft schon, wenn man jemanden nachfolgen kann. Ja, das heißt also, wenn man ein Role Model hat und sagt, okay, diese Frau oder diese Führungskraft ist den Weg schon mal gegangen. Nicht alle haben den Pioniergeist und den Mut, aber alle haben aus meiner Sicht das Potenzial, wenn sie wollen.
6: Die Girlboss-Figur hat ein Urbild. Sofia Amoruso, Jahrgang 1984, Selfmade-Frau, Millionärin mit 32. Sie hat 2014 das Buch Hashtag Girlboss veröffentlicht. Heuer kommt in einem österreichischen Bestseller das Schlagwort wieder vor. Und zwar im feministischen Plädoyer Funkenschwestern. Die Autorin tourt seit März mit einer gleichnamigen Live-Show durch das Land, Barbara Blaha. Jahrgang 1983, Arbeiterkind. Mit 31 wurde sie Bereichsleiterin beim Brandstätter Verlag. 5 Jahre später gründete sie die Denkfabrik Momentum Institut und ein dazugehöriges Online-Magazin. Sie leitet beide.
9: Nein, ich bin kein Girlboss. Was ich bin, ist, ich bin eine weibliche Chefin. Das stimmt. Das ist aber deshalb nicht zwingend ein Girlboss. Mein Feminismus sagt wir, Girlboss-Feministinnen sagen ich. Und das ist ein wesentlicher Unterschied.
6: Zur Präzision, in ihrem Buch widmet sie dem Girlboss-Feminismus ein Unterkapitel, um ihn zu kritisieren.
9: Was sagt uns Girlboss-Feminismus? Er sagt im Wesentlichen, jede Frau kann es schaffen, wenn sie sich nur richtig reinkniet. Gab es ja mit der damaligen Facebook-Chefin Sandberg auch ein schönes Buch dazu, Lean In hieß das. Und fast, das war so das Mantra der 2010er Jahre. Wenn du dich nur anstrengst, wenn du nur wirklich die Extrameile gehst, dann kommst du auch oben an, so wie die Buben bisher. Nur es stellt sich aus, es stimmt nicht, muss man ganz klar sagen.
6: Sheryl Sandbergs Ansatz blende in ihren Augen strukturelle Benachteiligungen aus.
9: Er redet nicht über Arbeitsbedingungen. Er spricht nicht über die Frage, wer macht denn die schlecht bezahlten Jobs. Er spricht nicht über die Frage, wie verteilen wir die unbezahlte Arbeit. Es ist ein Feminismus für weiße, privilegierte, sehr reiche Frauen.
6: Barbara Blaha nennt ihn auch Managerinnenfeminismus. Er nütze nur jenen, die sich Putzfrau und Kindermädchen leisten können. Den Putzfrauen und Kindermädchen selbst helfe er nicht weiter.
9: Jede Managerin, die 2014, 2017, wann immer, über den grünen Klee gelobt worden ist oder es auf irgendein Magazincover geschafft hat, die hat natürlich viele Hürden überwunden, gar keine Frage. Gleichzeitig ist die Wahrscheinlichkeit sehr hoch, dass sie qua Geburt schon viele Privilegien genießt. Sie hat sehr wahrscheinlich eine fantastische Ausbildung hinter sich, die auch entsprechendes Geld gekostet hat, das ihre Familie hatte. Sie hat sehr wahrscheinlich eine weiße Hautfarbe. Und das bedeutet natürlich, dass sie in gewissen Bereichen Privilegien genießt. Und klar zu sagen, dass jede Form von Erfolg, die man im Leben erreicht hat, nur auf die eigene Anstrengung zurückzuführen ist, dass man das kritisiert, finde ich, müssen erfolgreiche Menschen aushalten. Sie müssen es vor allem deshalb aushalten, weil sie als Role Model dann gar nicht funktionieren.
6: Die Autorin hält die Lean-In-Ideologie sogar für schädlich.
9: Wenn man Frauen diesen Botschaften aussetzt, dieses streng dich an, Selbstoptimierungszeugs, dann sehen wir in den Studien, dass sie danach, nachdem sie all diese Rhetorik gehört haben, weniger Unterstützung zeigen für kollektive Aktionen, weil sie die Ungerechtigkeiten weniger wahrnehmen. Aber ich werde mit meiner Selbstoptimierung und meinem morgendlichen Journaling ganz sicher keinen Kindergarten bauen können. Ich werde mir auch die Frage, wer sich um meine älteren Angehörigen kümmert, die werde ich nicht lösen mit meinem Mindset, sondern wird nur gelöst, wenn wir kollektiv sowas hinstellen wie ein Pflegeheim.
6: Hinter der Debatte um den Begriff Girlboss stecken zwei Strömungen der Frauenbewegung, die kapitalismuskritische und die neoliberale.
10: Es geht nicht ums Anstrengen, es geht darum, aus dem Schatten zu treten, sich zu trauen und in dem Sinn ja, Bossi zu sein. Und es geht nicht nur um Managerinnen, es geht um jede einzelne Frau, die, egal wo sie in ihrem Leben steht, Dinge verändern kann, Entscheidungen treffen kann, um nächste Schritte zu gehen.
6: Und mit diesem Statement von Wiens Vizebürgermeisterin Bettina Emmerling zurück zur NEOS-Veranstaltung She Leads Now.
11: Ich sage danke und wünsche viel Erfolg bei der Umsetzung, viel Präsenz und Klarheit euch allen und einen wunderbaren Tag heute noch.
6: An dem Abend spricht Hanna Wundsam als Gastrednerin. Die Geschäftsführerin der Plattform Austrian Startups stand 2021 auf der prestigeträchtigen Liste der 30 unter 30 vom österreichischen Forbes-Magazin. Ob sie sich als Girlboss sieht?
12: Ja, würde ich sagen, wobei ich mich jetzt mit 33 wahrscheinlich eher als Frau sehe.
6: Gefunden, einen Girlboss im Jahr 2026. Allerdings nimmt sie das Prädikat nicht ohne Einschränkungen an. Auch sie kennt Sheryl Sandbergs Lean In, das Standardwerk der sogenannten Karrierefrauen von 2013.
12: Take your seat at the table, das war, was sie quasi vorgestellt hat. Vor kurzem gab es einen Artikel, wo Sheryl Sandberg selbst sagt, sie muss einige dieser Themen jetzt in Relation setzen, weil sie hat gemerkt, es liegt nicht an den Frauen, es liegt am System.
6: So würden weltweit etwa nur 2% des Investorenkapitals in weiblich geführte Startups fließen, sagt Hanna Wundsam.
12: Aber ich möchte auch nicht das Bild vermitteln, dass eh alles gegen Frauen ist und man sich als Mädchen oder junge Frau denkt, na, ich brauche gar nicht erst jetzt diesen Schritt gehen, weil das System ist eh gegen mich. Es ist schon sehr lange ein System, das Frauen benachteiligt, aber es war auch noch nie so eine gute Zeit für Frauen, um zu gründen, um in Verantwortung zu gehen wie jetzt.
6: Neue weibliche Archetypen haben in den vergangenen Jahren den Girlboss in sozialen Medien weitgehend verdrängt. Etwa die Treadwife, eine vermeintlich traditionelle Hausfrau wie aus einem Bilderbuch der 60er Jahre. Oder das Lazy Girl, das als Reaktion auf eine als feindselig empfundene Arbeitswelt jeglichen professionellen Ehrgeiz ablehnt. Im Vergleich dazu ist für Hanna Wundsam doch am Vorbild der 2010er Jahre etwas zu retten.
12: Ich glaube, das Prinzip von Girlboss ist erwachsen geworden. Wir haben verstanden, es braucht Frauen, die einerseits sich trauen, voranzugehen und die anderen mit sich ziehen. Aber es braucht auch ein System, das sie dabei unterstützt. Von dem her ist es ein gesamtgesellschaftliches Anliegen, um das sich jede und jeder kümmern muss. 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
1: Tell me the thing you want. Céline Béal über einen Trend, der keiner mehr ist. Nasty Girl, so hieß nicht nur Amorousos Online-Geschäft, so heißen auch Song und Album von Bette Davis, 1975 veröffentlicht. Aha.

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1: Im Diagonalstudio im Ö1-Haus sitzen jetzt Ruth Seliger, systemische Beraterin für Führung. Sie hat Pädagogik, Wirtschafts- und Sozialgeschichte studiert. Und Simone Hudelist, Betriebswirtin in der Arbeiterkammer Wien und Coach. Sie verfasste den Frauenmanagement-Report 2026, berät und bildet Betriebs- und Aufsichtsrätinnen aus. Per Internettelefon dabei ist Iris Filzwieser, Metallurgin, Gründerin und Chefin der Leobener Firma Metop. Die international tätige Firma ist spezialisiert auf die Optimierung metallurgischer Prozesse. Sie analysiert etwa Schwachstellen in Metallwerken und entwickelt maßgeschneiderte Hightech-Lösungen. Aktuell hat die Firma 40 Mitarbeiter, 12 davon sind Frauen. Wie muss eine Chefin sein, um erfolgreich zu sein und auch so zu gelten? Frau Filzwieser?
2: Die Frage ist, wer definiert, ob man erfolgreich ist? Ich habe gelernt, für mich selbst ist es einmal wichtig, dass ich mich als erfolgreich sehe. Denn das Umfeld ist, glaube ich, gerade bei Frauen, da hat das sehr kritische Betrachtungsweisen. Also ich kann sagen, privat wird man vielleicht nicht als erfolgreich gesehen. Da heißt es immer wieder, wie kann man nur sich so auf die Arbeit konzentrieren? Und in der Firma sieht man immer wieder, dass parallel nebenein in anderen Firmen dann doch die Männer bevorzugt werden. Also ist auch die Frage, sieht man das als erfolgreich? Ich glaube aber auch, um eine erfolgreiche, zufriedene, glückliche Chefin zu sein, ist es ganz wichtig, dass man das nur für sich einmal definiert. Also ich fühle mich als erfolgreich, weil ich das so sehe. Und wie ist das gelungen? Ich glaube, einfach von immer authentisch bleiben. Und ich stelle nicht meinen Mann, sondern ich bin ich. Das würde ich so kurz zusammenfassen.
1: In welchem Jahr, Berufsjahr, sind Sie denn zu dieser Einstellung gekommen? Ich nehme an, das hat man nicht als junge Frau, als junge Chefin.
2: Nein, also ich bin jetzt 55 Jahre alt, bin 30 Jahre im Job tätig, habe sehr lange bin ich dem nachgelaufen, dass ich quasi von außen diese Bestätigung bekomme, dass ich eine gute Chefin bin, dass ich meinen Job gut mache, dass ich was weiß, dass ich was kann. Dass ich habe auch vier Kinder, meine Family managen kann, habe dann eigentlich sehr hart lernen müssen, dass, wie ich das erste Mal gesagt habe, na, ich bin jetzt gefragt worden, ob ich dort Beirat werden will, ist mir gesagt worden, na, das machst du aber sicher nicht, oder? Weil das kannst du ja nicht. Und nicht noch ein Amt, jetzt hast du eh schon die Firma. Ich musste eigentlich lernen, dass ich mir genau selber überlegen muss, was ist mir wichtig, damit ich glücklich bin. Und das ist über die Jahre gegangen. Am Anfang, glaube ich, bin ich sehr viel hinterhergelaufen, wollte auch mit jedem gut Freund sein in der Firma und ich glaube auch alles perfekt machen in meinem Sinne. Das hat aber fast zum Scheitern geführt, weil das schafft man irgendwie nicht. Man muss, glaube ich, ganz viel lernen, auf sich zu hören und eigene Ziele zu setzen und dann schon froh sein, wenn man die erreicht. Natürlich ist in einer Firma, hat man die Umsatzziele und das Wachstum und die Entwicklung, die Forschung, das muss erfüllt sein. Aber ich habe manchmal das Gefühl, für uns Frauen ist immer das ganze Paket wichtig. Also nur den Umsatz zu erreichen, macht mich noch nicht zu einer glücklichen Chefin. Ich habe auch den Anspruch, dass mein Team gut geht, dass die sich wohlfühlen, dass rundherum alles passt. Also ich finde immer, das ist, unsere Welt ist bunter. Also die hat ganz, ganz viele Farben. Während manchmal glaube ich, ich habe so das Gefühl, in meiner Männerwelt, mit der ich sehr gut kann, ist halt die Welt nicht so bunt. Da gibt es jetzt ein Rot und ein Rosarot und bei uns gibt es ein Rot, ein Orange, ein Pink, ein Bordeaux, ein Weinrot. Also ich kann das jetzt nicht besser vergleichen, aber ich glaube, jede Frau weiß, was ich meine.
1: Warum wollten Sie Chefin werden?
2: Ehrlich gesagt, das war ziemlich einfach. Also das ist schon in meiner Kindheit so gewesen. Meine Mama war Volksschullehrerin. Mein Papa hat sich mit 40 Jahren selbstständig gemacht. Und es war immer klar, dass ich Volksschullehrerin werde. Und für mich war immer klar, das mache ich sicher nicht. Nicht, weil ich das nicht einen guten Job finde, sondern das ist mir zu langweilig vorgekommen. Ich wollte immer selbstbestimmt sein. Ich wollte was tun, wo ich selber bestimmen kann, was ich jeden Tag mache. Und muss ehrlich sagen, dann habe ich Metallurgie studiert, dann war mir klar, nein, ich will unbedingt einmal Vorstand werden, ich will beruflich ganz erfolgreich werden. Das war in der Zeit, wo ich begonnen habe, habe ich das Gefühl gehabt, als Frau mit drei kleinen Kindern habe ich keine Chance, das zu erreichen. Und dann ist mir wieder eingefallen, na, eigentlich wollte ich eh immer selbstständig werden, dann muss ich mich halt selbstständig machen. Also es waren so logische Konsequenzen aus dem Lebenslauf eigentlich.
1: Wie beschreiben Sie die größten Hürden, die Sie überwinden haben müssen oder vielleicht immer noch überwinden müssen als Frau, als weiblicher Chef?
2: Meine größte Hürde, die absolut für mich persönlich größte Hürde, war die wenige Anerkennung aus dem privaten Umfeld, dass mir das nicht mehr wichtig ist und dass ich trotzdem das machen will und darin einen Sinn sehe und das gut sehe, obwohl es keine Anerkennung von außen gibt. Es wird bis heute eigentlich sehr oft, wird mein Mann gefragt, wie es in der Firma geht und mein Mann wird gefragt, wie er das so macht in der Firma und das ist immer von meinem Mann und man hat überhaupt nicht das Gefühl, dass eigentlich ich da operativ die Firma leite und wir beide Chefs sind. Und praktisch gesehen habe ich gar nie wirklich eine Hürde gesehen. Also mein Vorteil war, dass ich fachlich in so einem Nischengebiet zu Hause bin, dass wenn man sich in dieser Nische auskennt, man sehr einfach über fachliche Kompetenz dann schon Anerkennung findet.
1: Die haben Sie immer bekommen als Metallurgin in Ihrem Bereich, als Chefin
2: genau,
1: nämlich auch.
2: Genau, die habe ich bekommen oder mir organisiert. Also als Metallurgin hatte ich keine Ahnung von Personalführung, ich hatte keine Ahnung von Buchhaltung, von strategischen Themen in der Firma und ich war immer sehr offen dazu zu lernen, habe Kurse besucht, habe mich versucht, ganz viel zu vernetzen mit anderen, mit Männern und Frauen, wo ich mir gedacht habe, die machen das gut, wie machen die das, habe mir das abgeschaut, habe diskutiert und habe versucht, das Beste mitzunehmen, für mich das Beste, vielleicht nicht für alle das Beste, aber für mich das Beste mitzunehmen.
1: Ja, jetzt frage ich mal den Führungscoach, die Frau Ruth Seliger. Ich bleibe jetzt mal hängen bei dem Punkt, es war gar nicht so sehr in der Firma oder im Fachlichen das Problem, Anerkennung als Chefin zu finden, sondern privat. Was sagt uns das?
3: Dass in vielen gesellschaftlichen allgemeinen Feldern dieses Rollenbild noch nicht dort angekommen ist, wo es teilweise schon in Unternehmen angekommen ist. Also manchmal sind Unternehmen da weiter, glaube ich, als die Gesellschaft unter Anführungszeichen mit ihren doch oft sehr traditionellen Rollenbildern. Manche Unternehmen oder Organisationen sind da manchmal schon weiter.
1: Wo setzen Sie dann an als Führungscoach? Dann kann man Sie ja gar nicht brauchen, Frau Seliger.
3: Naja, also ich denke, ich setze an bei der Führung, also beim Führungsthema, bei der Führungsfunktion und bei der Frage, was hat Führung überhaupt für eine Aufgabe? Und so aus meinem Dafürhalten geht es immer darum, dass Führung dafür sorgt, dass die Menschen, die man führt, ihren Job selber gut machen können. Also gar nicht so sehr geht es um mich als Person, sondern es geht darum, was tue ich, damit die Leute in meiner Organisation einfach ihren Job gut machen können. Das habe ich jetzt von der Frau Filzwieser auch so ähnlich gehört. Also alles zu tun, damit es denen gut geht und die gut arbeiten können, würde ich mal als die Hauptfunktion von Führung anschauen. Und vielleicht auch, um gleich an den Anfang Ihrer Frage, woran misst man Erfolg? Ich würde sagen, man misst den Erfolg von Führung daran, ob es gelingt, dass Leute ihre Aufgabe, ihre Arbeit gut machen können, dass sie sich gut fühlen dabei, sozusagen gern in die Arbeit gehen oder gern arbeiten, wo auch immer sie das tun. Aber dass sie alles haben, also das meine ich, Ressourcen haben, klare Aufgaben haben, klare Entscheidungskompetenzen haben, dass sie Feedback bekommen, also alles das, was man halt braucht, um einen Job zu machen.
1: Dennoch muss eine Chefin aber da eine starke innere Überzeugung haben, dass sie das macht, wenn sie ja im privaten Umfeld Prügel vor die Füße geworfen bekommt. Also wie sicher muss ich sein, dass ich das bewältige?
3: Ja, ich glaube, da muss man schon sehr sicher sein. Also da muss man, also ich vermute, als Frau muss man an irgendeiner Front immer kämpfen. Oder an beiden, nicht? Mal ist es in der Organisation, in der ich tätig bin, und mal ist es zu Hause und mal ist es beides. Wenn man in der Familie mit solchen Rollenbildern zu tun hat, wie, was machst du als Frau da und wieso bist du nicht zu Hause und wieso tust du dir das überhaupt an? Also da hat man in der Familie dann einen Diskussionsbedarf, würde ich mal sagen. Das wird die Frau Filzwieser wahrscheinlich auch gehabt haben oder immer noch haben.
1: Frau Huderlis, Sie geben den Frauenmanagement-Report heraus. Sie haben zu tun auch mit Aufsichtsrätinnen, unter anderem auch mit Betriebsrätinnen. Wie bekannt kommt Ihnen das vor?
4: Ja, es kommt mir schon sehr bekannt vor, weil wenn ich mir in der Studie jetzt, da reden wir über sehr große Unternehmen, da reden wir über die Top 200 Unternehmen und die börsennotierten Unternehmen. Und ich mache die Studie jetzt schon länger und im Zeitverlauf, es hat sich schon etwas getan, aber es hat sich nicht sehr viel getan. Also auch da die Zahlen in den großen Unternehmen, ja, ich kann nicht für die kleinen und mittleren Unternehmen sprechen, ja, weil da haben wir einfach, da ist die Datenlage zu gering, was veröffentlicht wird, aber bei den großen Unternehmen tut sich auch sehr wenig. Wir sehen durch die, wir haben in Österreich seit 2018 eine Quotenregelung im Aufsichtsrat und da haben wir schon von 2018 bis jetzt, das ist ja fast eine Verdoppelung, die sich da abgespielt hat in den Aufsichtsräten mit der Quote. Ohne die Quote sind wir auch beim Wachsen, aber viel langsamer.
5: Wie benennen Sie die Hürden, die Chefinnen überwinden müssen?
4: Also ich habe jetzt vieles, was die Frau Seliger und was auch die Frau Filzwieser gesagt hat, kommt mir sehr bekannt vor, ja. Auch aus dem, was ich in der Vorbereitung immer lese für die Studie und was ich auch von draußen, also vom Umfeld, auch von den Arbeitnehmervertreterinnen im Aufsichtsrat mitkriege. Die Hürden sind einfach, dass diese Unternehmen oder Organisationen, ich kann jetzt weniger über das private Umfeld reden, ja, aber in Organisationen haben wir Spielregeln, wir haben Strukturen und wir sehen, dass die Strukturen sich nicht so einfach von alleine ändern. Ja, und mit der Quotenregelung kommt diese Strukturänderung von außen und die trägt dann dazu bei, dass sich etwas ändert. Langsam, aber es ändert sich was.
5: Weil?
4: Naja, weil die Unternehmen angehalten sind, 30% Frauen im Aufsichtsrat zu besetzen. Und wenn diese Besetzung nicht erfolgt, dann gibt es da einfach Regelungen, die eingreifen. Es gibt die Möglichkeit, den Stuhl leer zu lassen, wenn man sagt, man findet wirklich keine qualifizierte Frau. Ja, und das wird aber nicht, also der leere Stuhl ist in Österreich, also mir wäre kein Unternehmen bekannt, die die Maßnahme ergriffen haben, weil sie dann tatsächlich keine Frau gefunden haben. Also es finden sich dann Frauen. Nur aus dieser Struktur auszubrechen, aus diesem Bekannten, was man im Unternehmen und in der Organisation hat, das ist die Schwierigkeit und da gilt es einfach, diese Spielregeln zu verändern.
5: Über eingefahrene Spielregeln und moderne Logiken des Führens sprechen wir später weiter mit Simone Hudelist, Betriebswirtin in der Arbeiterkammer Wien, Ruth Seliger, Organisationsberaterin, sowie mit der Unternehmerin Iris Filzwieser. Und jetzt die Tigerin von Cremona.

0: Nessuno, Mina, 1959. Symbol der italienischen Frauenbewegung in den 60er und 70er Jahren, schaffte es x-mal auf Platz 1 der italienischen Charts. 1967 gründete sie als erster weiblicher europäischer Popstar eine eigene Plattenproduktionsfirma, die PDU, um ihre eigene Chefin zu sein. Und damit brachte sie in den 70ern die deutsche Rock-Avantgarde nach Italien. Mina Anna Mazzini, heute 86, besitzt die Firma immer noch. Direktorin, Aufsichtsrätin, Vorständin, noch sind solche Positionen nicht selbstverständlich für Frauen. Wie Iris Vilswieser vorhin erzählte, Unternehmerin, Expertin für Gewinnung und Verarbeitung von Metallen, Mutter von 4 Kindern, muss sie sich am meisten im Privatleben erklären, warum sie an der Spitze einer Firma stehen will. Wir diskutieren weiter mit ihr, mit Simone Hudelist, Verfasserin des Frauenmanagement-Reports von der Arbeiterkammer Wien und mit der Organisationsberaterin Ruth Seliger, Autorin des Buches Positive Leadership. Seit 2018, da waren wir stehen geblieben, gilt in den österreichischen Unternehmen, den börsennotierten und denen mit mehr als 1000 Beschäftigten, eine gesetzliche Mindestquote für Aufsichtsrätinnen von 30%. Frau Seliger, hat eine Frau Ihnen schon mal gesagt, ich könnte jetzt Aufsichtsrätin werden oder in den Vorstand aufrücken, aber ich traue mich fast nicht, ich bin dann die berühmte Quotenfrau?
1: Doch, also das gibt's schon. Ich wüsste jetzt gar nicht, was man da wirklich konkret tun kann, weil die Organisation ist sehr stark und sehr kräftig und ist ja auch, um das einmal so auf der Seite zu sagen, sind ja auch Männerorganisationen, also nicht nur jetzt voller Männer, sondern auch nach männlichen Ideen gestaltet. Also ich würde mal sagen, seit 3000 Jahren sind so die Urgedanken der Organisation vom römischen Heer geprägt und dann von der katholischen Kirche und so. Das begleitet uns schon sehr lang und das sind Männerformen, nicht? Und da tun sich Frauen schon sehr schwer, gegen diese Männerlogik und auch die Männerstrukturen etwas dem entgegenzusetzen, weil sie diese Spiele nicht so gut beherrschen und auch nicht beherrschen wollen. Oder es gibt viele, die dann sagen, also bei dem Spiel mag ich gar nicht mitspielen, weil das ist so ein Machtkonkurrenzspiel immer wieder. Also ich will jetzt nicht allen Männern zuschreiben, dass sie alle so sind und dass die Frauen alle friedlich und kooperativ sind, beides nicht. Aber wenn es um die Zuschreibungen geht, dass Männer Frauen so sehen, dass sie nicht in diesen Spielen mitspielen können, dann haben die Frauen ein Problem damit. Und ich denke, das sich bewusst zu machen, in welchem Kontext ich mich da bewege. Also das war immer auch ein Stück meiner beraterischen Arbeit, zu schauen, wo sind hier für diese Frauen, die sagen, sie kommen nicht weiter, wo sind hier trotz dieser Einschränkungen immer noch die Handlungsspielräume, die wirklich sozusagen fast zu erschnüffeln, ja, um diese Spielregeln ein Stück zu verändern oder in meinem eigenen Bereich Dinge anders zu tun, als sie im Rest der Organisation getan werden, andere Formen des Entscheidens finden, andere Formen der Kommunikation zu finden und so weiter.
0: Frau Vilswieser, Sie wieder gefragt, was war denn das, als Sie so eine Männerlogik durchbrochen haben als Chefin, was vielleicht dann im ersten Moment für Irritation gesorgt hat?
2: Also vielleicht einmal vorweg, mit der Männerlogik habe ich natürlich als Technikerin die wenigsten Probleme, weil ich ja per Definition ein komplett logischer Mensch bin. Das heißt, diese Hierarchien und so waren mir sehr, sehr, sehr schnell klar. Ich glaube, ich habe sehr früh erkannt, es umgekehrt gar nicht die Hürden so wahrzunehmen, sondern es zu nutzen, dass ich anders bin. Also ich kann das jetzt nur an 1, 2, 3 praktischen Beispielen erzählen. Wenn ich ins Büro gehe und wenn ich in eine Besprechung gehe und mein Mann und ich diskutieren danach, warum hast du manche Themen heute nicht angesprochen und manche angesprochen, dann kann ich zu meinem sagen, hast du nicht gemerkt, bei dem und dem hat es halt gar nicht gepasst und bei dem und dem war es halt, der war halt super drauf, da haben wir mehr Gas geben können. Dann sagt er, na, ich habe gar nichts gemerkt, die sind alle im Raum gesessen. Ich weiß nicht, ob das für alle gilt, aber ich habe schon das Gefühl, dass wir Frauen sehr intuitiv sind und auch ein bisschen mehr fühlen und spüren. Dem Kunden gegenüber habe ich auch eigentlich eher einen Vorteil gehabt als einen Nachteil, weil in dieser komplett männerdominierten Welt, als Metallurgin bin ich ja in einer Welt zu Hause. Also ich habe jetzt 22 Jahre die Firma und wir haben den ersten Kunden, wo eine Frau mir gegenüber sitzt, das erste Mal in 22 Jahren. Also sitzen immer Männer gegenüber. Und wenn man lernt, wie sie ticken und wie sie funktionieren, dann kann man, glaube ich, sehr gut zusammenarbeiten, weil wir nicht direkt in Konkurrenz zu den Männern, also ich habe gelernt, ich habe mich nie in Konkurrenz zu einem Mann gefühlt. Ich glaube gar nicht, dass der Mann mich zu schwach gesehen hat, sondern einfach, ich war nicht wirklich eine wahrnehmbare Konkurrenz zu ihm. Das hat mir sowohl intern eigentlich geholfen, weil der Konkurrenzkampf nie so ausgeprägt war. Jetzt ist das natürlich unterschiedlich, wenn man selbstständig ist, aber und selber die Leute einstellt. Aber ich habe auch immer tendiert, ganz starke Leute einzustellen. Meine Hoffnung war immer, dass ich Leute finde, die viel besser als ich sind und viel schneller und viel intelligenter. Und das ist teilweise geglückt und teilweise nicht geglückt. Männer spielen ein Spiel, finde ich sehr oft, wo nicht wirklich ausgesprochen wird, was sie wirklich meinen. Und es kann dann aber sehr erfrischend sein, wenn dann im Team, also ich habe oft das Gefühl, dass ich das bin als Frau, die einfach klar sagt, na, wir machen das jetzt nicht so, tut mir leid, das können wir nicht, machen wir nicht oder das ganz klar anspricht. Und eigentlich habe ich sehr positive Erfahrungen damit gemacht.
1: Ja, jetzt muss ich bei dem Punkt fragen, führen Frauen anders?
2: Das glaube ich schon.
1: Frau
2: Ja.
1: Hudelist, was meinen Sie? Oder ist das auch eine Form von Sexismus in Wahrheit?
3: Ich finde die Frage schon, also an und für sich stört mich die Frage, weil ich würde hinterfragen, warum fragen wir eigentlich nie, führen Männer anders oder wie führen Männer oder führen sie besser? Diese Frage stellen wir eigentlich nicht. Also das ist so für mich dieser Ansatz. Die Frau Seliger hat es vorher, also ich habe es so mitgenommen, gesagt, das ist schon eine Persönlichkeitsfrage. Natürlich gibt es Zuschreibungen für Männer und Frauen, ja, und mit denen ist man konfrontiert. Da bin auch ich konfrontiert damit persönlich, ja. Aber ich kann es beobachten, ja, und ich würde da das mit der Empathie schon auch bestätigen, ja, aber ich würde es jetzt nicht allen Frauen zuschreiben oder ich würde da nicht allen Männern zuschreiben, dass sie risikoaffiner sind oder so, ja. Ich glaube schon, dass es viel mit Persönlichkeit zu tun hat und auch mit Charakter und auch, was das Unternehmen braucht. Und das hat die Frau Filzwieser jetzt immer so schön betont, wie das bei ihr im Unternehmen abläuft, ja. Und wenn sie da hineinkommt, dass sie das spürt und mitkriegt, ja. Also das ist schon auch von der Organisation abhängig.
1: Ich würde sagen, ich kenne, Gott sei Dank, viele, viele Männer, die ein anderes Rollenverständnis von Führung haben, als man das so denkt.
0: Frau Filzwieser, was ist das überhaupt, die männliche Logik? Wovon sprechen wir da beim Führen?
2: Was ich in meinem Team beobachte, und das ist jetzt kein Großkonzern, sondern eher in der KMU-Landschaft ist, ich habe manchmal das Gefühl, wenn Männer führen, ist es ein bisschen einfacher, also wie soll ich sagen, weniger kleinteilig, viel groß, zielorientierter und es ist immer eigentlich aufs Endziel konzentriert. Das ist jetzt aber nur meine persönliche Wahrnehmung. Ich habe oft das Gefühl, ich und auch in meinem Umfeld, wir neigen dazu, in kleineren Etappen zu führen und nicht sofort auf das ganz große Endbild oder was zu erreichen ist, hinzuführen. Das ist eigentlich die einzige Wahrnehmung, die ich so sagen kann. Ansonsten glaube ich auch, dass es sehr von der Persönlichkeit abhängt. Wir haben Abteilungsleiter und Leiterinnen in der Firma gehabt, die genau das gegenseitige Bild gespiegelt haben. Wir hatten eine Frau, die wirklich hart und trocken und sehr konsequent geführt hat. Und wir hatten auch einen Teamleiter, der ein richtiger Softie war, ich kann es nicht anders sagen. Und beides hat auf ihre Art und Weise nach einer gewissen Eingewöhnungsphase eigentlich gut funktioniert. Es hängt auch ein bisschen vom Team ab, weil also ich nehme bei uns war die Technikergruppe, führe ich anders als zum Beispiel die Rechnungswesenabteilung. Das ist ein Unterschied. Und ich glaube auch, dass das nicht nur eine personelle Frage ist, sondern auch, wie man selber strukturiert ist. Ist man ein logischer Mensch? Ist man ein kreativer Mensch? Also ich glaube, wenn ich meine Marketingabteilung so führen würde wie die Engineeringabteilung, ich glaube, die würden kündigen. Bin ich mir fast sicher.
0: Dieses Fokussiertsein auf kleinere Etappen, das könnte man vielleicht auch verzetteln nennen, weiß ich nicht genau. Haben Sie eine Erklärung dafür, warum das bei Ihnen so ist und vielleicht, wie Sie leicht angedeutet haben, bei Frauen, bei weiblichen Vorgesetzten?
2: Ich persönlich habe zum Beispiel schon das Gefühl, ich möchte, dass mein Gegenüber den Weg sieht und den Weg auch versteht, warum jetzt gewisse Dinge notwendig sind, um die nächsten zwei Ziele zu erreichen. Mein Mann sagt ganz klar, wir brauchen das jetzt, du hast das zur Verfügung, mach. Also es ist einfach ganz eine andere Struktur. Also ich bin, glaube ich, strukturierter und organisierter. Das äußert sich dann auch im Führen. Mein Mann ist kreativer und offener und das äußert sich dann auch im Führen. Ich glaube aber nicht, dass das so wirklich eine Geschlechtsfrage ist.
0: Ja, ich habe auch den Eindruck, wenn je länger wir reden, desto mehr lösen sich diese Klischees auf, Zum Glück, würde ich mal sagen. Frau Hudelist, worüber sollen wir denn sprechen, wenn wir über weibliche Vorgesetzte reden? Also gar nicht so sehr, wie führt eine Frau, wie führt ein Mann, wie führt diese Frau und jener Mann, sondern welche Chefinnen und Chefs braucht das Land oder was soll eigentlich die Frage sein beim Führen?
3: Ich glaube, heute ist diese Frage nach welche Chefs und Chefinnen, Sie haben es eh schon gesagt, braucht das Land viel wichtiger, als zu fragen, ist es jetzt eine weibliche Logik oder ist es eine männliche Logik? Und wir haben schon noch, also wenn wir jetzt von den Zahlen ausgehen, sehen wir schon noch, dass wir einen Großteil männliche Führungskräfte haben, vor allem in den großen Unternehmen. Und da braucht es halt einfach noch dieses Aufbrechen der Strukturen, der Regeln, wie ich vorher schon gesagt habe. Und dann ist es auch etwas, was gesellschaftlich bedingt ist. Heute sehen wir in der Führung oder nehme ich in der Führung wahr, dass wir diese immer Erreichbarkeit, immer Verfügbarkeit haben, dieses Mindset, das vielleicht nicht mehr zeitgemäß ist. Und vielleicht haben wir deswegen auch ein bisschen eine sehr kleine Gruppe, was Führungskräfte angeht, weil vielleicht ist das ein Modell, ein Führungsmodell, das nicht mehr für viele Menschen lebbar ist oder umsetzbar.
2: Das ist genau zum Beispiel der Unterschied von meinem Mann und mir. Ich mag es überhaupt nicht, das Gefühl zu haben, ich muss immer erreichbar sein und ich sehe auch den Sinn dahinter nicht, dass meine Arbeit dadurch besser wird. Mein Mann zum Beispiel hat das Gefühl, er muss immer erreichbar sein. Ist aus der Lebensgeschichte heraus auch logisch erklärbar, weil wir hatten ein klassisches Rollenbild. Ich habe zwar immer voll gearbeitet, aber für die Kinder war am Ende des Tages komplett ich zuständig, somit nicht immer verfügbar und die Meetings um 6 Uhr am Abend, da konnte ich nicht dabei sein zu Beginn unserer Firma. Also ich glaube, dieses Thema, dass das ein Strukturwechsel ist, dass ich das ändern muss, das auch, und das glaube ich ist der Unterschied, in einer kleinen Struktur kann ich bestimmen und sagen, wir sind nicht mehr immer verfügbar, Meetings werden bei uns nur mehr zwischen 9 und 14 Uhr abgehalten. Punkt.
0: Wir machen einen vorläufigen Punkt, sprechen später weiter über Führungsmythen, die Chefin als Monster und als Notnagel, wenn kein Mann mehr kann oder will oder darf oder alles zusammen.
4: The trapper and the furrier went walking through paradise. 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Leaving them open and easy to handle.
0: The Trapper and the Furrier. Menschen beuten Menschen und Tiere aus. Der Jäger, der Kürschner, der Besitzer, Manager, Pharmazeut, Anwalt. Eine Geschichte über Gier und Härte von der US-amerikanisch-russischen Liedermacherin Regina Spektor. The Trapper.

0: Sie hören, eine wird's schon richten. Wird sie? 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
1: Ein Heer von Schafen, das von einem Löwen geführt wird, schlägt ein Heer von Löwen, das von einem Schaf geführt wird. Arabisches Sprichwort. Gefunden im deutschen Leadership Journal.
0: Chef und Chefin sind keine Heiligen. Oft werden sie dazu gemacht. Sie führen die an, die Führung brauchen, heißt es. Orientierung und Motivation. Zumindest die scheinen sie zu brauchen, die den ewigen Antreiber nicht in sich haben. Eine heilige Anführerin ist die sowjetische Kolchosbäuerin gewesen, ist es immer noch. Begleitet von einem Feuerwerk wurde im Dezember 2009 vor dem Allrussischen Ausstellungszentrum in Moskau das Denkmal Arbeiter und Kolchosbäuerin feierlich enthüllt, nachdem man es 6 Jahre lang restauriert hatte. Seither strahlt die monumentale, mit dem Sockel fast 60 Meter hohe Statue aus Edelstahl, die für die Weltausstellung in Paris 1937 geschaffen worden war, wieder in ihrem Glanz, mit Hammer und Sichel, Tatkraft und Selbstbewusstsein. Erich Klein über russische Chefinnen. Pardon, Chefin darf nicht mehr gesagt werden heute.
2: Über die Sowjetunion gab es einst den Scherz, alle sind gleich, einige gleicher. Damit war die Nomenklatura gemeint, nicht Männer und Frauen, die als gleichberechtigt galten. In jüngster Zeit hat sich das geändert, auf sprachlicher Ebene. Natschalnik, das ist der Boss, der Chef. Sein weibliches Gegenstück, die Natschalnica, wurde verboten. Natürlich gibt es sie weiterhin im Alltag, aber nicht offiziell. Feminitive sind in Russland offiziell verboten. Per Beschluss des obersten Gerichtshofs. Die Begründung?
3: Feminitive. Wörter, die Frauen bezeichnen und häufig von Substantiven männlichen Geschlechts mit derselben Wortwurzel abgeleitet sind, sind Merkmal der LGBT-Bewegung.
2: Diese wird in der Russischen Föderation als extremistisch eingestuft. Auf einer amtlichen Begründung werden Beispiele dafür angeführt, welche Ausdrücke nicht zu verwenden sind.
3: Leiterin, Direktorin, Autorin, Psychologin.
2: Die Natschalnica, die Chefin, wird nicht genannt, dafür aber die Gefahr, die von Feminitiven ausgeht.
3: Es handelt sich um eine Ideologie, welche die Zerstörung traditioneller Werte von Familie und Ehe propagiert.
2: Traditionelle Werte waren in Russland immer schon eine hybride Angelegenheit zwischen West und Ost. Zar Peter der Große ließ 1772 zur Beseitigung des altrussischen Chaos von einem deutschen Untertanen die sogenannte Rangtabelle einführen. Das System blieb bis 1917 unverändert bestehen. An oberster Stelle stand der Distvitelny Tajny Sowjetnik Pervava Klasse, wirklicher Geheimer Rat erster Klasse. Es folgten 13 weitere Klassen, 13 Chins wie Chinovnik.
3: Oberhofmarschall, Oberhofmeister, Oberjägermeister und Oberschenk. Über den Kollegienassessor bis zum Mundschenk im untersten Rang.
2: Eine vergleichbare Rangtabelle für Frauen gab es nicht oder nur indirekt. An erster Stelle unter den Damen stand nächst der Zarin die Obergofmeistrin. Dann kamen die Goffrälin, Staatsdame und Frälin, also auf Deutsch.
3: Oberhofmeisterin, Hoffräulein, Staatsdamen und Fräulein.
2: Ein Chin, ein Rang. Eine Chefin kam in der guten alten russischen Tradition nicht vor.

0: die Romanows 1913 ihr 300-jähriges Kronjubiläum feierten, war besagte Obergofmeisterin noch immer der Höhepunkt einer aristokratischen Karriere für Frauen. Von Chefin noch immer keine Rede. Mit der Oktoberrevolution des Jahres 1917 erfolgte der große Bruch. Wladimir Iljitsch Uljanow, kurz Lenin, erklärt in seiner Schrift Staat und Revolution:
1: Jede Köchin muss in der Lage sein, die Staatsmacht auszuüben. Jede Köchin soll den Staat regieren.
0: Spätere Kritiker wie André Glücksmann sahen in dieser Idee den Ursprung von Marxismus und Konzentrationslager, von Köchin und Menschenfresserei, wie sie Stalin praktizierte. Eigentlich hatten Veränderungen schon früher begonnen, als sich junge Frauen terroristischen Vereinigungen gegen die Zarenherrschaft anschlossen. Oder eine beträchtliche Anzahl junger Russinnen nach dem Besuch eines Gymnasiums für höhere Töchter ins westeuropäische Ausland zum Studium ging. Oft sozialistisch interessiert wurden einige nach der Rückkehr zu den Chefinnen der jungen Sowjetmacht. Alexandra Kollontai, Tochter eines ukrainischen Generals, hatte in Zürich studiert und wurde Revolutionärin. Schon 1913 schrieb sie in einem Artikel in der Pravda gegen bürgerlichen Feminismus an.
2: Was wollen die Feministinnen erreichen? Die Vorteile, die Macht und die Rechte in der kapitalistischen Gesellschaft, über die derzeit ihre Ehemänner, Väter und Brüder verfügen. Was streben Arbeiterinnen an? Die Beseitigung jeglicher Vorteile aufgrund der Herkunft oder des Reichtums. Der Arbeiterin ist es gleichgültig, wem diese Macht des Herrschers verliehen wird, einem Mann oder einer Frau. Gemeinsam mit ihrer gesamten Klasse kann sie ihre Lage als Arbeiterin verbessern.
0: Gleichberechtigung in der Revolution als Weg zur Chefität. Die Kollontai wurde erste Ministerin einer Sowjetregierung. Damals wurde das Amt Volkskommissarin genannt. Ihre Idee von freier Liebe und Sexualität wurde von keinem Geringeren als Lenin, als Glas-Wasser-Theorie, abgekanzelt. Alexandra Kollontai blieb hartnäckig.
2: Nicht die sexuellen Beziehungen bestimmen das moralische Ansehen der Frau, sondern ihr Wert im Arbeitsleben, bei der gesellschaftlich nützlichen Arbeit.
0: Am Weg in die leuchtende Zukunft des Sozialismus waren auch die konservativsten Schichten Russlands zu gewinnen. Wandte sich die Kollontai an Arbeiterinnen, wurde sie gehört.
3: Товарищи рабочицы, долгие века женщина была угнетена.
0: In ihren Erinnerungen berichtet Alexandra Kollontai allerdings auch von Rückschlägen bei den traditionell konservativen Bauern. Als sie in Tula eine junge Kommunistin für eine Frauenabteilung von Bäuerinnen vorschlägt, reagieren diese höchst ungehalten.
2: Es war eine junge, aktiv als Kommunistin tätige Arbeiterin, die sich in Moskau jedoch Manieren zugelegt hatte, wie sie die Bauern des Gouvernements Tula nicht gewohnt waren. Im Saal erhob sich ein Murren auch gegen alle übrigen Kandidaten.
0: Köchin oder Arbeiterin an den Hebeln des Staates, das war jetzt schon möglich. Die Kolchosbäuerin war noch nicht so weit. Dafür bedurfte es noch der ideologischen, gar der ästhetischen Überhöhung und Überzeugung.
2: Es galt, die Frau so zu gestalten, dass sie nicht schwächer als der Mann erschien und zugleich die Weiblichkeit ihrer Formen bewahrte. Ihr Schritt sollte gleichermaßen kraftvoll sein und die Bewegung ihrer Arme symmetrisch, damit sich Sichel und Hammer in der Luft ohne jede Schieflage zu einem Ganzen vereinten.
0: Das ist die Bildhauerin Vera Muchiner in ihrem Arbeitsbericht über ihr Meisterwerk, die Monumentalskulptur Arbeiter- und Kolchosbäuerin. Die 24,5 Meter hohe Edelstahlskulptur aus dem Jahr 1937 zeigt einen Arbeiter und eine Bäuerin, die dynamisch vorwärts stürmen, um gemeinsam Hammer und Sichel emporzuheben. Jeder, der einen sowjetischen Kinofilm gesehen hat, kennt dieses Paar, das sich im Vorspann zum Film zu den Zuschauern dreht. Wie Alexandra Kollontai stammte Vera Buchiner aus einer großbürgerlichen Familie. In Riga geboren, besuchte sie ein Gymnasium auf der Krim. In Paris studierte sie Bildhauerei bei einem Rodin-Schüler. Zurück in Russland begeisterte sie sich für Lenins Idee einer neuen Monumental- und Propagandakunst im Dienste des Kommunismus. Die alten Denkmäler des Zarenreichs waren zu stürzen. Die Jungen waren jetzt am Zug. Und Vera Muchina kam ganz nach oben. Für die frühe Skulptur einer sitzenden Bäuerin erhielt sie einen internationalen Preis. Für Rabotschi i Kolchosnitsa als ultimatives Symbol für den unaufhaltsamen sowjetischen Fortschritt und den optimistischen Geist der Arbeiterklasse war mehr Dynamik gefordert. Vera Muchina schrieb über ihre vor Bewegung geradezu berstenden Figuren von Arbeiter- und Kolchosbäuerin:
2: Die Figuren sollten durch eine gemeinsame stürmische Bewegung miteinander verbunden sein. Die männliche Figur geht, da sie schwerer wirkt, ein wenig voraus. Die weibliche folgt ihr, getragen von demselben gemeinsamen seelischen und körperlichen Impuls.
0: Noch geht die Chefin ein wenig hinten, aber sie hält in ihrer hochaufragenden Rechten eine Sichel. Im Berg- und Straßenbau bewiesen sich Frauen als Stachanowzi, als Bestarbeiterinnen. Warum nicht auch auf dem Feld beim Schneiden und der Einbringung des Getreides? Vera Muchina dachte auch über die Kleidung ihrer Helden aus Titanstahl nach.
2: Die Kleidung sollte zeitgenössisch wirken, ohne alltäglich oder banal zu erscheinen. Der Arbeiter trägt einen Overall, der von einer Schulter herabgeglitten ist und den Oberkörper freigibt. Die Kolchosbäuerin ein leichtes Sarafankleid, das der Wind an ihren Körper drückt und so ihren Schritt betont. Die Kleidung verhüllt ihre Körper nicht, sie bewegt sich mit ihnen.
0: Ein bisschen stählerne Erotik war erlaubt. Auch wenn damit nur die vor sich gehende Dynamisierung und Militarisierung von Arbeit und Gesellschaft kaschiert wurden. Unter jungen Kommunistinnen waren in der Sowjetunion der 1930er Jahre Fliegerei und Fallschirmspringen in. Mit Vera Muchinas Stahlskulptur war auch die Kolchosbäuerin im Olymp des Sozialismus angelangt. Wie die Köchin war auch sie jetzt bereit, den Staat als Chefin zu lenken oder gegen den Faschismus zu kämpfen. Das erfolgte auf der Pariser Weltausstellung 1937. Arbeiter- und Kolchosbäuerin thronten auf dem Sowjetpavillon direkt gegenüber dem Ausstellungspavillon der Nazis. Die Skulptur wurde in der Folge zerlegt und in Moskau vor dem Ausstellungsgelände für die Errungenschaften der Volkswirtschaft aufgestellt. Nach dem Zweiten Weltkrieg wurde daraus das schon genannte Filmlogo. Allein die Zeiten änderten sich und so die Reaktionen auf die stählerne Ikone. 1969 hatte der Autor Venedikt Jerofejew in seinem großen Trinkerpoem »Reise nach Petuschki« nur mehr bösen Spott für Chefin und Chef der Werktätigen übrig, das stählerne Symbol des Sozialismus.
1: Und schon wieder fing alles von vorne an. Das Frösteln, die Hitze und das Fieber. Und von dort, aus der Ferne, wo der Nebel lag, tauchten zwei dieser Hühnern aus Muchinas Skulptur auf. Ein Arbeiter mit einem Hammer und eine Bäuerin mit einer Sichel. Und als sie ganz nah an mich herankamen, grinsten beide. Und der Arbeiter schlug mir mit dem Hammer auf den Kopf. Und dann die Bäuerin mit der Sichel in die Eier.
0: In den Jahren, da die Kolchosbäuerin zum triumphierenden Symbol der Frauenbefreiung avancierte, waren nicht nur Stalins großer Terror und die endgültige Vernichtung der sogenannten Kulaken erfolgt. Kolchosbäuerin und Kolchosbauer sollten bis in die späten 1960er Jahre nicht einmal einen Inlandspass erhalten, der eine freie Wahl des Arbeitsplatzes ermöglicht hätte. Aus dem Hintergrund tauchten aber immer deutlichere Figuren einer anderen und Gegenkultur auf. Vordenkerinnen, deren Einfluss auf die russische Kultur nicht unbeträchtlich war. Dissidente Autoren und Autorinnen, die die Tragödie des Landes selbst erlebt hatten und zum Ausdruck brachten. Die Dichterin Anna Achmatowa etwa, die allerdings auf dem Titel Dichter und nicht Dichterin, Poet und nicht Poetessa bestand, erklärte sich bereit, das Requiem ihres Volkes zu schreiben.
2: Vor diesem Leid beugen sich die Berge. Der große Strom fließt nicht mehr. Doch fest verschlossen sind die Gefängnistore. Und hinter ihnen liegen die Sträflingshöhlen und tödliche Verzweiflung. Für manchen weht ein frischer Wind. Für manchen sonnt sich der Abend im Licht. Wir wissen davon nichts. Wir sind überall dieselben.
0: Oder die Pianistin Maria Judina, ohne Zweifel eine Großmeisterin in Sachen künstlerische Unbestechlichkeit. Man würde sie eher als Meisterin, denn als Chefin bezeichnen. Dmitri Schostakowitsch schätzte die Interpretin von Bach und von zeitgenössischer Musik über alles. Von Maria Judina wurde erzählt, dass sie, als ihr Stalin eines Tages eine große Rubelsumme für ihre Mozart-Interpretation übergeben wollte, dieses Geschenk des Diktators einfach zurückwies und ablehnte. Sie soll ihm mitgeteilt haben:
2: Ich kann diesen Preis nicht annehmen, werde aber für ihre Sünden beten.
0: Als letztes Beispiel für moralische Unbestechlichkeit in der korrumpierten spätsowjetischen Gesellschaft ist die Bürgerrechtlerin Larissa Bogoras zu nennen, die als eine von sieben Dissidentinnen im August 1968 auf dem Moskauer Roten Platz gegen den Einmarsch von Truppen des Warschauer Pakts in Prag demonstrierte. Bogoras wurde für 4 Jahre nach Sibirien verbannt, wo sie in einer Holzfabrik arbeitete. In den 1990er Jahren erklärte Larissa Bogoras ihren moralischen Sieg über die Sowjetmacht folgendermaßen:
4: Вот эти идиоты, которые тогда были у нас у власти, как они этого не понимали, я не знаю, я и тогда думала.
2: Diese Idioten, die damals bei uns an der Macht waren, wie konnten sie das nur nicht begreifen? Ich weiß es nicht. Ich dachte schon damals, worauf reagieren sie eigentlich?
4: Auf что они реагируют?
2: Auf die Meinung von 7, 8 oder 20 Leuten, auf eine öffentlich geäußerte Meinung? Warum reagieren sie überhaupt darauf? Sie hätten es doch einfach ignorieren können und das wäre es dann gewesen.
4: На мнение там 7 человек, 8 человек.
0: Einige Jahrzehnte später waren diese Idioten, die russischen Machthaber, klüger geworden und wussten, was sie als Natschalniki, als Chefs zu tun hatten. Kritik ignorieren oder niederschlagen und neue, alte Idole aus nostalgischer Sowjetzeit hervorzaubern. Etwa die Kosmonautin Valentina Tereshkova. Tereshkova hatte damals wie jetzt eine ideale Biografie. Zwar keine Kolchosbäuerin, aber der Vater Traktorist, die Mutter Textilarbeiterin, sie selbst Zuschneiderin und Büglerin. Bevor sie im Juni 1963 an Bord von Vostok 6 zu einer 48-maligen Umkreisung der Erde startete und sicher wieder zurückkehrte.
5: Самое волнующие витки, я бы сказала, это те.
2: Ich steuerte das Raumschiff von Hand. Und allein das Bewusstsein, dass deinen weiblichen Händen, diesen zerbrechlichen Händen, wie man sie auf der Erde gewöhnlich nennt, eine komplizierte Raumfahrttechnik gehorcht, erfüllte mich tatsächlich mit Freude für alle Frauen. Darüber, dass die Frauen nicht nur auf der Erde, sondern auch im Weltraum Seite an Seite mit dem Mann in derselben Formation marschieren kann.
0: Da war sie jetzt wieder, Valentina Tereshkova, eine Ikone der sowjetischen Frau und Chefin aus dem Geist des Stalinismus. Chefin war sie längst als Vorsitzende des sowjetischen Frauenkomitees und der russischen Kulturinstitute im Ausland. Als Generalmajor AD der Luftstreitkräfte und wirklicher Staatsrat erster Klasse der Russischen Föderation. Wie gesagt, in Russland sind Feminitive offiziell verboten. Tereshkova sprang im Parlament für Putin in die Bresche, er solle auf Lebzeit Präsident bleiben. Und selbstredend ist sie auch Befürworterin des Kriegs gegen die Ukraine.
2: Der ganzen Welt soll gezeigt werden, dass wir nicht nur über Raketen verfügen, sondern noch ein bisschen mehr zur Verfügung haben. Sie sollen uns fürchten.
0: Mehr wäre darüber nicht zu sagen. Pussy Riot haben vor 13 Jahren schon alles gesagt. Mutter Gottes, also die oberste Chefin, schmeißt Putin hinaus.

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0: Latün, die Kohle und die Glitzerwelt im Netz. Alle rennen sie dem nach mit Fotos auf Insta. Die belgische Sängerin Angèle 2018 auf ihrem Debütalbum Broll. Im belgischen Slang Chaos, Krempel. Bilderchaos auf Insta und Co., Klischeekrempel. Der Girlboss matcht sich mit der Dreadwife, das disziplinierte That Girl mit der Top-Influencerin. What's next? Hat Magdalena Burkhardt, unsere 30-jährige Kollegin, bei so vielen Vorgaben Lust, Chefin zu werden?
1: Mir schwebte nie vor, Chefin zu werden. Nicht aus Zurückhaltung oder Selbstzweifel, sondern weil ich durchaus ausgelastet bin, mich selbst zu organisieren. Unabhängig davon sind mir in meinen 20ern verschiedene Bilder und Klischees begegnet, wie eine erfolgreiche Frau auszusehen und aufzutreten hat. Vor rund 10 Jahren, als ich zu studieren begann, bedeutete es schaffen, am besten gleich die eigene Chefin zu sein, zu gründen. Irgendein Start-up, welches und wofür, war zweitrangig. In dieser Zeit studierte ich nach zahlreichen In- und Exmatrikulationen Mathematik an der Technischen Universität Wien und vergleichende Literaturwissenschaften an der Universität Wien. Literatur galt nach wie vor als Frauenstudium. Die Studentinnen im Mathematikstudium ließen sich an ein paar Händen abzählen. Eine dieser Studentinnen war Anna. Anna saß in fast jeder Übungseinheit neben mir, während ich versuchte, neben dem für mich sehr fordernden Mathematikstudium Raum für Freunde, Feiern, Sonstiges freizuschaufeln, besuchte Anna nach den sonntäglichen Analysis-Einheiten Abendveranstaltungen zu Young Leadership und Female High Potentials. Auf der Rückseite ihres Laptops klebte ein Pickerl. Hashtag Bossbabe. Im Gegensatz zur grauen Maus weiß ein Bossbabe, was sie will, erklärte mir Anna im ersten Semester.
2: Today I'm going to be showing you guys my girl boss morning routine. This is the morning routine that I follow when I know I want to get stuff done in the morning, I want to feel empowered, I want to feel good and I'm feeling good.
1: Videos von Girl Bosses und Boss Babes fluteten damals das Internet. 5 Uhr aufstehen, Bett machen, Pilates, Smoothie, Skincare Routinen, Tagebuch schreiben, um den Tag als Hashtag Bossbabe zu meistern. All das mit Leichtigkeit, sanften Lächeln im Gesicht und Klaviermusik im Hintergrund. Manchmal hatte ich das Gefühl, Anna versuchte, diese Bilder auf unsere Uni-Realität zu kleben. Eine der wenigen Professorinnen, ich erinnere mich an 3 in der gesamten Studienzeit, galt als tough, als sehr streng, als pingelig beim Vortragen der Übungsbeispiele. Manche der Studierenden waren so begabt, dass ihnen die Übung der Professorin spielerisch einfach schien. Sie lehnten sich zurück, stellten Fragen, die weit über das Gebiet der Professorin hinausgingen, um ihre Denkfehler und spontanen Herleitungen genüsslich zu verbessern. Als Studentin beschwerte ich mich permanent über ihr toughes Getue. Im Nachhinein denke ich daran, wo sie ihren Arbeitsalltag verbrachte. Eben hier, wo Frauen in die Technik-Flyer verteilt wurden und der Jahrgangsbeste vor lauter Lachen röchelte. Eh klar, dass weniger Frauen da sind. Frauen haben ein kleineres Gehirn. Anna schien Kommentare wie diese gekonnt zu überhören. Sie nannte die TU ein Bootcamp, sprach von Vorbildern aus der Startup-Szene, trommelte mit penibel lackierten Fingernägeln ihre Pläne in Excel-Tabellen. Ivy League, Universitäten, Stipendien, Traumfirmen, Einstiegsgehälter. Ich war weder tough noch ein Bossbabe. Was sich bei mir einschlich, war die Angewohnheit, vor Mathematikprüfungen Schmuck abzulegen, ungeschminkt zu sein und weite Pullover zu tragen, sodass nicht unterstellt werden konnte, ich würde was auch immer für andere Mittel einsetzen. Es sollte ausschließlich um meine Leistung gehen. Ich beobachtete, welche Praktika und Berufspläne in den verschiedenen Uni-Welten geschmiedet wurden. Die Firmen, Banken und prestigeträchtigen Forschungsinstitute, für die sich meine Mathematikkolleginnen bewarben, waren mir mitunter unsympathisch. Jedenfalls aber waren sie einflussreich. Währenddessen war es im Literaturstudium Usus, Themen postkolonial, selbstverständlich feministisch zu beleuchten. Meine Studienkolleginnen bewarben sich großteils bei Verlagen und wurden Lehrende. Ich dachte nie explizit über ein Bild der Chefin nach, Aber mein 20-jähriges Ich hatte immer wieder den Eindruck, würden sich diese beiden Uni-Welten auf die spätere Berufswelt übertragen, dann bedeutet mehr Einfluss, mehr Verantwortung, Boss sein auch, mehr Notwendigkeit, sich einen Panzer zurechtzuzimmern. Ob als Bossbabe mit demonstrativer Toughness oder im Halbpyjama. Welche Schicht man sich auch überstreift, erstaunlich viel Energie fließt in die Frage, wie man aufzutreten hat. Erstaunlich wenig in die Frage, was eine gute Chefin oder einen guten Chef überhaupt ausmacht.
0: Reflexionen von Magdalena Burkhardt. Sie hören, eine wird schon richten, diagonal über die Chefin.

Louise Farrakh, Symphonie Nummer 3 in G-Moll, Feuer und Finesse. Der französischen Komponistin gelang 1849 der Durchbruch in Paris. Die Zeitgenossin von Mendelssohn, Schumann und Chopin war auch Pianistin, Musikwissenschaftlerin und erste Professorin am Konservatorium. In dieser Position forderte sie gleichen Lohn für gleiche Arbeit. Sie schrieb dem Chef, Zitat, »Ich wage es zu hoffen, Herr Direktor, dass Sie mein Honorar ebenso hoch ansetzen mögen wie das jener Herren. Denn wenn ich nicht gleich Ihnen die finanzielle Ermutigung erhalte, so könnte man meinen, dass ich mich nicht mit dem nötigen Einsatz und Erfolg der Aufgabe gewidmet habe.«

0: Im Diagonalstudio sind Simone Hudelist, Betriebswirtin und Managementforscherin der Arbeiterkammer Wien, und die systemische Beraterin Ruth Seliger. Via Internettelefon dabei ist Iris Filzwieser, die Firmengründerin aus Leoben, außerdem Präsidentin des ACR, eines Netzwerks von privaten gemeinnützigen Forschungsinstituten. Wir reden über die Chefin, das Führen und Führungskulturen. In Vorgesetzte wird jede Menge hineinprojiziert, erst recht in die Chefin, die es nach diversen Vorkommnissen besser machen soll als der Chef. Was ist, wenn die Frau zuerst ein Notnagel das Unternehmen auch nicht retten kann, sich entpuppt als Feldwebel oder Lerchel? Haben wir es dann immer schon gewusst? Und zuvor gefragt, welcher Führungsmythos schwebt durch die Etagen und Büros, Frau Seliger?
1: Da werden schon Dinge erwartet, von denen ich denke, sie sind gar nicht leistbar, weil sie so ganz auf die Persönlichkeit gehen. Also authentisch, empathisch, verständnisvoll zuhören können, gleichzeitig das große Bild haben, entscheidungsstark zu sein und so weiter. Ja, also das ist eine Palette und die wird immer sozusagen in die Führungsperson hineingelegt. Ich glaube, diese Bilder kommen so aus der guten alten Zeit der wirklichen Kleinbetriebe oder auch Handwerksbetriebe, wo die Bindung der Führung an die Mitarbeiter viel enger war und wo es auch so paternalistische, so vaterorientierte Führungsbilder gegeben hat, die kursieren immer noch. Ja? Und wenn wir Vaterbilder haben, dann haben wir meistens keine Mutterbilder dazu. Ja? Aber die Größe der Organisationen, die Internationalisierung, Globalisierung, die Technologisierung hat natürlich dazu geführt, dass Führung eigentlich viel mehr ein, jetzt sage ich mal ein Wort, das also hoffentlich jetzt nicht ganz kontroversiell rüberkommt, aber die auch mit so einer gewissen Wertschätzung für das, was Menschen brauchen, um ihre Arbeit zu tun, das scheint mir wichtiger, als ob ich zu den einzelnen Menschen so wertschätzend bin. Führung heißt eigentlich, Komplexität reduzieren, Orientierung geben, Rahmenbedingungen schaffen, eine gute Kommunikation herstellen, die funktional ist. Ja.
0: Also zum Beispiel, wenn ich als Chefin super empathisch bin und die Mitarbeiter frage, wie es ihnen geht, hat das weniger mit Führung zu tun, als wenn ich dafür sorge, dass sie gute Rahmenbedingungen haben, dass sie Arbeitsmittel haben, die sie brauchen, dass sie Gehälter haben, von denen sie leben können. Ja. Frau Filzwieser, das ist vielleicht bei Ihnen ein bisschen anders, weil Sie in der Privatwirtschaft tätig sind. Sie können da selber für die Rahmenbedingungen Ihrer Mitarbeiter und Mitarbeiterinnen sorgen.
2: Ja, genau. Also ich bin jetzt eigentlich sehr überrascht über den Ansatz, den wir gerade gehört haben, weil ich habe es für mich persönlich genau umgekehrt wahrgenommen. Also als ich begonnen habe, war mein Ziel sehr trocken, sehr neutral, Dinge zu formulieren und Arbeitsmittel bereitzustellen, Ziele zu definieren, Rahmenbedingungen zu schaffen, dass jeder seinen Job gut erfüllen kann. Ich bin eine ganze Logikerin und für mich war ganz klar, jetzt haben wir alles, was wir brauchen. Es ist das Ziel definiert, es ist das Team definiert, wir sind alle motiviert und es hat überhaupt nicht funktioniert. Und ich habe zum Beispiel für mich ganz massiv lernen müssen, die Menschen mitzunehmen, die Emotionen mitzunehmen, auch Befindlichkeiten mitzunehmen. Und seit ich das so mache, habe ich das Gefühl, funktioniert es viel, viel besser.
0: Ich habe immer wieder mal Frauen getroffen, die gesagt haben, wenn ich eine Chefin hatte, dann war das schlimmer. Es gibt auch Frauen, die sagen, Frauenteams seien schlimmer. Frau Filzwieser, kennen Sie das auch, also solche Behauptungen oder...
2: Ja. Ich kenne die Behauptungen, aber meine Wahrnehmung ist genau kontrovers. Also ich habe meine, nicht nur wenn ich Chefin bin, ich bin auch Präsidentin bei der ACR, wo wir ein reines Frauenteam in der Geschäftsführung sind. Es funktioniert sensationell. Also ich liebe es eigentlich. Da ist die Geschäftsführerin eine Frau, die Stellvertreterin eine Frau und ich als Präsidentin eine Frau. Also ich habe auch eine Gönnerin gehabt, die eine Frau war, zu der ich immer aufgeschaut habe, die mich total gefördert hat, die mich immer unterstützt hat.
0: Vielleicht wiegt das weibliche Schrecklichsein dann schwerer für Frauen als das männliche Schrecklichsein. Also, oder haben Sie eine Erklärung, Frau Seliger, Frau Hudelist, haben Sie eine Erklärung, warum manche Frauen das sagen?
3: Naja, ich finde es schon dieses Maß, das man manchmal bei Frauen ansetzt. Ja, jetzt holt man sie, wenn es eine Krise gibt. Ja. Und wenn sie dann scheitern, dann ist das bei der Frau viel, viel schlimmer. Ja. Männer scheitern viel öfter, weil es gibt ja, wie gesagt, viel mehr Männer, die führen. Aber da redet man nie so in dieser Art und Weise drüber. Also ich finde es okay, dass auch Frauen scheitern, dass sie vielleicht auch hervorragend führen, wie auch Männer, und dass sie vielleicht dann nur durchschnittlich führen. Also es sollte eigentlich das gleiche Maß für alle gelten. Und ich weiß nicht, warum wir da bei Frauen das immer so, also wir haben da schon noch immer diesen Hang dazu, das mehr zu betrachten, einfach ein höheres Maß anzusetzen, habe ich so das Gefühl.
1: Naja, ich glaube ja, dass wenn Frauen Fehler machen oder irgendwie nicht so gut sind, dass das dann wie eine Bestätigung von Vorurteilen ist. Da schauen Männer viel genauer hin, nicht? Also Männerkonkurrenz ist toll, bei Frauen ist es Zickenkrieg. Und das sind halt so Bilder, die nur dazu dienen, die eigenen Vorurteile und Abwertungsgeschichten zu stabilisieren oder zu bestätigen. Also ich glaube, da gibt es viel zu ändern und viel, also da kann man, also wenn Frau das beobachtet, sollte sie reinfahren mit allen Geschützen, dass das eben Männer Abwertungen sind.
2: Das ist so ein super Beispiel. Wir hatten das gerade in einer großen Firma in Spanien. Da wurden ein ganz großes Team neuer Mitarbeiter eingestellt. Eine Frau davon hat Operational Manager übernommen. Alle haben sofort quasi die Frau. Dann waren sich auch alle sofort einig, die macht das überhaupt nicht gut, die fragt zu viel, die ist schlecht. Und 3 Monate später, und es war dann ganz massiv notwendig, wo ich auch in meinem Team gesagt habe, ich möchte keine abwertenden Meldungen mehr über sie hören. Das ist total unfair, die muss ich jetzt einarbeiten. Man muss dann was sagen, wenn so etwas auftritt. Jetzt hat das eigene Team gesagt, na, die ist eigentlich gar nicht so schlecht, weil ich gebe Ihnen recht, alle machen Fehler und statistisch gesehen sind wir Frauen gut und mittelmäßig, so wie die Männer auch. Aber wenn ich, glaube ich, nichts gesagt hätte, wäre die von Anfang an abgeschossen worden.
0: Wie kommentieren Sie das, dass man Frauen dann aus dem Hut zieht, also die Chefin aus dem Hut zieht, weil es die Männer verbockt haben?
1: Man kann es auch als Wertschätzung sehen. Man muss es nicht als Abwertung nur sehen, dass sozusagen, wenn gar nichts mehr geht, dann holt man eine Frau. Sondern man kann auch sagen, wenn gar nichts mehr geht, holt man eine Frau. Als durchaus wertschätzende Zuschreibung, dass man sagt, wenn die Männer versagen, dann müssen halt die Frauen ran.
3: Es ist schon irgendwie paradox, ja, weil zuerst sagt man, man findet keine Frauen, es gibt nicht genug gut ausgebildete Frauen. Und dann in solchen Situationen zieht man sie aus dem Hut, weil dann müssen sie den Kahn aus dem Dreck ziehen. Und ich finde, da sieht man dann, wann Organisationen bereit sind, diese Strukturen aufzubrechen und die Ausfallmuster zu ändern. Und wann man bereit ist, sich auf etwas anderes einzulassen, als was man bis jetzt gehabt hat.
2: Ich habe mir nur auch gedacht, na, erstens, der Druck ist so groß. Also Physik heißt immer, wenn ein großer Druck ist, passiert etwas, da muss sich was ändern. Und ich sehe auch so, wenn der Druck groß genug ist, dann ist man sogar bereit, eine Frau an die Spitze zu stellen. Ich glaube aber, weil man eigentlich schon weiß, dass sie vielleicht mit gewissen anderen strukturellen Vorgehensweisen den Kahn aus dem Dreck ziehen kann. Also ich habe das eher positiv gesehen. Ich hoffe nur, die Geschichte wird leider oft dann nicht ganz weiterverfolgt. Das ist das dann eine Schlagzeile. Schön wäre es aber dann auch zu sehen, welche Frauen führen auf Dauer einen Konzern gut. Weil das würde, finde ich, wieder den Jüngeren und der Jugend zeigen, dass das wirklich ein schöner Weg ist, den man beruflich gehen kann.
0: Ich bedanke mich für das Gespräch.
1: Danke Ihnen.
3: Danke auch.
2: Gerne.
0: Das waren die Chefin Iris Filzwieser, Managementforscherin Simone Hudelist von der Arbeiterkammer Wien und Führungsexpertin Ruth Seliger. Die Langfassung des Gesprächs können Sie im Diagonal-Podcast hören.
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6: Wenn Sie die heutige Salonmusikerin nicht kennen, macht das gar nichts. Wir hatten sie bisher auch nicht auf dem Schirm. Lernen wir sie also gemeinsam kennen. Sie heißt Sofie Birk und stammt aus Dänemark. Ihre Musik bewegt sich zwischen Ambient, Elektronik, Klangkunst und experimentellen Instrumentalstücken. Sie arbeitet auch für Film, Animation und Installationen. Birk gehört zu jenen Musikerinnen, die von Musikmagazinen, von denen man auch nicht alle kennen muss und von Independent Labels sehr wohl wahrgenommen wird, die VertreterInnen dieser Welt wissen, dass ihre aktuelle Veröffentlichung anders klingt als ihre Vorgänger. Sie ist uns jedenfalls in die Redaktion gespielt worden. Das Album, und jetzt kommt der Zungenbrecher, heißt Biva Bipa Bua Luka. Ein Kritiker von Pitchfork meinte, Jazz, Bossa Nova, Field Recordings, Folk und elektronische Experimente gingen da ineinander über. Er vergleicht den Klang mit der Band Stereolab, die in einen uralten Wald versetzt worden wäre, in dem Pflanzen und Tiere alles überwuchern. Eine diagonaleske Beifügung. Interessant klingt das alles, schmuseschmeichlerisch, mystisch. Das Album hat übrigens auch eine sehr private Note. Birk hat es mit ihrem Bruder Alfred Bundgaard über mehrere Jahre aufgenommen. Tiefsitzende Traumata wollten die beiden loswerden und alte Wunden heilen. Welche das seien, darüber schweigen sie. Und trotzdem darf das alles auch ein bisschen poppig und jazzy klingen. Easy listening ist es dennoch nicht. So wie der Titel Biva Bipa Bua Luka eine spielerische Wortschöpfung, ist auch das ganze Album ein irgendwie märchenhaftes Werk. Und man hat das Gefühl, die Dänin lädt uns dazu ein, die Welt wieder mehr mit kindlicher Neugier wahrzunehmen, im Alltäglichen etwas Wundersames zu entdecken. Hören wir also hinein. Hier sind ein paar Ausschnitte. Hier ist Sofie Birk.

0: In Diagonals für einen Musiksalon hörten Sie Ausschnitte aus dem Album Biva Bipa Bualuka von der Dänin Sofie Birk. Es ist beim belgischen Label Strom erschienen.
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2: Am Mikrofon ist Felix Schneider-Storm. Im Wettbewerb um Billigfluglinien verliert der Flughafen Wien-Schwechat weiter an Boden. Ryanair hat diese Woche angekündigt, 2 weitere Flugzeuge abzuziehen. Schuld daran seien die hohen Standortkosten. Darauf hat auch Flughafenvorstand Günter Ofner gestern in der Zeit im Bild 2 hingewiesen und eine Abschaffung oder zumindest deutliche Senkung der Flugabgaben gefordert. Stefan Schwarzwald-Zeiler berichtet.
3: Die Ticketsteuer beträgt derzeit 12 Euro. Allerdings habe sie keinen Lenkungseffekt. Es komme nur zu einer Verdrängung in Richtung Bratislava, wo die Kosten für Airlines um ein Drittel niedriger seien, sagt Flughafen Wien-Vorstand Günter Ofner.
4: Die Ticketsteuer ist ein Schuss ins eigene Knie und ein Arbeitsplatzförderprogramm für Bratislava. Denn die 2 Millionen Passagiere, die uns heuer fehlen, um die hat Bratislava mehr.
3: Mehrere Länder in der EU, darunter auch die Slowakei, haben so eine Abgabe wieder abgeschafft. Ofner fordert zumindest eine Halbierung.
4: Weil dann würde ein Teil des Verkehrs wieder zurückkommen. Das würde letztlich dem Finanzminister mehr Steuereinnahmen bringen, als er heute durch die Ticketsteuer bekommt.
3: Darüber hinaus könne man damit Wachstum und Beschäftigung in der wachsenden Luftfahrt ankurbeln, sagt Ofner.
2: Der irische EU-Ratsvorsitz hat heute deutliche Kürzungen am Vorschlag der EU-Kommission für das nächste mehrjährige EU-Budget für die Jahre 2028 bis 2034 vorgeschlagen. Demnach soll das Gesamtvolumen von 2 auf rund 1,8 Billionen Euro sinken. Europaministerin Claudia Bauer von der ÖVP sagt, dass der Vorschlag nicht reiche. Sie fordert weitere Kürzungen. Das aktuelle Budget beträgt rund 1,2 Billionen Euro. Neue Details gibt es jetzt zu jenem Schützen, der in Deutschland 2 Behördenmitarbeiter erschossen hat. Der Mann hat die Polizeiausbildung zum Teil absolviert, wie Sophie Moseder berichtet.
5: Und zwar in den 1980er Jahren. Der 60-Jährige ist aber vor Ende der Polizeiausbildung entlassen worden. Warum, das ist nicht bekannt. Der Jäger soll in der Nähe von Nürnberg am Donnerstag 2 Behördenmitarbeiter erschossen haben, als sie seine Waffen kontrollieren wollten. Immerhin hat der Mann 10 Waffen legal besessen. Aktuell liegt der Mann im Krankenhaus. Bevor er festgenommen werden konnte, hat er sich nämlich stundenlang in seinem Haus verschanzt. Spezialkräfte haben auf den Mann geschossen und ihn schwer verletzt.
2: Die Schweiz verlangt von Italien 1,6 Millionen Euro. Das sind nämlich die Kosten für die medizinische Erstversorgung italienischer Jugendlicher, die beim Brand in Crans-Montana zu Silvester verletzt worden sind.

0: patzte Neuer mit der ersten Ballaktion und ermöglichte Robin Fellhauer nach nur 8 Sekunden den Treffer. Das waren die Nachrichten mit Felix Schneider-Storm. Zum Wetter.
1: Heute Abend und in der ersten Nachthälfte kann es noch überall zumindest ein wenig regnen. Der morgige Sonntag bringt Wolken und Sonne. 3 bis 6 Stunden Sonnenschein sollten sich in Summe in den meisten Regionen ausgehen. Es wird also etwas freundlicher als heute. Gelegentlich regnen kann es morgen am ehesten im Bergland. Im Norden und im Osten kommt lebhafter Westwind auf. Die Temperaturen liegen morgen am Nachmittag bei 11 bis 17 Grad. Knapp 20 Grad sind von Wien über das Burgenland bis zur südlichen Steiermark möglich.

Sociala Festival 26 fand vom 28. bis 29. August 2006 im Augarten in Graz statt.

0: Das Chiana Africa Festival ist fixer Bestandteil des Grazer Kultursommers und wird unter Mitwirkung zahlreicher Partnerinnen realisiert. Bei dem zahlreiche nationale und internationale Künstlerinnen die Besucherinnen mit ihrer Musik, ihrer Kreativität und ihrem handwerklichen Geschick in Form von Workshops und Performances begeistern.
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0: Die Aufgabe des Festivals besteht darin, eine Brücke zwischen Österreich und den vielfältigen Realitäten Afrikas zu bauen und durch Veranstaltungen Bilder zu vermitteln, welche Afrika seinen Menschen und die in Europa lebenden Menschen afrikanischer Abstammung differenziert und aus unterschiedlichen Blickwinkeln zeigen.

0: Das ist ein großartiges Fest, das zeigt uns die Vielfalt von Afrika und wir unterstützen damit die afrikanische Community hier in Graz und das freut uns besonders, weil wir die Vielfalt, die es in Afrika gibt, auch hier miterleben wollen. Die Tradition, die vielen Sprachen, die Kulinarik, das ist eine Bereicherung auch für Graz. Ja, ich glaube, das muss man schon ausbauen. Das ist schon wichtig, dass auch die Menschen, die aus Afrika gekommen sind, auch in der zweiten Generation oder in der dritten Generation, einfach auch so über solche Feste ihre Wurzeln auch finden und so ein bisschen auch ihre Kultur leben können.
1: Dankeschön, danke, danke. Ich danke dir sehr, Barbara, in Vertretung von unserer Stadträtin Claudia Unger. Liebe Leute, ich bin sehr, sehr überwältigt, dass ihr so viel am ersten Tag unseres Festivals, unserer Chiara Africa Festivals dabei seid. Es ist schon 23 Jahre, die wir das Fest jetzt machen.

0: da haben wir diesen Mut weiterzumachen. Natürlich, wenn die Barbara in Vertretung von Claudia Unger, unserer Kulturstadträtin, jetzt diese schönen Worte sagt, das heißt, dass wir das nicht alleine machen, sondern mit der Stadt Graz, und es ist auch gewünscht, dass wir dieses Fest so in diesem Ausmaß, ja, in dieser Art und Weise auch organisieren. Das ist sehr, sehr wichtig für uns. So am ersten Tag, am Freitag, nach der Arbeit, seid ihr so zahlreich da. Ich kann nur Danke sagen. Danke dir, dass ihr gekommen seid, dass ihr am ersten Tag da seid, dass ihr uns dabei natürlich so begleitet. Ist natürlich ohne den Support, die logistische, die finanzielle Unterstützung von der Stadt Graz, vom Kulturamt, vom Kulturstadträtin Claudia Unger, wäre natürlich schwierig, das Fest so zu organisieren. Und ihr versteht natürlich, dass wir erst am Abend so eine Eröffnung, so eine offizielle Eröffnung machen, weil da haben wir gewusst, dass erst am Abend so viele Leute natürlich erscheinen. Deshalb sage ich auch noch einmal, danke, dass ihr kommt. Das gibt uns sehr viel Mut, diese ganzen Organisationen auf uns sozusagen zu nehmen, dass es so weitergeht. So, wir bleiben jetzt auf die Bühne nicht sehr lang. Wir lassen jetzt Platz an der Musik. Die Claudia Masika war schon vor... Sie war das letzte Mal in Graz, 2019. Und ich bitte euch, einen super Mut dem Claudia und ihr Team und ihr Orchester und ihr Band zu geben. Gib ihr die Möglichkeit, in Graz super gut aufzutreten. Und das wir natürlich sehr gut genießen. Wir freuen uns natürlich, dass die Claudia mit ihrer Band den Weg nach Graz wieder gefunden hat. Und ich freue mich, dass wir natürlich noch morgen weitermachen. Danke euch, danke vielmals und genießt das Afrikafest. Dankeschön fürs Kommen. Merci beaucoup. A bientôt.
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0: Also wir haben 17 verschiedene Festivals, obwohl die Grundidee immer das gleiche geblieben ist, dass wir die Völker zusammenbringen im Kulturbereich, dass wir versuchen, die verschiedenen Kulturen zusammenzubringen, weil letztendlich geht es um Menschen. Und wie gesagt, es ist natürlich nicht so einfach, so ein Fest zu organisieren, so ein Festival zu organisieren auf mehrere Tagen und natürlich auch mehrere Jahren. Es gibt immer wieder so kleine Einsätze, die man verändern muss und so weiter. Aber am Ende gilt es, Menschen zusammenzubringen in Form von Kulturen, Kultureinsätze und schauen, dass die Menschen zusammen kommunizieren können.
1: Die Highlights sind auch die Stände.

0: Hier die bunte Vielfalt an Ständen, die es gibt aus verschiedensten Ländern Afrikas mit den Handwerkgeschichten, mit der Mode, mit dem Schmuck, mit allem drumherum und vor allem, dass sich Menschen aus allen möglichen Ländern und Kontinenten hier treffen.
1: Afrikanische Stoffe, wieso nicht andere Stoffe?
2: Auch andere Stoffe, aber natürlich aus Anlass heute oder jedes Jahr. Wir sind jetzt schon viele Jahre auch am Afrikafest vertreten. Sie kommen gut an, sie sind bunt, sie machen Spaß, sie machen Freude und ja, deswegen afrikanische Stoffe.

0: heute was wichtig ist. Die Gemeinschaft einfach und dass alle halt auch gekommen sind und das Essen.
1: Wie schaut das Programm aus?
0: Das Programm ist sehr viel. Es gibt Trommelworkshops, gibt es. Du kannst was essen, Musik zuhören, einfach im Park sein, einfach Spaß haben. Es gibt auch was zu kaufen hier. Sehr vielfältig. Also wir haben einen gratis Eintritt, dass jeder kommen kann einfach.

0: liebe Ute.
1: Ute.
0: Du warst hier im Cialla Festival für die Stände zuständig.
1: Ja.
0: Erzähl uns, was waren die Herausforderungen, was gibt es dir angeboten?
1: Die Herausforderungen sind jedes Jahr wieder, dass wir die Anmeldungen sehr spät bekommen und wir dann die Einteilung machen müssen und natürlich uns auch bemühen, dass nicht viel Ware gleicher Art beieinander steht, dass alle zufrieden sind. Wir haben viele Händler, wir haben dieses Jahr 24 Stände, viele Händler aus vielen verschiedenen Ländern und wir bemühen uns darum, dass alle zufrieden sind und dass wir ein schönes, buntes Festival haben. Wir haben viel Kleidung dieses Jahr, unterschiedlicher Art, manches ist selbst gemacht, manches ist selbst gefärbt, sehr schöne Sachen. Wir haben Seegraskörbe aus Senegal, wir haben Masken, alte Masken aus unterschiedlichen afrikanischen Ländern. Wir haben Bronzearbeit, wir haben viel Schmuck, sehr schöne Sachen aus unterschiedlichen Ländern auch.
0: Und die Stände spielen eine große Rolle und ist das wichtig? Ohne Stände kann man nicht anders gestalten?
1: Ohne Stände wäre es kein Festival für uns. Wir haben hier im Grunde genommen ist das Bunte und das Markttreiben ist einer der Catcher für dieses Festival, dass die Leute auch Zeit haben, durchzuwandern und Ware zu sehen. Und es ist eben sehr viel schönes Kunsthandwerk da und genau das ist das, was die Leute anspricht an dem Festival. Viele kommen für die Musik, viele kommen fürs Essen, aber wenn sie gerade nicht essen und gerade keine Gruppe spielt, dann können sie durch den Markt wandern und sich die schönen Dinge anschauen, die wir hier haben. Lernt man viel über unterschiedliche Kultur kennen, weil erstens einmal wirklich viele afrikanische Händler und Händlerinnen aus vielen verschiedenen Ländern hier sind und man lernt, man muss sich oft mit anderen Sprachen unterhalten, es ist einfach so. Man lernt viel kennen, man kann mit den Leuten reden. Die meisten sind unglaublich freundlich und freuen sich, wenn jemand vorbeikommt und sich mit ihnen unterhält, woher die Ware kommt, wie sie hergestellt wird. Und das finde ich sehr ansprechend an diesem Bazar hier.
0: Bist du zufrieden?
1: Ja, ich bin.

0: 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I come from Paris to participate to this festival, African Cultural Festival in Grasse. I live France come because I like African culture. And everywhere that they talk about African culture, African political situation, African economy, I do my best to assist and see how people are joining together in the world to celebrate African culture. 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
0: Yes, I was organized in Paris at the 26th and 27th June. 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
1: I know you, Simone, you know, we are coming from Vienna and we are here today. Why?
2: Ich bin nach Graz gekommen, weil ich die Arbeit von Camdem in der Steiermark unterstütze. Und ich glaube, das gehört zur Arbeit der Menschen, die innerhalb der unserer African Community sind. Das gehört dazu, dass wir uns gegeneinander unterstützen. Das ist eine Pflicht, uns gegenseitig zu unterstützen. Mache ich aber Radio Afrika in Wien. Also ich sehe keine andere Möglichkeit, wenn wir sagen, wir sind solidarisch, wir sind community-orientiert, dass wir einfach zusehen. Es ist wichtig, dass wir uns gegenseitig unterstützen. Deswegen bin ich heute in Graz.
1: Was gibt es hier zum Beispiel? Wie schaut die Küche aus?
2: Nein, ich bin in der Küche heute in der Casa. Und in der Küche gibt es so viel Afrikanisches. Von Marokko, die Tajine, von aus West East Africa, Sambosa, Shawarma. Wir haben Hühnerkeule afrikanisch gemacht. Wir haben kleine gemischte Teller, große gemischte Teller. Reis, Jollof-Reis, wirklich alles Beignet, Plantain, also Kochbananen. Wirklich, also unglaublich.
1: Und woran ist afrikanisch spezifisch?
2: Na, weil die Art und Weise, die Zubereitungsart ist afrikanisch. Weil wir Leute in der Küche haben, die genau das gekocht haben, zubereitet haben, mit afrikanischen Gewürzen, mit afrikanischem Geist. Und sie sind begeistert, dass wir heute mit dem Essen fertig sind. Und es ist 21 Uhr.
1: Okay, vielen Dank für den Spaß. Ne?
2: Dankeschön.
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0: Gustav, was für eine Gruppe ist das?
1: Ah, mein Name ist Gustav, ich komme aus Zimbabwe. Die Gruppe heißt Matosheni Mirror Miners und sie kommen aus Zimbabwe, in Bulawayo, wo wir auch herkommen. Ich bin heute Begleiter und der Manager von der Gruppe ist der Blessings, einer der Mitglieder von Lansing ist. Und der ist der Grund, warum die Gruppe in Österreich auf Tournee und in Deutschland und Czech Republic.
2: My name is Blessings Ngo. 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So they play Afropop, traditional music from southern part of Zimbabwe in Bulawayo. This festival presents African music, and they are singing really African music from Zimbabwe, traditional music, and authentic music. Like our forefathers used to sing this kind of music, asking for rain, asking for peace. This music unites people, Africans, Europeans. So it's about love and peace. We are trying to embrace peace. That's why they're here.

0: Du hast natürlich ein Produkt in ätherischen Ölen. Ich habe drin Sheerbutter ist drin, ich habe Lavendel drin, ich habe Immortellen Wasser drin, also nicht das Öl, sondern das Wasser, ein Hydrolat. Ich habe Zitrone drin und alle haben tolle Eigenschaften, unterstützen die Wundheilung, die Zellregenerierung und sind desinfizierend, ja. Antibakteriell und antiviral sogar.
1: Wo wird die Produkte zu finden?
0: Da muss man wirklich mich ansprechen. Also wenn, dann wirklich direkt zu mir.
1: Und wo finden wir dich?
0: Oh, nur unter meiner Privatnummer. Wenn jemand anrufen will, dann Privatnummer. Ich habe keine Website und gar nichts. Derzeit.
1: Und das Produkt wird massiv produziert oder nach Bestellung?
0: Nein, nur nach Bestellung. Wirklich absolut nur nach Bestellung.
2: Ich habe vor 2-3 Jahren eine kleine Testpackung von ihr bekommen, ja. Und dann haben wir teilgenommen an so einem Bogenschießen-Wettbewerb. Und nicht nur, es war einfach nur Freizeitbeschäftigung für Bogenschießen. Ich habe den Fehler gemacht, dass die Sehne immer auf meinen Oberarm gestreift ist. Ich bekam einen blauen Fleck, einen riesigen blauen Fleck. Und dann dachte ich mir, da habe ich doch einmal diese Salbe bekommen. Schmierte die Salbe hinauf. Ich war erstaunt. Innerhalb einer Woche war der blaue Fleck weg. Innerhalb einer Woche.
1: Ist das keine Werbung?
2: Das ist keine Werbung. Es ist so. Es war so. Ich meine, die Salbe war dann aus, ja. Ich spüre noch ein bisschen was. Deswegen habe ich mir diese Salbe noch mal geben lassen.
0: Ich bin Jane Eronini Atakpa. Diplom-Krankenschwester. Ja. Und Schmerztherapeutin auch. Also Schmerzschwester. Ich bin 45 Jahre alt, bin seit 25 Jahren im Pflegeberuf tätig und habe ganz viel Erfahrung eben mit ätherischen Ölen gemacht, vor allem in der Pflege, weil dort haben wir sie wirklich intensiv eingesetzt. Das heißt, wir haben sie in der Körperpflege gehabt, in der Schmerztherapie, bei Schlafstörungen, bei Schmerzen, auch Gelenkschmerzen vor allem. Das hat sehr gut geholfen und ich habe keine Nebenwirkungen bis jetzt gesehen. Ich muss echt sagen, keine Nebenwirkungen. Auch Unverträglichkeiten habe ich selten gesehen. Ich glaube, eine in eben 15 Jahren. Eine einzige. Ja? Wenn ihr Interesse habt, weil ihr vielleicht Schmerzen habt, die nicht weggehen, ihr habt schon vieles probiert, oder ihr habt auch undefinierte Schmerzen, wo ihr nicht wisst genau, das kommt immer wieder, vergeht, oder Ausschläge, oder Schlafstörungen, oder Müdigkeit, die nicht vergeht, gerne könnt ihr mich kontaktieren. 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
1: Und wie kannst du dann bestätigen, dass eine Nebenwirkung los?
0: Also ich zeige euch einfach, wie es geht, weil es gibt verschiedenste Tests, die man machen kann, direkt auf der Haut. Da könnt ihr selber entscheiden.
3: Ich bin noch nicht so lange hier, aber wir haben vorher gerade die Show gesehen und die war ziemlich cool. Also das war anscheinend eine Band aus Simbabwe, ich weiß nicht, ob das stimmt, aber es war sehr rhythmusvoll und wir haben getanzt dazu und jetzt essen wir voll gutes Essen mit frittierter Kochbanane und verschiedensten afrikanischen Essen und ist super fein und sind eh fast jedes Jahr hier und schätzen wir sehr die Veranstaltung.
1: Sind Sie von hier?
3: Ja, wir sind aus Graz.
1: Und das ist eine große Bedeutung für die ganzen Leute aus Graz hier?
4: Auf alle Fälle. Es ist ein Zusammenkommen aus vielen Leuten, aus vielen Menschen, viele Kulturen kommen zusammen. Und ja, wir genießen das jedes Jahr.
1: Und was gefällt Ihnen am besten?
5: Also ich bin auch erst vor kurzem gekommen und ich bin überrascht, wie viele Stände da sind. Also ich bin vorher schon durchspaziert und es ist echt sehr viel da, also sehr groß und sehr viele Menschen und sehr viel.
1: Haben die was gekauft?
5: Noch nicht. Das ist mal essen und dann trinken und dann schauen wir.
3: Magen füllen und dann einkaufen. Genau.
1: Okay, guten Appetit und danke. Alles Gute. Ja.
3: Danke.
1: Ciao.
6: Pretty good actually, and we love the food and the music. We were looking forward to coming here last year, we couldn't make it. So this year we are very happy to be here.
1: And what will you buy something? Or you did already?
6: Just the food actually, but it was delicious. I'm taking some home.
1: Und für Sie?
7: It's been really nice. It's just the weather's been really quite something. It's really warm. But no, I've been enjoying the music and everything, the festivities. How everyone's feeling? It's just really nice. Everyone's just coming together, being nice. Everyone's just celebrating, you know?
1: And where are you from?
7: America. United States.
1: But you are here in Graz because of the festival?
7: Just for vacation, but I saw the festival on my way by and I thought, it looks nice, so let's check it out.
1: Do you have such a festival in America?
7: Not so much where I'm at, but I think in other places, parts of it, yeah, I think so. But for me, unfortunately, I don't know anywhere nearby me.
8: Es gefällt uns gut, deshalb sind wir hierher gekommen.
1: Was gefällt Ihnen?
8: Die Vielfalt, die Musik, dann die verschiedenen Essen, die man kosten kann von den Ländern.
9: Ich bin heute zum ersten Mal da, also sind schöne Eindrücke.
10: Die Atmosphäre ist okay, die Geschichte hier ist sehr afrikanisch. Alle Sachen, die man bekommt, schaut nach Afrika aus, bis auf da drüben ist etwas aus Nepal. Essen ist sehr authentisch, das passt. Aber Preise beim Bier ist zu hoch, das ist alles.
11: We are enjoying it quite alright. The food is nice and it's going good. I was here last year. It's quite different. Different decorations and everything, so I'm actually enjoying it.
1: As African, what is the meaning?
11: You know, for me, I would say the festival is quite good, but at least we need some good artists to spice it up. You know, maybe next year she'll try to invite a very good African artist that will spice everywhere up. It's part of a festival, you know, that will make it so good.
1: You are from which country, if I ask all of you?
12: Yeah, we are from Nigeria.
11: they should bring flavor for us, you know, so we can shake our waist, you understand?
13: Overall, good planning, good organization, very, very good.
8: Am besten gefällt mir die Musik und mit viel Rhythmus. Wir haben keinen Rhythmus in Europa mehr.
1: Und das wird bei Trommel gefällt Ihnen sehr gut, oder?
8: Ja, das, für mich ist das Medizin.
1: Das ist Trommel.
8: Ja, Rhythmus und Trommel ist Medizin.
1: Aha.
8: Ja, das ist für mich heilsam.
1: Warum?
8: Weil das wieder ein Spiegel des Lebens ist. Das haben wir nicht in Europa. Bei uns ist Rhythmus wie Maschine. Aber hier ist wie Natur.
1: Haben Sie probiert?
8: Nein, aber ich weiß, dass das für das Herz gut ist und für die Organe gut ist. Wenn man krank ist und man hört diese Rhythmen, das nimmt Schmerzen weg. Man kann gut schlafen. Wenn man depressiv ist, die Depression geht weg. Man wird wieder energievoll und lustig und fröhlich.
1: Oh, das freut mich zu hören. Ich habe das vorher nicht gewusst.
8: Nicht gewusst?
1: Nein, ich habe nur getrommelt, aber nicht gewusst, dass es gut ist.
8: Ja, das merkt man erst, wenn man hier in Europa krank wird. Und unsere Kultur hier macht krank. Und wenn man sensibel ist, dann merkt man das.
1: Okay, vielen Dank und viel Spaß.
8: Danke, ja.
14: Schön gesagt.
15: Die Modeschau war nicht nur eine Gemeinschaftsproduktion zweier Künstlerinnen, sondern zeichnete sich auch durch außergewöhnliche Models aus, deren Sinn für Musik und Tanz das Publikum begeisterte.
16: 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Fashion is what we deal with. Fresh. Yeah. 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What a beautiful
17: 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Glaub vorher, Confidence.

0: Princess Kanya, my princess, looking all gorgeous. Okay. Yeah. Danke. Thank you all for coming.
1: Jetzt ist 10 Uhr. Ich möchte mich natürlich in meinem Namen, aber vor allem im Namen aller meiner Kolleginnen, meiner Kollegen von Ferentiala bedanken, die das Ganze begleitet haben, die das sozusagen ermöglicht haben, was wir jetzt, was Administrativen ermöglicht haben, dass wir so ein Festival schaffen. Weil ohne diese alle Kollegen, natürlich, man sieht mich, aber ich organisiere das Festival nicht alleine. Also das ist sehr wichtig auch zu sagen. Ich habe sehr viele Leute hinter mir, die das ermöglichen, dass wir überhaupt so ein Festival haben. Bitte einen riesengroßen Applaus an meine Kollegin. Bitte schön. Ja. Ich möchte jetzt keinen Namen nennen, weil das sind wirklich viele Leute, ja, die mir helfen, die so im Backstage sind, damit wir schaffen, die Bands auszuwählen, das Ganze auch zu organisieren, damit wir überhaupt so 2 Abende schaffen, um so ein Festival zu ermöglichen. Ja, das ist extrem wichtig. Natürlich vergesse ich auch nicht heute, am Ende so eines Festivals, die Behörde, Organisationen, die geschafft haben, finanziell, weil ohne Geld schafft man sowas auch nicht so einfach, ja. Das ist sehr, sehr wichtig. Und alle, wirklich alle, die mitgemacht haben, Kamdem und so weiter, aber alleine hätte ich das überhaupt nicht geschafft. Das schaffe ich sicher nicht alleine.

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0: Es ist auch uns dann sehr wichtig, nochmal einen Rückblick zu machen. Unsere Kollegin Isabel Lustig war eine Montag-Tour.
1: Mit Sicherheit hätten die vielen anderen Menschen, die auch heuer wieder ihre Ware auf den Afrikatagen angeboten haben, auch einiges zu erzählen gehabt. Genauso wie jene, die dieses vielfältige, bunte und schwungvolle Fest besucht haben. Vielleicht beim nächsten Mal.

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1: Es ist Sonntag, der 11. Oktober. Im Nachrichtenstudio ist Felix Schneider-Storm. Der Hauptflughafen der saudi-arabischen Hauptstadt Riad ist neuerlich angegriffen worden, mutmaßlich von den jemenitischen Houthi-Rebellen. Dabei sind laut jüngsten Medienberichten mindestens 12 Menschen getötet und mehr als 300 verletzt worden. Der Flughafenbetrieb ist vorübergehend eingestellt worden. Einige Medien berichten, dass ein Passagierjet getroffen wurde. Es ist der zweite Angriff innerhalb weniger Tage auf den internationalen Flughafen, der auch ein wichtiges Drehkreuz vieler europäischer Reisender nach Asien ist. Nachdem US-Präsident Donald Trump einen höchst umstrittenen Diesel-Deal mit Russlands Präsident Wladimir Putin abgeschlossen hat, fordert Trump jetzt die Ablösung des ukrainischen Präsidenten Zelensky. Trump macht Zelensky dafür verantwortlich, dass der russische Angriffskrieg weiter andauert und auch für die hohen Dieselpreise in den USA. Aus den USA berichtet Christoph Kohl.
2: Es sei an der Zeit, dass die Ukraine einen neuen Präsidenten bekomme, meint US-Präsident Donald Trump. Denn Volodymyr Zelensky wolle den russischen Angriffskrieg nicht beenden. So Trump einen Tag nach einer Einigung mit Russlands Präsidenten Wladimir Putin über Dieselexporte. Vor den Kongresswahlen will der US-Präsident so die hohen Dieselpreise in den USA senken. Experten sind skeptisch. Trump macht ukrainische Angriffe auf russische Raffinerien für die Preise verantwortlich. Tatsächlich sind die Öl- und Dieselpreise infolge des Iran-Kriegs stark gestiegen.
1: Im Zusammenhang mit dem Wirbelsturm Isaias sind in den USA 4 Menschen getötet worden. Zudem sind Hunderttausende aus den Bundesstaaten Florida und Alabama laut offiziellen Angaben ohne Strom. Alleine in Florida seien 430.000 Anschlüsse betroffen, sagt Gouverneur Ron DeSantis. Der Katastrophenschutz von Alabama beziffert die Zahl der Stromausfälle mit 200.000. FPÖ-Chef Herbert Kickl hat bei einem Auftritt in Stadl-Paura im Bezirk Welsland Neuwahlen im Bund gefordert und angekündigt, in der kommenden Nationalratssitzung einen Misstrauensantrag gegen die Regierung einzubringen. Sich selbst hat er erneut als möglichen Bundeskanzler ins Spiel gebracht. Oberösterreichs FPÖ-Landeschef Manfred Heimbuchner hat seinerseits seinen Anspruch auf das Amt des Landeshauptmanns deutlich gemacht. Nicht erst jetzt im Herbst, sondern auch im Spätsommer haben sich heuer viele Wälder verfärbt. Laub- und Nadelbäume haben den heißen und trockenen Sommer nicht gut überstanden. Ob es deshalb heuer mehr Schadholz geben wird, können die Forstwirte allerdings noch nicht abschätzen. Mehr von Birgit Brunner.
3: Eingetrocknete braune Blätter oder Nadeln, es liegt bereits viel Laub am Waldboden. Ungewöhnlich viel für Anfang Oktober. Manche Bäume, wie beispielsweise Fichten, sind vertrocknet. Ob es heuer mehr Schadholz geben wird als in den vergangenen Jahren, könne man noch nicht abschätzen, sagt Ulrich Schweiger, Leiter der Abteilung Forstwirtschaft in der Niederösterreichischen Landwirtschaftskammer.
4: Es hat sich heuer, wenn dann beim Schadholz, nur eine Verschiebung gegeben. Es ist weg von Windwürfen oder von Schneedruck gegangen. Heuer wird es halt eher Schadholz sein in Form von Trockenschäden. Einfach vertrocknete Bäume, die vorzeitig geerntet werden müssen oder die Aufarbeitung von Borkenkäferschadholz.
3: Der kommende Winter ist entscheidend. Bringt er ausreichend Feuchtigkeit, könnten sich die Laubbäume wieder erholen.
1: Berichtet Birgit Brunner. Das waren die Nachrichten. Am Mikrofon verabschiedet sich Felix Schneider-Storm. Und wir haben jetzt noch die Wetteraussichten für Sie.
5: Der Regen wird in den nächsten Stunden seltener und der heutige Sonntag wird zwar wechselhaft, aber alles in allem etwas freundlicher als der gestrige Samstag. Denn die Wolken lassen zumindest zeitweise die Sonne durch. In den meisten Regionen kommen etwa 3 bis 6 Stunden Sonnenschein zusammen. Der eine oder andere Regenschauer ist allerdings auch heute möglich und im Gebiet von Linz über Wien bis Eisenstadt kommt lebhafter Westwind auf, erreicht 30 bis 50 Kilometer pro Stunde. Die Höchsttemperaturen 11 bis 17 Grad, im Osten knapp 20. Soviel zum Wetter mit Thomas Wostal.
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1: In dieser Stunde Musik mit Ray Brown, Oscar Brown Jr., Billy Higgins und Melvin Ryan. Am 10.10. jährte sich der Geburtstag von Oscar Brown Jr. zum 100. Male. Oscar Brown Jr. wurde 1926 in Chicago geboren.

Der politisch sehr engagierte junge Mann trat im Alter von 19 Jahren der Kommunistischen Partei bei und 10 Jahre später wieder aus, weil es auch die in dieser Partei Rassisten gab. Mit 21 war er der erste Radiomoderator, der eine tägliche Nachrichtensendung speziell für Afroamerikaner gestaltete, die Negro News Front, die aufgrund ihres politischen Inhalts wieder aus dem Programm genommen wurde. Über den Musikmanager Robert Nemiroff kam Oscar Brown Jr. 1958 in Kontakt mit Capitol Records, CBS. Dort erschien im Jahre 1960 Oscar Brown Jr.'s Debütalbum Sin and Soul. Mit Oscar Brown Jr.'s Texten zu Nat Adderley's Work Song, Mongo Santa Marias Afro Blue und Bobby Timmons' That There wurde es ein wegweisendes Album des vokalen Jazz. Die Mixtur des Albums ist einzigartig. Sie bringt abwechslungsreich Humor und soziale Themen wie Bürgerrechte und setzte sich mit der Sklaverei auseinander. Und all dies in den musikalischen Formen des Jazz, Soul und Blues. Mit einer All-Star-Band mit den Trompetern Billy Butterfield und Joe Wilder, Phil Butner und Walt Lewinsky an den Saxophonen, Don Roan Gitarre, Floyd Morris Klavier, George DeVivier Bass und den Drummern Ossie Johnson und Panama Francis, um die bekanntesten genannt zu haben. Oscar Brown Jr., Sin and Soul.

Oscar Brown Jr., dessen eigene Karriere als Sänger sehr unter den Problemen, die wegen seines politischen Engagements entstanden waren, leiden musste und ihn deshalb nie zu einem großen Star werden ließen. So lieferte Oscar Brown Jr. zum Beispiel auch die Texte zu Max Roach's und Abby Lincolns Album We Insist, Freedom Now Suite. Und obwohl sowohl Roach als auch Brown Jr. sich in ihrer politischen Sichtweise nahestanden, kam es zum Streit, weil Brown Jr. damals Martin Luther King glaubwürdiger fand als den von Max Roach favorisierten Malcolm X. Brown Jr. wurde in späterer Folge bei Veröffentlichung des Albums gar nicht wirklich hervorgehoben. In den 1960er Jahren genoss Brown den Höhepunkt seiner Popularität, hatte eine eigene Fernsehsendung, arbeitete mit Musikern wie Dizzy Gillespie, Mel Torme, Mark Murphy und vielen anderen zusammen. Bis 1998 veröffentlichte Brown Jr. 12 Alben, unter anderem für Columbia, Fontana, RCA, Atlantic Records. 2003, also 2 Jahre vor Oscar Brown Jr.'s Tod, wurde einer seiner Songs aus 1964 noch einmal vor den Vorhang gebeten und auch zum Hit Brother, Where Are You? Da gibt es im Übrigen auch eine sehr schöne, wunderschöne Version von unserem Karl Ratzer auf der CD Moondancer. Hier aber nun die Wolf Remix Version von Matthew Herbert, die zum Hit wurde. Oscar Brown Jr.

Oscar Brown Jr. wäre am 10.10. 100 Jahre geworden. Das wäre ein ganz anderer, wichtiger Brown am 13. Oktober. Die Rede ist von Bassist Ray Brown. Er hat am 13.10. in Pittsburgh, Pennsylvania, das Licht der Welt erblickt. Im Alter von 20 Jahren ging Ray Brown nach New York, war dort schnell von Musikern wie Dizzy Gillespie, Art Tatum, Charlie Parker akzeptiert. 1948 bis 1952 war Ray Brown mit Ella Fitzgerald verheiratet. Bei einer der ersten Jazz at the Philharmonic Konzertveranstaltungen lernte Brown den Pianisten Oscar Peterson kennen. Eine Zusammenarbeit, die 15 Jahre Bestand hatte. Mehr dazu kommende Woche bei Klaus Wienerreuther in der Jazznacht. Ray Brown spielte auf unzähligen Platten und hat unter eigenen Namen Dutzende veröffentlicht. Er starb am 2. Juli 2002 im Alter von 75 Jahren. 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Hier in der Jazznacht stehen vielleicht etwas weniger bekannte Aufnahmen in unterschiedlichen Besetzungen auf dem Programm. 1960 war Ray Brown bereit, seinen Bass gegen ein Cello zu tauschen. Für die Platte Jazz Cello ließ er sich ein klassisches Cello mit einem angepassten Griffbrett und mit einem veränderten Wirbelkasten zu einem auch für Bassisten leicht zu handhabenden Instrument umbauen. Ray Brown, That Old Feeling.

Ray Brown mit Cello. Man kennt natürlich die vielen Aufnahmen, die Ray Brown im Oscar-Peterson-Trio mit Ed Thigpen am Schlagzeug gemacht hat. Wie gesagt, dazu mehr nächste Woche bei Klaus Wienerreuther. Doch Ray Browns Spiel wurde von ganz unterschiedlichen Musikerinnen und Musikern geschätzt. So beispielsweise auch von Pianist Cedar Walton und dem Schlagzeuger Elvin Jones.

Das waren Ray Brown Bass, Cedar Walton Klavier und der Schlagzeuger Alvin Jones. Ab Mitte der 1970er Jahre spielte Ray Brown in der Gruppe LA4 mit Bud Shank als Saxophonflöte sowie Shelly Manne am Schlagzeug und mit dem Gitarristen Laurindo Almeida. Im Laufe ihres Bestehens trat die Gruppe oft in Los Angeles auf. Zwischen den ausgedehnten Konzerttouren und Studioaufnahmen trafen einander Almeida und Brown hin und wieder zu Duo-Auftritten in L.A., wo beide wohnhaft waren. Dabei entstand auch die intensive musikalische Konversation zur Moonlight Serenade. Beethoven und Monk reichen einander hier als Komponisten die Hände.

Der brasilianische Gitarrist Laurindo Almeida mit Ray Brown, anno 1981. Ray Brown wäre am 13. Oktober 100 Jahre alt. Heute jährt sich Billy Higgins Geburtstag zum 90. Male. Der in L.A. geborene Schlagzeuger war zunächst Rhythm and Blues Musiker, bevor er sich Don Jerry anschloss. Um 1956 lernte er den Saxophonisten Ornette Coleman kennen, wirkte bei dessen Alben Something Else und Free Jazz mit. Danach war er vorwiegend als Studiomusiker aktiv, arbeitete mit Thelonious Monk, Herbie Hancock, Dexter Gordon, Stan Getz, Jackie McLean, Clifford Jordan, Joe Henderson, Lee Morgan, Charlie Hayden und Cedar Walton, in dessen Trio er tätig war, weiters mit Randy Weston, Pat Metheny, Charles Lloyd, Joshua Redman. Die Liste ist endlos. Billy Higgins ist einer der meist aufgenommenen Schlagzeuger der Jazzgeschichte. Hier mit Eddie Harris.

einer dieser unzähligen Klassiker, bei denen Billy Higgins am Schlagzeug sitzt. Der im Jahre 2001 verstorbene Schlagzeuger Billy Higgins wäre heute 90. Organist Melvin Ryan begann seine Karriere bei Rajan Roland Kirk und in diversen Bluesbands. Bekannt wurde er schließlich bei dem Gitarristen Wes Montgomery. Doch ab den 1990er Jahren war es dann etwas ruhiger um ihn geworden. Er gab dann aber ab den 1990er Jahren war er wieder sehr aktiv mit Don Braden, Peter Bernstein, Kenny Washington, Ryan Kaiser und Joshua Redman. Melvin Ryan, 2013 verstorben, wäre morgen 90. Melvin Ryan, Orgel.

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1: Am Mikrofon Nina Walli, es ist 1 Uhr. Heute ist Internationaler Mädchentag. Die Stadt Wien nimmt das zum Anlass, neue Angebote für Mädchen und junge Frauen vorzustellen, berichtet Nicola Corazza.
2: Rund 190.000 Mädchen und junge Frauen bis 20 leben in Wien. Für sie soll im Frühjahr 2027 der Wiener Mädchenclub online gehen. Auf einer städtischen Plattform werden bestehende Angebote gebündelt, etwa Workshops zu Mädchenrechten und Gewaltprävention. Welche Inhalte besonders gefragt sind, können Mädchen ab heute mitbestimmen. Dazu startet die Stadt Wien einen Online-Beteiligungsprozess, der bis Jänner läuft. Mehr Einblicke in die Politik soll die Initiative Girls in Politics ermöglichen. Dabei können Mädchen Politikerinnen bei ihrer Arbeit begleiten und erfahren, wie politische Entscheidungen zustande kommen. Ziel ist es, Mädchen stärker für politische Mitgestaltung zu interessieren.
1: Für Österreichs Campingplätze war es heuer ein Rekordsommer. Die Zahl der Buchungen ist im Vergleich zum Vorjahr stark gestiegen, Katja Winkler.
3: Egal ob Zelt, Wohnwagen oder Wohnmobil, Campen in Österreich liegt immer mehr im Trend, sagt Georg Giener, Sprecher der österreichischen Campingplatzbetreiber in der Wirtschaftskammer.
4: Insgesamt ist es so, dass Camping in den letzten Jahren überhaupt eine sehr stark boomende Branche ist, angefeuert eigentlich durch die Corona-Krise Anfang der 20er Jahre.
3: 3/4 der Nächtigungen fallen auf ausländische Urlauberinnen und Urlauber. Sie kommen vor allem aus Deutschland und Holland. Auch österreichische Gäste machen immer öfter Campingurlaub. Besonders beliebt sind wie jedes Jahr die Stellplätze in Kärnten und Tirol. Den größten Zuwachs an Buchungen verzeichnet diesen Sommer Oberösterreich.
1: Bei neuerlichen Angriffen auf den internationalen Flughafen der saudi-arabischen Hauptstadt Riad sind laut Behörden mindestens 12 Menschen ums Leben gekommen, mehr als 300 weitere wurden verletzt. Hinter den Angriffen stehen wie schon zuvor vermutlich jemenitische Houthi-Rebellen. Der Flughafenbetrieb ist vorübergehend eingestellt. Und in Slowenien stimmen die Menschen heute bei einem Referendum ab, ob sie auch künftig Rundfunkgebühren bezahlen wollen oder nicht. Sie beträgt derzeit 14 Euro im Monat. Geht es etwa nach dem Willen von Regierungschef Janka, sollen die Rundfunkgebühren künftig auf Freiwilligkeit basieren. Und jetzt zum Wetter und zu Michi Mattern.
5: Der Sonntag bringt eine unbeständige und zum Teil windige Herbstmischung aus Sonne und dichten Wolken samt einzelnen kurzen Regenschauern. Anfangs in den Niederungen auch ein paar Nebelfelder. Die meisten Sonnenstunden gehen sich im Osten und Süden aus. Ein paar Regentropfen sind überall möglich. Die Temperaturen ändern sich wenig. Höchstwerte je nach Sonnenscheindauer 10 bis 20 in 2000 Meter um 3 Grad. Morgen Montag ähnlich warm und zeitweise sonnig. Stellenweise aber länger nebelig und speziell im Süden anfangs vielleicht noch etwas Regen.

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1: Willkommen zum Konzertmitschnitt. Dieser stammt vom Salzburger Jazzherbst 2007. Dort gab der 1971 in Freistadt in Oberösterreich geborene Saxophonist Gerald Preinfalk am 29.10.2007 ein zweiteiliges Konzert in unterschiedlichen Besetzungen. Den Beginn machte das Duoprogramm mit dem Akkordeonisten Klaus Peyer, mit Eigenkompositionen der beiden Musiker, die wunderbar zwischen Tango, Jazz und freier Improvisation pendelten. Im zweiten Teil, Tangogo, gesellten sich weiters der Violinist Clemens Bittmann, der Bassist Per Mathisen und der Schlagzeuger Gregor Hilbe hinzu und glänzten wie Klaus Peyer am Akkordeon und der Komponist der Stücke Gerald Preinfalk mit immenser Spielfreude. Den Beginn macht, wie gesagt, das Duo Gerald Preinfalk, Saxophon, Klaus Peyer, Akkordeon beim Salzburger Jazzherbst 2007.

Gerald Breinfalk, Sopransaxophon, Klarinette, Bassklarinette, Klaus Peyer, Akkordeon, beim Salzburger Jazzherbst 2007. Das war der erste Teil des Konzerts des Saxophonisten und Klarinettisten Gerald Breinfalk, hier eben in Duo-Besetzung. Es folgt nun der zweite Teil des Abends vom 29.10.2007 in erweiterter Besetzung mit Schlagzeuger Gregor Hilbe, Per Mathisen Bass, Clemens Bittmann Violine, mit Klaus Peyer Akkordeon und dem Leiter des Quintetts, dem Komponisten der folgenden Stücke, dem Saxophonisten und Klarinettisten Gerald Breinfalk. Ja.